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3: Ich bin Imme Kasten. Die Ernte in Deutschland fällt in diesem Jahr mau aus. Der Bauernverband rechnet beim wichtigen Getreide mit einem Ertrag von knapp 42 Millionen Tonnen, 7% weniger als im Vorjahr. Die Kartoffelernte dürfte ebenfalls mager ausfallen. Die Bauern stehen vor großen Herausforderungen. Der Präsident des Bauernverbands Ruckwied sagte bei der Erntebilanz:
4: Unterdurchschnittliche Ernte seit 3 Jahren, niedrige Erzeugerpreise, ständig steigende Kosten. Es ist zwingend notwendig, dass die Bundesregierung ein Sofortprogramm für die Landwirtschaft auf den Weg bringt.
3: Deutschland will bei der Drohnenabwehr besser werden. Dafür ist in Sachsen-Anhalt ein neues Forschungszentrum an den Start gegangen. In Kochstedt soll geforscht und unter realistischen Bedingungen getestet werden. Bundesinnenminister Alexander Dobrindt:
5: Das zeigt nochmal die gemeinsame Kraftanstrengung, die wir als Bund, als Länder gemeinsam angehen, um einer hybriden Bedrohung etwas entgegenzusetzen, für das wir dringend die Forschung, die Entwicklung, die Erprobung, die Technik, die Fähigkeiten auch hier vor Ort brauchen.
3: Drohnen werden immer mehr zum Sicherheitsrisiko, etwa für Bundeswehrstandorte, Industrieanlagen oder auch Flughäfen. Bundesjustizministerin Hubig will es Mietern leichter machen, ihre Wohnungen gegen Hitze zu schützen. Denkbar seien neue Regeln für den Einbau von Klimaanlagen oder Sonnenblenden, sagt sie. Bisher gäbe es dabei rechtliche Hürden. Hubig fordert außerdem, Klimaanpassung stärker zur gemeinsamen Aufgabe von Bund und Ländern zu machen. Augen auf beim Online-Kauf. Der Handelsverband warnt vor Shops im Netz, die scheinbar in Deutschland sitzen, hinter denen aber Anbieter aus China stecken. Das Zurückschicken der Ware kann da sehr teuer werden und viele Käufer behalten sie deshalb. Das ist das Geschäftsmodell vieler Shops, so der HDE. Die nächsten Nachrichten in einer Stunde.
6: Der Radio SAW Verkehrsservice, der schnellste im SAW-Land, unterstützt durch KI. Auf der A2 Magdeburg Richtung Berliner Ring, Vorsicht, in der Abfahrt Magdeburg-Rotensee blockiert ein kaputter LKW die Fahrbahn. Im Kreis Stendal sind zwischen Hassel und der Rosenstraße in beiden Richtungen mehrere freilaufende Schafe auf der Straße. Und auf der A2 Magdeburg Richtung Berliner Ring sind zwischen der Raststätte Buckautal Süd und Wollin die linke und mittlere Spur gesperrt. Alle Verkehrsmeldungen auch immer aktuell auf radio-saw.de und in unserer App. Gute Fahrt durchs SAW-Land.

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2: Der Radio SAB Verkehrsservice, der schnellste im SAB-Land, unterstützt durch KI. Auf der A2 Magdeburg Richtung Berliner Ring, Vorsicht, in der Abfahrt Magdeburg-Rotensee blockiert ein kaputter LKW die Fahrbahn. Im Kreis Stendal sind zwischen Hassel und der Rosenstraße in beiden Richtungen mehrere freilaufende Schafe auf der Straße. Und auf der A2 Magdeburg Richtung Berliner Ring sind zwischen der Raststätte Buckautal Süd und Wollin die linke und mittlere Spur gesperrt. Alle Verkehrsmeldungen auch immer aktuell auf radio-sab.de und in unserer App. Gute Fahrt durchs SAW-Land!

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1: Ich bin Imme Kasten.
2: Bundesjustizministerin Hubig will Mietern den Hitzeschutz in den eigenen vier Wänden erleichtern. Das sagte sie der Rheinischen Post. Sie kann sich Änderungen im Mietrecht vorstellen, damit Klimaanlagen oder Sonnenblenden einfacher eingebaut werden können. Bislang gibt es dabei rechtliche Hürden, sagt sie. Hubig meint, für Mieter und Vermieter brauche es klare und praktikable Regeln und Hitzeschutz müsse insgesamt stärker zum politischen Schwerpunkt werden. Die Ernte in Deutschland fällt in diesem Jahr mau aus. Der Bauernverband rechnet beim wichtigen Getreide mit einem Ertrag von knapp 42 Millionen Tonnen, 7% weniger als im Vorjahr. Die Kartoffelernte dürfte ebenfalls mager ausfallen. Die Bauern stehen vor großen Herausforderungen. Der Präsident des Bauernverbands Ruckwied sagte bei der Erntebilanz:
3: Unterdurchschnittliche Ernte seit 3 Jahren, niedrige Erzeugerpreise, ständig steigende Kosten. Es ist zwingend notwendig, dass die Bundesregierung ein Sofortprogramm für die Landwirtschaft auf den Weg bringt.
2: Drohnen werden immer mehr zum Sicherheitsrisiko und dagegen will Deutschland sich besser rüsten. In Sachsen-Anhalt ist ein neues Forschungszentrum an den Start gegangen. Am Testflughafen des Deutschen Zentrums für Luft- und Raumfahrt soll zu Abwehrmöglichkeiten geforscht und Technologie unter realistischen Bedingungen erprobt werden. Mit dem Wohnungsbau in Deutschland geht es bergauf. Im ersten Halbjahr wurden rund 126.000 Baugenehmigungen erteilt, so das Statistische Bundesamt. Das sind 15% mehr als vor einem Jahr und der stärkste Anstieg von Baugenehmigungen seit 2016. Augen auf beim Online-Kauf. Der Handelsverband warnt vor Shops im Netz, die scheinbar in Deutschland sitzen, hinter denen aber Anbieter aus China stecken. Das Zurückschicken der Ware kann da sehr teuer werden und viele Käufer behalten sie deshalb. Das ist das Geschäftsmodell vieler Shops, so der HDE.
1: Die nächsten Nachrichten in einer Stunde.
4: Der Radio SAW Verkehrsservice, der schnellste im SAW-Land, unterstützt durch KI. Auf der A2 Magdeburg Richtung Berliner Ring. Achtung, in der Abfahrt Magdeburg-Rotensee blockiert ein kaputter LKW die Fahrbahn. Im Kreis Stendal sind zwischen Hassel und der Rosenstraße in beiden Richtungen mehrere freilaufende Schafe auf der Straße. Und auf der A2 Magdeburg Richtung Berliner Ring sind zwischen der Raststätte Buckautal Süd und Wollin die linke und mittlere Spur gesperrt. Alle Verkehrsmeldungen auch immer aktuell auf radio-saw.de und in unserer App. Gute Fahrt durchs SAW-Land.

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1: Der Radio SAW Verkehrsservice, der schnellste im SAW-Land, unterstützt durch KI. Im Kreis Stendal, Achtung, zwischen Hassel und der Rosenstraße laufen in beiden Richtungen mehrere freilaufende Schafe auf der Straße rum. Auf der A391 Braunschweig Nord Richtung Braunschweig Südwest hat es in der Auffahrt Braunschweig-Lehndorf einen Unfall gegeben. Und auf der A2 Magdeburg Richtung Berliner Ring sind zwischen der Raststätte Buckautal Süd und Wollin die linke und mittlere Spur gesperrt. Alle Verkehrsmeldungen auch immer aktuell auf radiosaw.de und in unserer App. Gute Fahrt durchs SAW-Land. Super.

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1: Ich bin Imme Kasten. Guten Morgen.
2: Bundesjustizministerin Hubig will Änderungen beim Hitzeschutz und dabei auch an das Mietrecht ran. Mieter sollen es künftig leichter haben, ihre Wohnungen mit Klimaanlagen oder Sonnenblenden auszustatten, sagte sie der Rheinischen Post. Heute sind solche baulichen Veränderungen oft kompliziert. Hubig will deshalb klare Regeln für Mieter und Vermieter schaffen. Hitzeschutz sei auch eine Frage der sozialen Gerechtigkeit, sagt sie. Seit mittlerweile fast 2 Jahren gibt es an den deutschen Grenzen wieder Polizeikontrollen und Bundesinnenminister Dobrindt will weitere 6 Monate dranhängen. Das hat er jetzt der EU gemeldet. Silas Quiring dazu.
3: Eigentlich wären die Kontrollen Mitte September ausgelaufen. Die erneute Verlängerung hatte Dobrindt aber schon seit einiger Zeit angedeutet. Unter anderem im Zusammenhang mit den Ereignissen in der spanischen Nordafrika-Exklave Ceuta. Jede Verlängerung muss aber stets aufs Neue der EU gemeldet werden und die kann theoretisch widersprechen. Vorgesehen sind die Binnenkontrollen als vorübergehendes letztes Mittel bei außergewöhnlichen Umständen.
2: Deutschlands Bauern fahren eine magere Ernte ein. Hitze und Trockenheit sind die Gründe. Beim Getreide rechnet der Bauernverband mit knapp 42 Millionen Tonnen, 7% weniger als im Vorjahr. Auch wegen niedriger Erlöse und hoher Kosten fordern die Bauern Hilfe vom Staat. Gaskunden müssen sich auf höhere Rechnungen einstellen. Netzagenturchef Müller begründet das mit der Sperrung der Straße von Hormuz. Genug Gas sei zwar da durch den Iran-Krieg, aber teurer geworden, sagte RT Online. Aber die Preise seien aktuell bei weitem nicht so hoch wie 2020 nach dem Beginn des Ukraine-Krieges. Jugendliche bekommen bei ChatGPT künftig automatisch stärkere Schutzfunktionen. Neu sind häufigere Pausenhinweise und ein Lernmodus mit leitenden Fragen statt mit direkt fertigen Antworten. Das US-Unternehmen OpenAI reagiert damit auf öffentliche Kritik und Klagen.
1: Die nächsten Nachrichten in einer Stunde.
4: Der Radio SAB Verkehrsservice, der schnellste im SAB-Land, unterstützt durch KI. Im Kreis Stendal, Achtung, zwischen Hassel und der Rosenstraße sind in beiden Richtungen mehrere freilaufende Schafe auf der Straße. Alle Verkehrsmeldungen auch immer aktuell auf radio-saw.de und in unserer App. Gute Fahrt durchs SAW-Land.
5: Super.

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1: Der Radio SAW Verkehrsservice, der schnellste im SAW-Land, unterstützt durch KI. Im Kreis Stendal, Vorsicht, zwischen Hassel und der Rosenstraße laufen in beiden Richtungen mehrere freilaufende Schafe auf der Straße. Alle Verkehrsmeldungen auch immer aktuell auf radio-saw.de und in unserer App. Gute Fahrt durchs SAW-Land.

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3: In und um Halle ist Samstagabend die Nacht der Kirchen. 55 Kirchen öffnen am Abend die Türen für Führungen, Ausstellungen und Konzerte. Zum Gebet oder wie in der St. Pankratius-Kirche in Halle-Mötzlich zum Miteinander reden. Mötzlich ist ein Verständigungsort. In Anlehnung an die evangelische Initiative Hashtag Verständigungsorte, erklärt Gemeindekirchenrat Frieder Weigmann.
4: Wir möchten, dass Menschen miteinander ins Gespräch kommen. Und zwar Menschen, die selber nicht damit rechnen, dass sie mit dem sie da gerade gegenüber sitzen, ins Gespräch kommen könnten. Das heißt, es wird ein bisschen moderativ eingeleitet.
3: Der Gemeindekirchenrat in Mötzlich bringt Erfahrung mit solchen Formaten mit. Als größter Raum im Ort war die Kirche auch schon Schauplatz bei strittigen kommunalen Themen. Es werden Fragen in den Raum gestellt und dann kommen die Menschen miteinander ins Gespräch, hofft Frieder Weigmann.
4: Natürlich heißt es auch, dass wir als Kirchengemeinde eine bestimmte Haltung und bestimmte Inhalte vertreten, die wir dann auch mit ins Gespräch einbringen. Aber es gibt keine Sprechverbote und keine Denkverbote.
3: Dafür aber klare Spielregeln.
4: Es soll menschlich sein, es soll freundlich im Umgang miteinander sein, es soll offen füreinander sein. Keiner soll den anderen niederreden. Es geht immer um den Austausch und um die Begegnung. Und in der Regel ist es so, dass es sehr erhellende Momente sind, wo Leute sagen, hätte ich gar nicht gedacht, dass der so eine Meinung hat oder dass ich so mit dem darüber sprechen kann.
3: Bei der Nacht der Kirchen in Halle am Samstagabend ist die St. Pankratius-Kirche in Halle-Mötzlich ein Verständigungsort. Aus der Kirchenredaktion Thorsten Kessler, Radio SAW.
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5: Ich bin Imme Kasten. Guten Morgen.
6: Bundesjustizministerin Hubig will Änderungen beim Hitzeschutz und dabei auch an das Mietrecht ran. Mieter sollen es künftig leichter haben, ihre Wohnungen mit Klimaanlagen oder Sonnenblenden auszustatten, sagte sie der Rheinischen Post. Heute sind solche baulichen Veränderungen oft kompliziert. Hubig will deshalb klare Regeln für Mieter und Vermieter schaffen. Hitzeschutz sei auch eine Frage der sozialen Gerechtigkeit, sagt sie. Seit mittlerweile fast 2 Jahren gibt es an den deutschen Grenzen wieder Polizeikontrollen und Bundesinnenminister Dobrindt will weitere 6 Monate dranhängen. Das hat er jetzt der EU gemeldet. Silas Quiring dazu.
7: Eigentlich wären die Kontrollen Mitte September ausgelaufen. Die erneute Verlängerung hatte Dobrindt aber schon seit einiger Zeit angedeutet, unter anderem im Zusammenhang mit den Ereignissen in der spanischen Nordafrika-Exklave Ceuta. Jede Verlängerung muss aber stets aufs Neue der EU gemeldet werden und die kann theoretisch widersprechen. Vorgesehen sind die Binnenkontrollen als vorübergehendes letztes Mittel bei außergewöhnlichen Umständen.
6: Deutschlands Bauern fahren eine magere Ernte ein. Hitze und Trockenheit sind die Gründe. Beim Getreide rechnet der Bauernverband mit knapp 42 Millionen Tonnen, 7% weniger als im Vorjahr. Auch wegen niedriger Erlöse und hoher Kosten fordern die Bauern Hilfe vom Staat. Gaskunden müssen sich auf höhere Rechnungen einstellen. Netzagenturchef Müller begründet das mit der Sperrung der Straße von Hormuz. Genug Gas sei zwar da durch den Iran-Krieg, aber teurer geworden, sagte RT Online. Aber die Preise seien aktuell bei weitem nicht so hoch wie 2020 nach dem Beginn des Ukraine-Krieges. Jugendliche bekommen bei ChatGPT künftig automatisch stärkere Schutzfunktionen. Neu sind häufigere Pausenhinweise und ein Lernmodus mit leitenden Fragen statt mit direkt fertigen Antworten. Das US-Unternehmen OpenAI reagiert damit auf öffentliche Kritik und Klagen.
5: Die nächsten Nachrichten in einer Stunde.
8: Schönen guten Morgen, hier ist der Radio SAW Verkehrsservice, der schnellste im SAW-Land mit Christoph.
9: Und da ist alles gut heute Morgen, wir haben keine Staus, aber Flitzerblitzer. Die stehen auf der A2 Richtung Berlin, hinter Allerengersleben und in Höhe der Raststätte Buckautal. Auf der A9 Richtung München, zwischen Niemeck und Kleinmarzehns und zwischen Eisenberg und Bad Klosterlausnitz. Auf der A9 Richtung Berlin, hinter der Raststätte Köckern. Auf der A38 Richtung Göttingen, in Höhe Merseburg Süd. Dann auf der B4 in Oderbrück beidseitig und in Leipzig in der Wodanstraße. Wenn ihr noch was habt, einen Stau oder einen Blitzer, dann seid so lieb, klingelt kurz durch über unsere kostenfreie Service-Hotline 0800 1 630 630 oder schickt uns ganz easy eine WhatsApp. Alle Infos dazu auf radiosab.de. Danke und euch eine gute Fahrt.
8: So, gucken wir mal auf das Mittwochswetter. Viele Wolken heute, es gibt nur ein bisschen Sonne. Örtlich kann es auch Regen oder einzelne Gewitter geben bei windigen 20 bis 25 Grad. Morgen wird es dann schon wieder besser, dazu dann später mehr.
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8: So, da haben jetzt wahrscheinlich alle gedacht, wer? Klären wir gleich, warum das so ist, warum wir heute in dieser Konstellation hier zusammen im Studio stehen. Das erfahrt ihr hier in 5 Minuten.
9: Früh aufstehen ist nicht so sein Ding. Seit Nico Santos Papa ist, bimmelt der Wecker aber auch bei ihm mal ein bisschen früher. Aktueller Song All Time High hilft euch beim Aufstehen. Lieblingsmusik aus 90ern, gleich von The Farm. Und jetzt guten Morgen mit einem der erfolgreichsten Musiker aus dem SAW-Land. Die Purple Disco Machine und Hypnotized. So.

0: The Farm All Together Now, oder wie wir hier sagen, der Bauernhof. Schönen guten Morgen, hier ist Radio SAW Muckefuck an diesem Mittwoch und ihr seid heute Zeuge einer Premiere, denn wir haben unsere Nadine in den Urlaub geschickt, den Tapper haben wir auch verschlissen, der ist krank. Gute Besserung an dieser Stelle auch an alle, die mit einer Männergrippe zu tun haben. Freddy hat heute auch keine Zeit, die ist verhindert. Was machen wir also bei Radio SAW? Wir gehen ins Moderatorenlager und gucken mal, was da noch so steht. Und siehe da, den leicht angestaubten Wiedemann, den haben wir gestern schon rausgeholt. Und den frischen Kollegen Christoph Schödel, den haben wir heute Morgen für euch am Start. Guten Morgen, Christoph, wie fühlst du dich?
1: Schönen guten Morgen. Ja, ich bin ein bisschen aufgeregt, muss ich sagen.
0: Warum das?
1: Naja, ist ja eine Premiere jetzt hier. Eigentlich
0: ja, das stimmt,
1: krass.
0: Aber du machst doch trotzdem schon eine ganze Weile Radio hier.
1: Ja, bei. Aber ich bin ja da immer allein,
0: ja.
1: Weißt du?
0: Jetzt bist du mit mir, das ist schlecht, ja.
1: Ja, ja, und jetzt habe ich hier plötzlich jemanden vor mir. Nach 25 Jahren, Mensch, Premiere. Ich muss sagen, ich war auch ein bisschen aufgeregt, dass ich verschlafe.
0: Ja, und? Hat aber nicht funktioniert mit
1: dem Schlafen. Nee, ich war schon vorher wach, der Kaffee brodelte. Ja, und jetzt bin ich hier, mein Gott.
0: Ja, kann's losgehen. Also, jo. Wenn ihr Fragen an uns habt, gerne her damit. Entweder anrufen 0800 1630 630 oder schickt uns eine WhatsApp-Sprachnachricht, wenn ihr sagt, Christoph und Willi, das ist ein tolles Team, das wollen wir gerne öfter haben. Schönen guten Morgen mit der besten Mischung und der meisten Abwechslung. Noch mehr Lieblingsmusik geht's mit Nico Santos, All Time High. Lately.

0: 14 nach 5. Schönen guten Morgen, der Radio SAW Verkehrsservice, der schnellste im SAW-Land mit Christoph.
1: Und da gibt's im Moment nur Flitzerblitzer auf der A2 Richtung Berlin, hinter Alleringhersleben und in Höhe der Raststätte Buckautal, auf der A38 Richtung Göttingen in Höhe Merseburg Süd und in Leipzig in der Wodanstraße. Alle Staus, alle Blitzer wieder in einer Viertelstunde. Bis dahin euch eine gute Fahrt.
0: Ein wolkiger Mittwoch wird das heute. Nur ab und zu ist mal ein bisschen Sonne zu sehen. Örtlich auch mal Regen oder Gewitter bei 20 bis 25 Grad. Schönen guten Morgen jetzt mit Carly Rae Jepsen.

0: Schönen guten Morgen mit Radio SAW Muckefuck und Carly Rae Jepsen war das. Ist sie nicht gerade Mutter geworden?
1: Ja, mit 40. Im März und seitdem ist bei ihr auch Brei kochen und Windeln wechseln angesagt.
0: Siehst du, ist vielleicht bei euch auch so. Vielleicht schläft aber das Kleine noch. Dann könnt ihr euch noch mal ein bisschen entspannen mit uns. Und ihr habt heute vielleicht Geburtstag auch an diesem 19. August. Dann herzlichen Glückwunsch an alle. Ihr feiert gemeinsam mit Bill Clinton, dem ehemaligen US-Präsidenten. Der wird heute 80.
1: Mensch, sag mal, ist das nicht der hier mit Zigarre und Praktikantin?
0: Genau, und die Praktikantin Monika Lewinsky, die ist schon 53 inzwischen. Und wir gratulieren ganz herzlich Florian Wellbrock, unserem Freiwasserschwimmer vom SC Magdeburg. Dreimal Gold bei der EM in Paris geholt gerade. Herzlichen Glückwunsch, da kann er mit seinen drei Goldmedaillen ordentlich feiern. Und was die Sterne sagen, das hört ihr jetzt.
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3: Bearbeitet nicht so viele Baustellen gleichzeitig. Ihr übernehmt euch sonst.
2: Stier.
3: Ihr seid nicht bei der Sache. Ihr könntet gute Chancen übersehen.
2: Zwillinge.
3: Tagt nicht alles mit euch rum. Sprecht die Dinge an. Danach sieht die Sache schon anders aus.
2: Krebs.
3: Auf euch wartet ein richtig schöner Tag. Vor allem in Liebesdingen wird er harmonisch.
2: Löwe.
3: Heute könnt ihr endlich ein Projekt, das ihr schon lange plant, umsetzen. Die Anstrengung lohnt sich.
2: Jungfrau.
3: Lasst die Vergangenheit endlich Vergangenheit sein, sonst blockiert sie eure Zukunft.
2: Waage.
3: Eifersucht macht die Situation heute nicht besser. Bleibt erstmal ruhig.
2: Skorpion.
3: Ihr seid heute ein echter Tollpatsch. Seid doch nicht so hektisch.
2: Schütze.
3: Ein Freund braucht euren Rat. Seid für ihn da. Zusammen schafft ihr das.
2: Steinbock.
3: Mit euch ist es ein einziges Hin und Her. Entscheidet euch endlich.
2: Wassermann.
3: Ihr habt heute eine besondere Ausstrahlung. Wo ihr auftaucht, scheint die Sonne.
2: Fische.
3: Bei euch kommen zurzeit öfter mal Zweifel auf. Versucht herauszufinden, was euch langfristig glücklich macht.
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0: 5:30 Uhr haben wir es, 5:30. Schönen guten Morgen. Hier ist Radio SAB Muckefuck. Jetzt die Nachrichten mit Imme Kasten.
1: Bundesjustizministerin Hubig will Änderungen beim Hitzeschutz und dabei auch an das Mietrecht ran. Mieter sollen es künftig leichter haben, ihre Wohnungen mit Klimaanlagen oder Sonnenblenden auszustatten, sagte sie der Rheinischen Post. Heute sind solche baulichen Veränderungen oft kompliziert. Hubig will deshalb klare Regeln für Mieter und Vermieter schaffen. Hitzeschutz sei auch eine Frage der sozialen Gerechtigkeit, sagt sie. Deutschlands Bauern fahren eine magere Ernte ein. Hitze und Trockenheit sind die Gründe. Beim Getreide rechnet der Bauernverband mit knapp 42 Millionen Tonnen, 7% weniger als im Vorjahr. Auch wegen niedriger Erlöse und hoher Kosten fordern die Bauern Hilfe vom Staat. Gaskunden müssen sich auf höhere Rechnungen einstellen. Netzagenturchef Müller begründet das mit der Sperrung der Straße von Hormuz. Genug Gas sei zwar da durch den Iran-Krieg, aber teurer geworden, sagte RT Online. Aber die Preise seien aktuell bei weitem nicht so hoch wie 2020 nach dem Beginn des Ukraine-Krieges. Jugendliche bekommen bei ChatGPT künftig automatisch stärkere Schutzfunktionen. Neu sind häufigere Pausenhinweise und ein Lernmodus mit leitenden Fragen statt mit direkt fertigen Antworten. Das US-Unternehmen OpenAI reagiert damit auf öffentliche Kritik und Klagen.
0: Die nächsten Nachrichten gibt's hier wieder 6:00. Und damit rein in den Radio SAW Verkehrsservice, den schnellsten im SAW-Land mit Christoph.
2: Vorsicht bitte auf der A2 Richtung Berlin zwischen Magdeburg-Kannenstieg und Magdeburg-Rotensee liegt ein LKW-Rad auf der linken Spur. Und Flitzerblitzer, die stehen auf der A2 Richtung Berlin hinter Allerengersleben und in Höhe der Raststätte Buckautal. Dann auf der A9 Richtung München zwischen Niemeck und Kleinmarzehns und zwischen Eisenberg und Bad Klosterlausnitz. A9 Richtung Berlin in Höhe Raststätte Köckern wird geblitzt. A38 Richtung Göttingen in Höhe Merseburg Süd. Auf der B4 in Oderbrück beidseitig und in Merseburg in der Straße des Friedens. Wenn noch was fehlt, Staus oder Blitzer, dann seid so lieb, klingelt kurz durch über unsere kostenfreie Service-Hotline 0800 1 630 630 oder schickt uns eine WhatsApp. Alle Infos dazu auf radio-saw.de. Dankeschön und euch eine gute Fahrt.
0: Das Mittwochswetter kommt mit vielen Wolken um die Ecke. Nur hier und da gibt es ein bisschen Sonne, örtlich auch mal Regen oder einzelne Gewitter. Kann ja auch nicht schaden bei der Trockenheit. Windige 20 bis 25 Grad. Morgen wird es ja schon wieder ein bisschen schicker. Mix aus Sonne und Wolken am Nachmittag und Abend. Ganz vereinzelt Schauer oder Gewitter. Und es wird wärmer. 20 bis 27 Grad sind morgen drin.
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0: Ja, neue Mischung hier heute. Beste Mischung, Meisterabwechslung sowieso. Und ihr kennt das vielleicht, Haustiere brauchen einen Namen, weil sonst kann man sie ja nicht rufen. Ja, alte Weisheit, neu aufgelegt. Und ihr habt dafür gesorgt, dass ein Tier jetzt auch endlich einen Namen hat und man es rufen kann. In 5 Minuten gibt's die ganze Geschichte.
2: Und Superstar Taylor Swift bringt was Neues raus und zack, gibt's auch mehr Unfälle auf den Straßen. Angeblich sind wir bei neuer Mucke von Taylor Swift so sehr abgelenkt, dass wir nicht mehr auf den Verkehr achten. Auf dem Weg zum Job, also schön die Augen auf, in der besten Mischung und der meisten Abwechslung, gibt's jetzt Taylor Swift aus 2003 mit Cruel Summer in Radio SAB Muckefuck.

0: eine Nummer. Mr. Sexo Beat, Alexandra Stan war das hier in Radio SAB Mokofog an diesem Mittwoch. 5.39 Uhr, schönen guten Morgen. Und ihr konntet abstimmen und jetzt hat der Mustang Wallach in Pullman City, dank euch, endlich auch einen Namen.
1: Yay!
0: Hat er lange drauf gewartet. Er hört jetzt hoffentlich auf den Namen, Achtung, Pullman California Sun.
1: Wow.
0: Finde ich ein bisschen sperrig, aber wenn man den so rufen würde auf der Straße. Pullman California Sun, kommst du mal bitte. Das ist, naja. Ein Mustang Wallach hat jetzt also, ist jetzt nicht das klassische Haustier, ist auch ein bisschen groß für die Couch, aber ihr habt ja wahrscheinlich auch so Haustiere. Wie heißen die denn bei euch und warum heißen die so? Das wollen wir heute Morgen gerne von euch wissen.
2: Ja, ruft uns gerne an über die 0801 630 630 oder schickt uns auch gerne WhatsApp.
0: Schönen guten Morgen jetzt mit Teddy Swims und Mr. Know-It-All.

0: 5:43 Uhr. Der Radio SAB Verkehrsservice ist hier, der schnellste im SAB-Land mit Christoph.
1: Alles gut unterwegs, aber wir haben Flitzerblitzer. Auf der R9 Richtung Berlin, in Höhe der Raststätte Köckern, in Merseburg Straße des Friedens und in Leipzig in der Wodanstraße. Alle Staus, alle Blitzer wieder in einer Viertelstunde. Bis dahin, euch eine gute Fahrt.
0: Der Mittwoch heute mit vielen Wolken, ein bisschen Sonne, hier und da auch mal Regen und einzelne Gewitter sind drinne bei windigen 20 bis 25 Grad. Schönen guten Morgen jetzt mit Radio SAB Muckefuck und Robert Miles, One and One. Schön, dass ihr dabei seid.
2: Schönen guten Morgen.

0: Wir haben es gleich 10 vor 6, hier ist Radio SAW Muckefuck am Mittwoch.
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0: Du bist handwerklich nicht so, ne?
2: So gar nicht. Also, wenn ich bohre, fällt das Haus zusammen.
0: Okay, ich habe gestern ein bisschen zu Hause noch handwerken müssen und habe dort was anzeichnen müssen und hatte nämlich dazu zum Anzeichnen einen sogenannten Zimmermannsbleistift in der Hand, so einen roten, und der war nicht rund, sondern abgeflacht, nicht so wie normale Bleistifte, sondern so ein flaches Ding war das. Und Gott sei Dank haben wir einen gelernten Zimmermann bei uns im Team, nämlich den Kollegen Thorsten Rössler. Warum sind denn die Dinger nicht rund?
3: Ja, zur Kernkompetenz eines Zimmermanns gehört der Aufbau eines Dachstuhls, also das gesamte Gebälk unterhalb der Dachziegel. Die gebräuchlichste Dachform war und ist das schräge Satteldach. Wenn jetzt der Zimmermann bei der Arbeit immer mal wieder Markierungen auf die Dachlatten zeichnet und dann den Stift beiseite legt, würde der Stift herunterrollen, wenn er rund wäre. Sein abgeflachter Querschnitt sorgt aber dafür, dass er liegen bleibt. Nachteil: die Dinger passen so in keinen Bleistiftanspitzer. Sie werden deshalb mit dem Taschenmesser angespitzt. Das sieht doch viel cooler aus.
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0: So, wir müssen noch mal kurz rein in den Radio SAW Verkehrsservice, den schnellsten im SAW-Land. Christoph?
4: A9, beide Richtungen, bitte aufpassen, zwischen Triptis und Schleiz laufen Schafe auf und neben der Fahrbahn. Bitte Achtung, auf der A9 in beiden Richtungen, zwischen Triptis und Schleiz Schafe. Kannst du das nochmal machen?
0: Ja, bitte.
4: Auf der Fahrbahn, Vorsicht.

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3: Ich bin Fabian Hoffmann. Guten Morgen. Wer in der Europäischen Union Asyl beantragt, soll das in dem Land tun, in das er zuerst einreist. Um diese Regel umzusetzen, nimmt Sachsen-Anhalt in der kommenden Woche ein sogenanntes Sekundärmigrationszentrum in Halberstadt in Betrieb. Dort werden künftig Menschen untergebracht, für deren Asylverfahren andere EU-Staaten zuständig sind. Das Land setze damit ein klares Zeichen, sagt Innenministerin Tamara Zieschang.
4: Ein Weiterreisen innerhalb der Europäischen Union lohnt sich nicht und man bleibt am besten dort, wo man eingereist ist, wartet das Asylverfahren ab. Wenn es keinen Schutzgrund gibt, verlässt man Europa und wenn es einen Schutzgrund gibt, wird man innerhalb der Europäischen Union weiterverteilt.
3: Solche Zentren sind Teil des neuen gemeinsamen europäischen Asylsystems. Es soll Asylverfahren beschleunigen und unberechtigtes Weiterreisen innerhalb der EU verhindern. Bundesjustizministerin Hubig will es Mietern leichter machen, ihre Wohnungen gegen Hitze zu schützen. Denkbar seien neue Regeln für den Einbau von Klimaanlagen oder Sonnenblenden, sagte sie der Rheinischen Post. Bisher gäbe es dabei rechtliche Hürden. Nach der Eröffnung des neuen Drohnenforschungszentrums in Sachsen-Anhalt fordern Experten, bei der Abwehr schneller voranzukommen. Ein Problem sind demnach auch unterschiedliche Zuständigkeiten. Wolfgang Ischinger, der Vorsitzende der Münchner Sicherheitskonferenz, sagt in der ARD:
5: Wenn wir die Bundeswehr so ausrüsten, dass die uns, unser Land, unsere Menschen, unsere Einrichtungen schützen kann, dann soll die sich bitte nicht nur um die militärischen Drohnen aus Russland oder aus dem Iran oder wo immer sie herkommen kümmern, sondern um Drohnenabwehr insgesamt. Ich hätte es gern in einer Hand und ich hätte gern einen Menschen, der in Deutschland für das Drohnenthema verantwortlich ist.
3: Der Schlagzeuger der US-Rockband ZZ Top ist tot. Frank Beard starb im Alter von 77 Jahren auf seiner Ranch in Texas. Beard gehörte seit 1969 zu ZZ Top und prägte deren Sound bei Hits wie LaGrange und Sharp Dressed Man. Zuletzt war Beard schwer krank und in einem Hospiz. Sorgen um Jamal Musiala. Der FC Bayern-Star ist beim Testspiel in Heidenheim erneut auf dem Platz zusammengebrochen. Ärzte behandelten ihn kurz, danach ging er benommen in die Kabine. Schon am Wochenende hatte Musiala im Test gegen Leipzig einen Schwächeanfall. Dahinter steckt offenbar eine Störung, bei der das Bewusstsein kurz weg ist. Die nächsten Nachrichten in einer Stunde.
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7: Da gibt's heute Morgen nur Flitzerblitzer auf der A2 Richtung Berlin, hinter Allerengersleben und in Höhe der Raststätte Buckautal. Auf der A9 Richtung München zwischen Niemeck und Kleinmarzehns und zwischen Eisenberg und Bad Klosterlausnitz. Auf der A9 Richtung Berlin wird geblitzt in Höhe der Raststätte Köckern. A38 Richtung Göttingen in Höhe Merseburg Süd. Auf der B4 in Oderbrück beidseitig wurde aufgebaut. In Merseburg Straße des Friedens, Leipzig in der Wodanstraße und in Schönebeck vor der Elbbrücke Richtung Grüne Walde. Wenn ihr noch was habt, Staus oder Blitzer, dann wär's super, wenn ihr kurz durchklingelt über unsere kostenfreie Service-Hotline 0800 1 630 630 oder schickt uns eine WhatsApp. Die Infos dazu auf radiosab.de. Dankeschön schon mal. Und eine gute Fahrt.
6: Ja, so ist es. Ich wollte schon mal das Wetter einläuten, weil es wird heute nicht so pralle, deswegen müssen wir ein bisschen schneller machen. Alles gut. Viele Wolken, nur ein bisschen Sonne heute. Dazu örtlich Regen oder Gewitter kann auch nicht schaden bei 20 bis 25 Grad. Aber morgen wird es dann schon wieder besser. Mix aus Sonne und Wolken zum Nachmittag und zum Abend hin. Ganz vereinzelt mal ein Schauer, aber wärmer wird es wieder. 22 bis 27 Grad morgen.
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6: So, Tapa ist krank, Nadine ist im Urlaub, Freddy hat einen freien Tag, Haushaltstag sozusagen und wir beide rocken das Ding hier heute
8: ja,
6: Morgen.
8: Ja, aber.
6: Und habt ihr schon gefrühstückt und gab's wieder nur Schnulle mit Brot? Das muss nicht sein. Wir kommen auch gerne mit unserer gesunden Frühstückspause zu euch in die Firma. Bewerbt euch jetzt auf radiosab.de und wer sich heute freuen kann, das hört ihr hier in 5 Minuten.
7: Moin, am Mittwoch ist übrigens der Tag, an dem am häufigsten Sicherheitsupdates gemacht werden. In der Zeit könnt ihr noch mal ein paar Minuten durchatmen. Richtig schöner 90er. Gleich hier bei uns von Sweet Harmony. Die beste Mischung und die meiste Abwechslung mit knapp 3 Minuten Appetit. von Rosé und Bruno Mars. Und jetzt Mark Ember, der erst nach der Schule mit der Musik angefangen hat. Hier ist er jetzt mit Belong Together.

0: Aha, aha, hier ist Radio SAB. Muckefunk, 10 nach 6 haben wir's.
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0: Die gesunde Frühstückspause. Ja, und beworben hat sich heute Dirk Krause und ihn haben wir gezogen. Mein lieber Dirk, den haben wir jetzt in der Leitung. Wo müssen wir denn hin heute?
2: Ja, hier in Salzwedel haben wir ja ein schönes BMW-Autohaus, nennt sich Weller Premium GmbH. Das liegt da an der Hauptstraße 6. Das ist ein bisschen außerhalb von Salzwedel.
0: Also glaub uns mal sicher, dass wir das finden werden. Wie viele Leute seid ihr denn? Wie viel dürfen wir denn verköstigen?
2: Es sind jetzt genau 25.
0: Süße, das passt doch. 25 Menschen, die kriegen wir auf jeden Fall satt. Wir kommen zu euch heute und bringen mit unsere Ernährungsberaterin von der IKK Gesund Plus, unseren Warren Green, unseren Englishman und ein unfassbar leckeres Frühstück. Da könnt ihr euch schon mal drauf freuen.
2: Das hört sich doch sehr gut an.
0: So, die decken schon mal den Tisch und ihr könnt das auch gerne bewerben auf radiosaw.de oder über unsere App.
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0: 6.14 Uhr, aber hier ist Radio SAW Mokofuka am Mittwoch. Mit dem Blick auf die Straßen im Radio SAW Verkehrsservice von Christoph.
1: A39 Richtung Salzgitter. Zwischen Salzgitter-Lebenstedt Süd und Salzgitter-Lichtenberg gab es einen Unfall auf der linken Spur. Und Flitzerblitzer auf der A2 Richtung Berlin, hinter Allerengersleben und in Höhe der Raststätte Buckautal. Dann in Merseburg in der Straße des Friedens. Außerdem in Schönebeck vor der Elbbrücke Richtung Grüne Walde. Und wenn ihr noch was habt, dann klingelt gern durch. Alle Staus, alle Blitzer wieder in einer Viertelstunde bei uns. Dankeschön und euch eine gute Fahrt.
0: Viele Wolken heute am Mittwoch, nur ein bisschen Sonne ist heute drin, müssen wir durch. Hier und da gibt es auch mal Regen oder ein einzelnes Gewitter bei 20 bis 25 Grad. Morgen wird es schon wieder ein bisschen schicker, Sonne, Wolken und das Ganze dann bis 27 Grad. Schönen guten Morgen jetzt mit Radio SAW Muckefuck und Tom Gregory mit Fingertips. Kommt gut in diesen Mittwoch.
1: Moin.

0: Guten Morgen mit euren Radios. Aber Mirko Fuchs um 18 nach 6.
1: Schönen guten Morgen.
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3: Einmal gucken, wie sich das Leben auf vier Rädern anfühlt. In Ferropolis, der Stadt aus Eisen bei Grevenhainichen im Landkreis Wittenberg, startet morgen das größte Vanlife- und Overlanding-Festival Deutschlands. Und dafür müsst ihr nicht mal einen eigenen Camper haben. Zwischen den riesigen Tagebaubaggern bestaunt ihr ausgebaute Vans, holt euch Ideen für den eigenen Ausbau, macht Workshops zu Solartechnik und Reparaturen mit. Dazu gibt's Reisegeschichten, Live-Musik, Yoga, SUP und Programm für die Kids. Beim Vanlife, morgen bis Sonntag in Ferropolis. Und die Freiwillige Feuerwehr Walhausen im Südharz lädt euch Freitag zu den Blaulicht-Summerbeats auf den Ziegelrasen ein. Ab 20 Uhr feiert ihr 7 Stunden lang eine Open-Air-Party mit Blondie, Paul Tesla, Tommy Schulz, Johannes Franke und Two Groove. Also genießt Beats, Bäume und eine richtig schöne Sommernacht. Tickets für die Blaulicht-Sommerbeats Freitag in Walhausen kosten im Vorverkauf 8, an der Abendkasse 10 Euro.
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0: Schönen guten Morgen mit euren Radio SAW Muckefuchs. Ihr habt um 6:30 einen Termin, dann habt ihr jetzt noch genau 1,5 Minuten Zeit. Guten Morgen.
1: Morgen.
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0: Wir haben 6.30 Uhr, 6:30, 6:30. Schönen guten Morgen. Hier ist Radio SAW Muckefunk. Jetzt die Nachrichten von unseren Reporterinnen aus dem SAW-Land.
8: Es ist geschafft. Die Thürergrotte in Stolberg wird heute offiziell wiedereröffnet. Seit rund 5 Jahren war das Freizeitbad im Landkreis Mansfeld-Südharz für Besucher geschlossen. Die Thürergrotte wurde in dieser Zeit umfangreich saniert und modernisiert. Ab heute Nachmittag um 5 geht der Badespaß wieder los. Zur Feier des Tages gibt es für alle Besucher noch ein kleines Geschenk. Der Eintritt ist frei. Aus Stolberg, Rebecca Göring, Radio SAW.
9: Wer in Hundesburg an der frisch sanierten Ruine Nordhusen vorbeikommt, sieht ein blau-weißes FCM-Zeichen an den alten Mauern. Kein neues Problem für die Gemeinde, die sich vom 1. FC Magdeburg Unterstützung wünscht, um solche Schmierereien künftig zu verhindern. Aus Sicht der Stadt könnten Fanprojekte des Vereins dabei eine Rolle spielen. Der FCM betont, er verurteile Sachbeschädigungen, könne aber keine Jugend- und Sozialarbeit in den Gemeinden leisten. Zu einem Gespräch mit der Stadtverwaltung über das Thema war der FCM nicht bereit. Aus Hundesburg, Laura Födisch, Radio SAW.
10: 100 Jahre, unzählige Fahrgäste und jede Menge Kilometer. Der Busverkehr in Dessau-Roßlau feiert heute Jubiläum. Heute vor genau einem Jahrhundert starteten die ersten beiden Buslinien. Inzwischen fährt eine komplett erneuerte Flotte mit Bioerdgas durch die Stadt. Zum Jubiläum schenkt die Dessauer Verkehrs GmbH ihren Fahrgästen freie Fahrt. Am Wochenende können sie Busse und Straßenbahnen im gesamten Netz kostenlos nutzen. Aus Dessau-Roßlau, Lena Vieregge, Radio SAW.
0: Die nächsten Nachrichten gibt's hier wieder um 7. Jetzt gibt's erstmal den Radio SAW Verkehrsservice, den schnellsten im SAW-Land mit Christoph.
11: Die A39 ist in Richtung Salzgitter zwischen Salzgitter-Lehmstedt Süd und Salzgitter-Lichtenberg nach einem Unfall gesperrt. Nutzt hier am besten die Umleitung ab Wartenstedt. Ansonsten alles gut, Flitzerblitzer. Auf der A2 Richtung Berlin zwischen Hinterallerengersleben und in Höhe der Raststätte Buckautal. Auf der A9 Richtung München zwischen Niemeck und Kleinmarzehns und zwischen Eisenberg und Bad Klosterlausnitz. Auf der A9 Richtung Berlin wird geblitzt in Höhe der Raststätte Köckern. A38 Richtung Göttingen in Höhe Merseburg Süd, auf der B4 in Oderbrück beidseitig. In Merseburg stehen sie in der Straße des Friedens, in Leipzig Wodanstraße und in Schönebeck vor der Elbbrücke Richtung Grünwalde. Fehlt noch was? Dann her damit an unsere kostenfreie Service-Hotline 0800 1 630 630 oder schickt uns ganz easy eine WhatsApp. Alle Infos dazu auf radiosaw.de. Dankeschön und euch eine gute Fahrt.
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0: In Uchtspringe bei Gardelegen stehen gerade 17 Grad auf dem Thermometer und das geht heute noch hoch auf 20 bis 25 Grad. Dazu viele Wolken an diesem Mittwoch, nur ein bisschen Sonne, hier und da auch mal Regen oder ein einzelnes Gewitter. Morgen wird es dann schon wieder ein bisschen schicker und bis 27 Grad und morgen bleibt es dann auch trocken.
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0: Ja, schönen guten Morgen. Der Mustang Wallach in Pullman City hat dank euch einen neuen Namen. Pullman California Sun heißt er. Ja, wie heißen denn eure Haustiere und warum? Darüber quatschen wir heute Morgen mit euch. Und auch mein Kollege Christoph Schödel, der hatte mal ein Haustier und das hatte auch einen Namen. Die ganze Geschichte hört er hier in einer Viertelstunde.
11: Bei 5 Kindern habe ich überhaupt keine Zeit, streng zu sein, sagt Sophie Alice Baxter. Sie versucht es lieber mit ganz viel Reden und nett sein. Okay, super Song, um die Kids aus dem Bett zu kriegen, läuft gleich bei uns. Murder on the Dance Floor aus 2002. Frisches Teil gibt's von Chris de Serendi. Und jetzt einen schönen guten Morgen euch mit Dasha und ihrem aktuellen Superhit Austin.

0: Fröhlichen guten Morgen an diesem Mittwoch um 20:07 in Radio SAW Muckefuck.
1: Moin.
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3: Ja, Oberamtsrat Alfred Klausen?
4: Borgs Alfred Navius.
3: Du hast ja gute Laune, Hans Werner.
4: Oh, hab ich. Mein erster Coachie ist da.
3: Dein was?
4: Coachie.
3: Ne neue Couch.
4: Nein, ein Coachie ist ein Klient.
3: Aha.
4: Ich hab doch Nebengewerbe am Laufen.
3: Hat der Bürgermeister das denn genehmigt?
4: Absolut. Wir haben da ja die 80-20-Regel. Also 80% bekomme ich und 20% der Bürgermeister.
3: Krass.
4: Ich finde das fair, weil eigentlich ist es ja nicht erlaubt.
3: Eben.
4: Und der Bürgermeister, der muss uns dann ja den Rücken frei halten beim Landrat.
3: Stimmt. Und der Landrat bekommt davon nichts mit?
4: Er bekommt sogar was ab. 10%.
3: Was für ein korruptes System. Unmöglich.
4: Das sagst du doch nur, weil du nichts abbekommst.
3: Stimmt. Aber sag mal, was coachst du denn?
4: Henning Timmermann aus der EDV.
3: Welches Thema?
4: Ach, der ist unglücklich in seiner Beziehung. Und ich zeige ihm, wie man aus einem garstigen Hase zu Hause wieder einen sanften Hasen macht.
3: Und was zahlt er dafür?
4: 500 Tacken.
3: Krass. Also da könnte ich auch mitberaten, wie man zum Beispiel mit Frauen umgeht. Das ist ja meine Spezialität.
4: Das klären wir bei einem Besprechungskäffchen.
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0: 7:15 haben wir es. 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
1: Die A39 ist in Richtung Salzgitter, zwischen Salzgitter-Lebenstedt Süd und Salzgitter-Lichtenberg nach einem Unfall gesperrt. Nutzt hier am besten die Umleitung ab Wartenstedt. Und aktuelle Flitzerblitzer auf der A9 Richtung Berlin in Höhe der Raststätte Köckern und in Merseburg in der Straße des Friedens. Alle Staus, alle Blitzer wieder in einer Viertelstunde. Bis dahin euch eine gute Fahrt.
0: Schnell mal aufs Thermometer in Drohendorf bei Aschersleben. 17 Grad, viele Wolken heute, örtlich auch mal Regen und ein bisschen Gewitter bei 20 bis 25 Grad heute. Schönen guten Morgen jetzt mit 21 Pilots hier in Radio SAW, Mokofok und Stress Out.

0: Radio SAB Mokofokus hier an diesem wunderbaren Mittwoch für euch um 12 vor 7. Und wir reden heute Morgen mal über eure Haustiere und eure Namen derselbigen und warum die so heißen, wie sie heißen. Christoph, du hattest auch mal ein Haustier. Was war das für eins? Wie hieß es?
1: Das war ein Angola-Meerschwein, haben mir meine Eltern mit 6 Jahren geschenkt. Ja. Und ich habe damals die Serie Donald Duck wirklich geliebt. Und der Butler bei Donald Duck, der heißt Johann.
0: Ach.
1: Also Zackelibum hieß mein Meerschwein Johann.
0: Cool. Norbert, wie ist es bei dir? Welche Namen haben deine Haustiere?
2: Wir hatten einen Kater, der war rötlich. Den hatten wir nach Gregor Gysi. Wir hatten einen braunen Labrador. Den haben wir natürlich nach der Kaffeesorte Mona genannt. Hm. Und bei uns hat sich ein Rehkitz verirrt gehabt, was wir natürlich Bambi genannt hatten.
0: Ja, ergibt auch Sinn. Wie heißen denn eure Haustiere? Wollen wir gerne wissen von euch. Ruft uns an 0800 1630 630 oder schickt uns eine WhatsApp-Sprachnachricht. Das geht alles ohne Probleme. Jetzt gibt's was zum Wachwerden. Hier ist Dr. Alban in Radio SAB. Mokofok.
3: Moin.

0: müssen kurz stören, der Radio SAB Verkehrsservice mit einer Sofortmeldung.
1: A36 Richtung Braunschweig zwischen Aschersleben West und Heum steht ein defekter LKW auf der Standspur und hier liegen Reifenteile. Vorsicht, A36 Richtung Braunschweig zwischen Aschersleben West und Heum.

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3: So, ihr schließt gleich euren Laden auf, dann wünschen wir euch gute Geschäfte heute. Wir Muckefuchs sind bei euch, hier ist Radio SAB Muckefuck am Mittwoch. In einer Minute ist es 7.
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6: Ich bin Fabian Hoffmann. Guten Morgen. Wer in der Europäischen Union Asyl beantragt, soll das in dem Land tun, in das er zuerst einreist. Um diese Regel umzusetzen, nimmt Sachsen-Anhalt in der kommenden Woche ein sogenanntes Sekundärmigrationszentrum in Halberstadt in Betrieb. Dort werden künftig Menschen untergebracht, für deren Asylverfahren andere EU-Staaten zuständig sind. Das Land setze damit ein klares Zeichen, sagt Innenministerin Tamara Zieschang.
7: Ein Weiterreisen innerhalb der Europäischen Union lohnt sich nicht und man bleibt am besten dort, wo man eingereist ist, wartet das Asylverfahren ab. Wenn es keinen Schutzgrund gibt, verlässt man Europa und wenn es einen Schutzgrund gibt, wird man innerhalb der Europäischen Union weiterverteilt.
6: Solche Zentren sind Teil des neuen gemeinsamen europäischen Asylsystems. Es soll Asylverfahren beschleunigen und unberechtigtes Weiterreisen innerhalb der EU verhindern. Das neue Drohnenforschungszentrum in Sachsen-Anhalt kommt in einer Zeit wachsender Bedrohung durch Drohnen. Auch mit Blick auf den jüngsten Vorfall am Flughafen Leipzig-Halle fordern Experten, bei der Abwehr schneller voranzukommen. Der Militärexperte Thomas Wiegold sagt im ZDF:
8: Genauso wie Drachensteigen aus gutem Grund neben einem Flughafen verboten ist, sind auch Drohnen verboten. Nur man muss es auch durchsetzen können und durchsetzen wollen. Und da frage ich mich, warum, wer auch immer zuständig ist, sei es die Bundespolizei, seien es Verkehrsministerien, warum die nicht schon seit 2, 3, 4 Jahren darauf eingestellt sind.
6: Bundesjustizministerin Hubig bringt Änderungen im Mietrecht für besseren Hitzeschutz ins Gespräch. Der Rheinischen Post sagte sie, Mieter sollen es künftig leichter haben, Klimaanlagen oder Sonnenblenden einzubauen. Dafür brauche es klare und praktikable Regeln, zu Hubig. In den USA ist der Prozess gegen den Facebook-Mutterkonzern Meta mit schweren Vorwürfen losgegangen. Die Staatsanwaltschaft sagte im Eröffnungsplädoyer, Meta habe Kinder und Jugendliche abhängig gemacht und die Öffentlichkeit in die Irre geführt. Meta droht in dem Prozess um Social-Media-Sucht eine massive Geldstrafe. Nach seinem zweiten Zusammenbruch innerhalb weniger Tage hat sich Fußballnationalspieler und Bayern-Star Jamal Musiala zu seinem Gesundheitszustand geäußert. Auf Instagram spricht er von neurologischen Problemen. Mehr von Tim Britztrup.
9: Die äußern sich in kurzen Aussetzern inklusive Bewusstlosigkeit. Das Ganze würde scary wirken, sei aber harmlos, schreibt Musiala. Ihm gehe es gut, er sei in bester Behandlung, seine Fans müssten sich keine Sorgen machen. Der 23-Jährige war am Samstag im Testspiel gegen Leipzig und gestern gegen Heidenheim jeweils nach wenigen Minuten auf dem Platz plötzlich zusammengesackt.
6: Die nächsten Nachrichten in einer Stunde.
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10: Erstmal eine gute Nachricht für die A39 Richtung Salzgitter. Zwischen Salzgitter-Wartenstedt und Salzgitter-Liebenstedt-Süd ist die Vollsperrung jetzt aufgehoben. Ihr habt wieder freie Fahrt. Vorsicht, auf der A2 Richtung Berlin in Höhe Magdeburg-Zentrum liegen Reifenteile. A36 Richtung Braunschweig zwischen Aschersleben-West und Holm immer noch ein defekter LKW auf der Standspur und hier liegen auch Reifenteile. Und die Flitzerblitzer. Auf der A2 Richtung Berlin hinter Allerengersleben und in Höhe der Raststätte Buckautal, auf der A9 Richtung München zwischen Niemeck und Kleinmarzehns und zwischen Eisenberg und Bad Klosterlausnitz. A9 Richtung Berlin in Höhe der Raststätte Köckern wird geblitzt, auf der A38 Richtung Göttingen in Höhe Merseburg Süd, auf der B4 in Oderbrück beidseitig, in Merseburg in der Straße des Friedens, außerdem in Leipzig in der Wodanstraße und in Schönebeck vor der Elbbrücke Richtung Grüne Walde. Wenn noch was fehlt, Staus oder Blitzer, dann wär's super, wenn er kurz durchklingelt über unsere kostenfreie Service-Hotline 0800 1 630 630 oder schickt uns eine WhatsApp. Alle Infos dazu auf radiosab.de. Danke und euch eine gute Fahrt.
3: Gucken ein bisschen aufs Wetter bei Bornsdorf, bei Lohburg aktuell 16 Grad. Viele Wolken heute an diesem Mittwoch, nur ein bisschen Sonne, hier und da auch mal Regen oder ein einzelnes Gewitter bei 20 bis 25 Grad. Morgen wird es dann schon wieder ein bisschen schicker. Es bleibt trocken und heiter bis wolkig, wie man so schön sagt, bei 20 bis 27 Grad.
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3: Ja, wer baggert da so spät noch am Baggerloch? Das ist Bodo mit dem Bagger und der baggert noch. So hätten wir früher eine Party ausgerichtet. Angeblich wissen wir Erwachsenen ja, wie das aussieht, wenn so eine Party ausgerichtet werden muss. Aber wie das aussieht, wenn Jugendliche das selbst in die Hand nehmen, das hört ihr in 5 Minuten und alle Eltern sollten dann genau zuhören.
10: Auch noch ein bisschen verspannt, ja, so eine kleine Massage wäre doch jetzt wirklich was Feines. Gleich machen wir uns so richtig schön locker mit dem Frischen von Harry Styles, heißt American Girls. Außerdem Pokerface von Lady Gaga war 2009 der Song, der am häufigsten gegoogelt wurde. Und jetzt wunderbare Mucke für den Mittwochmorgen von Hozier.
3: Moin!

0: Hier ist Radio SAB Muckefuck an diesem Mittwoch und wer sagt eigentlich, dass Erwachsene immer wissen, wie eine gute Party läuft? In Meseberg in der Gemeinde Niedere Bürde übernehmen diese Woche Kinder und Jugendliche das Kommando bei einer Beachparty, die sie selbst auf die Beine stellen. Hinter der Beachparty steckt mehr als Sand, Musik und gute Laune, hat unsere Radio SAB Reporterin Laura Födisch herausgefunden.
1: Ja, hier geht es darum, den Nachwuchs wirklich aktiv in das Gemeindeleben einzubeziehen und die Kinder und Jugendlichen mitreden und auch mitgestalten zu lassen. Dafür hatte der Ortschaftsrat im letzten Jahr Jugendliche eingeladen, um ihre Wünsche vorzustellen, erzählt Daniela Baas von der Gemeinde.
2: Die hatten ganz viele tolle Ideen und unter anderem haben sie sich gewünscht, eine Veranstaltung, die nur für sie ist.
1: Bei der Organisation der Party wurde die Gruppe dann auch immer größer. Bis zu 15 Jugendliche haben zuletzt bei den Planungen geholfen und das mit Begeisterung, schwärmt die 15-jährige Steffi.
3: Das ist toll, also weil jetzt darf man halt auch mal so ein bisschen mitreden. Und das durfte man halt vorher nicht so, dass man als Jugendlicher halt mit so einbezogen wird.
1: Der Wunsch der Kids war also eine Beachparty am Baggerloch.
3: Weil wir das schon öfter bei den Erwachsenen gesehen haben. Deswegen dachten wir uns ja, das wäre voll cool, wenn das einfach auch mal nur für Kinder wäre.
1: In den letzten Monaten hat das Team dafür eine mobile Toilette, Verpflegung und Deko besorgt und gelernt, Mensch, alles kostet. Selbst die GEMA für die Musik. Die Gemeinde hofft, die Kids so noch stärker an sich zu binden.
2: Wenn die Kinder und Jugendlichen sich hier mitgenommen fühlen und hier wohlfühlen, hoffen wir natürlich, dass sie entweder gleich hier bleiben oder nach der Ausbildung, nach dem Studium dann wiederkommen und sich hier bei uns dann immer auch als Erwachsene wohlfühlen.
1: Die Beachparty startet am Samstag um 12 Uhr. Willkommen sind alle zwischen 12 und 16 Jahren. Mit den Einnahmen soll dann die nächste Party finanziert werden.
0: Schöne Geschichte, wenn Kinder und Jugendliche sich so engagieren dürfen. Und einen Treffpunkt im Ort, den suchen sie aktuell auch noch. Und wenn ihr da Ideen habt, meldet euch gern bei der Gemeinde. Hier ist Radio SAB Muckefuck an diesem wunderbaren Mittwoch. Ich sag ja, Beachparty am Baggerloch. Wer baggert da so spät noch am Baggerloch? Das ist Bodo mit dem Bagger und der baggert noch. Gott sei Dank kommt jetzt hier Harry Styles mit American Girls. Schönen guten Morgen.
4: Morgen.

0: Schönen Mittwoch mit euch, Radio SAB Muckefuchs, 7.16 Uhr. Und Christoph hat den Blick auf die Straßen.
1: A2 Richtung Hannover, bitte aufpassen, zwischen dem Rastplatz Ihlegrund und Burg Ost liegt Sand auf der rechten Spur. Und A36 Richtung Braunschweig, zwischen Schladen Nord und Flöte stockt's an der Baustelle in 10 Minuten seiter durch. Aktuelle Flitzerblitzer, die stehen auf der A9 Richtung Berlin in Höhe der Raststätte Köckern und zwischen Ackendorf und Gardelegen. Alle Staus, alle Blitzer in einer Viertelstunde wieder. Dankeschön.
0: Und eine gute Fahrt. Und wir gucken kurz aufs Wetter. Da sieht's ganz gut aus heute. Viele Wolken, nur ein bisschen Sonne, örtlich ein bisschen Regen. Was die Natur freuen wird, 20 bis 25 Grad. Morgen wird's ein bisschen schöner. Bis 27 Grad sind morgen drinne. Die Sonne scheint öfter und es bleibt auch trocken. Guten Morgen mit euren Radio SAB Muckefuchs jetzt und Michael Jackson, Black or White.
1: Moin.

0: Michael Jackson hier bei Radio SAW Mokofunk um 7.20 Uhr, 10 vor halb 8. Schönen guten Morgen. Tiernamen sind heute unser Thema. Eure Haustiere sind gefragt. Warum heißen die so, wie sie heißen? Wir haben vorhin schon von Christoph gehört, sein Meerschweinchen hieß Johann, wie der Butler von Donald Duck. Ich habe zwei Hunde. Eine heißt Lilly vom Straßengraben. Die haben wir aus dem Tierheim geholt. Und der andere ist ein bisschen adlig. Puschkin vom Palais Brin.
1: Oh, ja. Das klingt ja wirklich pompös.
0: Ja. Susi, wie heißen denn deine Haustiere?
2: Also unsere Katzen heißen Hiltrud und Frauke. Und unser Hund heißt Aura, ja, weil mein Mann den ausgesucht hat und den schön fand.
0: Hiltrud und Frauke finde ich auch
1: schön. Ja, also Frauke finde ich auch. Frauke, kommst du bitte?
0: Ja, Frauke, kommst du bitte? Ja, also, wie heißen eure Haustiere? Sagt uns gerne 0800 1630 630 oder schickt uns eine WhatsApp-Sprachnachricht ins Radio SAW Muckefunkstudio. Guten Morgen.
3: Morgen.

0: Schönen guten Morgen mit euren Radio SAB Muckefuchs beim zweiten Kaffee. Schön, dass ihr dabei seid. Es ist Mittwoch, der 19. August. In einer Minute ist es 7:30. Guten Morgen.
1: Morgen.
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0: 7:30 Uhr, halb acht damals. Schönen guten Morgen, hier ist Radio SAW Muckefuck am Mittwoch. Jetzt die Nachrichten von unseren Reporterinnen aus dem SAW-Land.
1: Es ist geschafft. Die Thürergrotte in Stolberg wird heute offiziell wiedereröffnet. Seit rund 5 Jahren war das Freizeitbad im Landkreis Mansfeld-Südharz für Besucher geschlossen. Die Thürergrotte wurde in dieser Zeit umfangreich saniert und modernisiert. Ab heute Nachmittag um 5 geht der Badespaß wieder los. Zur Feier des Tages gibt es für alle Besucher noch ein kleines Geschenk. Der Eintritt ist frei. Aus Stolberg, Rebecca Göring, Radio SAW.
2: Wer in Hundesburg an der frisch sanierten Ruine Nordhusen vorbeikommt, sieht ein blau-weißes FCM-Zeichen an den alten Mauern. Kein neues Problem für die Gemeinde, die sich vom 1. FC Magdeburg Unterstützung wünscht, um solche Schmierereien künftig zu verhindern. Aus Sicht der Stadt könnten Fanprojekte des Vereins dabei eine Rolle spielen. Der FCM betont, er verurteile Sachbeschädigungen, könne aber keine Jugend- und Sozialarbeit in den Gemeinden leisten. Zu einem Gespräch mit der Stadtverwaltung über das Thema war der FCM nicht bereit. Aus Hundesburg, Laura Födisch, Radio SAW.
3: 100 Jahre, unzählige Fahrgäste und jede Menge Kilometer. Der Busverkehr in Dessau-Roßlau feiert heute Jubiläum. Heute vor genau einem Jahrhundert starteten die ersten beiden Buslinien. Inzwischen fährt eine komplett erneuerte Flotte mit Bioerdgas durch die Stadt. Zum Jubiläum schenkt die Dessauer Verkehrs GmbH ihren Fahrgästen freie Fahrt. Am Wochenende können sie Busse und Straßenbahnen im gesamten Netz kostenlos nutzen. Aus Dessau-Roßlau, Lena Vieregge, Radio SAW.
0: Die nächsten Nachrichten gibt's ja wieder um 8. Und Christoph guckt für uns auf die Straßen im Radio SAW Verkehrsservice, dem schnellsten im SAW-Land.
4: A2 Richtung Hannover zwischen dem Rastplatz Ihlegrund und Burg Ost liegt immer noch jede Menge Sand auf der rechten Spur. Und A36 Richtung Braunschweig zwischen Schladen Nord und Flöte geht's an der Baustelle nur stockend voran, plant hier circa 10 Minuten mehr mit ein. Und Flitzerblitzer auf der A2 Richtung Berlin hinter Allerengersleben und in Höhe der Raststätte Buckautal. Auf der A9 Richtung München zwischen Niemeck und Kleinmarzehns und zwischen Eisenberg und Bad Kloster Lausnitz. Auf der A9 wird geblitzt Richtung Berlin in Höhe der Raststätte Köckern, A38 Richtung Göttingen in Höhe Merseburg Süd, auf der B4 in Oderbrück beidseitig, außerdem in Merseburg in der Straße des Friedens, in Leipzig in der Wodanstraße steht ein Anhänger, in Schönebeck vor der Elbbrücke Richtung Grünewalde und zwischen Ackendorf und Gardelegen wurde auch aufgebaut. Wenn noch was fehlt in unserer Liste, Staus oder Blitzer, sagt uns gern Bescheid über unsere kostenfreie Service-Hotline 0800 1 630 630 oder schickt uns eine WhatsApp, die Nummer dazu auf radio-saw.de. Dankeschön und euch eine gute Fahrt.
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0: In Hottendorf bei Gardelegen aktuell 16 Grad gemessen und das geht noch ein bisschen hoch auf 20 bis 25 Grad heute. Trotzdem wird es kein sonniger Tag. Es gibt viele Wolken, hier und da mal Regen oder ein einzelnes Gewitter. Morgen sieht das dann schon viel besser aus. Am Donnerstag Mix aus Sonne und Wolken und 22 bis 27 Grad.
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0: Ja, und es ist tatsächlich bald soweit. Noch 2,5 Wochen, dann ist hier Landtagswahl in Sachsen-Anhalt. Und wir haben da eine Kleinigkeit für euch vorbereitet. Mehr dazu in 5 Minuten.
4: Laut Experten schütten wir genau jetzt um 7:45 die meisten Stresshormone aus. Das müssen wir ganz dringend ändern, gleich mit dem neuen Song von Tame Impala. Ganz entspannte 115 Beats pro Minute. Und der meistgestreamte Song ever, Ed Sheeran und Shape of You, bei uns in Radio SAW Muckefuck.
0: Schönen guten Morgen.
4: Morgen.

0: 20 vor 8, hier ist Radio SAB Muckefuck an diesem Mittwoch.
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0: Pünktlich wie die Maurer, 7:45. 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
1: A36 Richtung Braunschweig. Zwischen Schladen Nord und Flöte stockt's an der Baustelle. Plant hier circa 10 Minuten mehr mit ein. Ansonsten alles schick. Aktuelle Flitzerblitzer stehen auf der A38 Richtung Göttingen vorm Höllbergtunnel und auf der B79 Abfahrt Wernigerode Richtung Hessen. Alle Staus, alle Blitzer wieder in einer Viertelstunde. Bis dahin euch eine gute Fahrt.
0: So, wir gucken mal aufs Thermometer. Da sieht es gar nicht so schlecht aus heute, was die Temperaturen angeht. In Vielbaum bei Seehausen in der Altmark aktuell 17 Grad. Das klettert noch ein bisschen auf 20 bis 25 Grad heute. Aber Sonne ist eben nicht so viel drinne. Es gibt viele Wolken, örtlich auch mal Regen oder ein einzelnes Gewitter. Morgen sieht das dann schon viel besser aus. Ein Mix aus Sonne und Wolken mit 22 bis 27 Grad. Und es bleibt meist trocken. Schönen guten Morgen jetzt mit Radio SAW Murkofuck hier und The Last Goodnight Pictures of You.
1: Guten Morgen.

0: Radio Sabine Muckefokus hier am Mittwoch, 7 Uhr gleich 49.
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0: So, Christoph hat sich gerade einen Bleistift geholt hier, weil er was ein bisschen mitschreiben möchte. Mhm. Aber das ist ein ganz normaler, runder Bleistift. Ich habe gestern zu Hause noch etwas rumgewerkelt. Ich musste etwas bauen und dazu musste ich etwas anzeichnen und habe dazu einen sogenannten Zimmermannsbleistift in die Hand genommen, weil ich den da rumliegen hatte bei mir in der Werkstatt. Und habe gedacht, Moment mal, der ist ja gar nicht rund, der ist so flach gedrückt.
2: Ja, schon mal gesehen.
0: Auch so ein Ding, auch
2: ja, gesehen, aber noch nie benutzt.
0: Siehst du, noch nie benutzt. Kannst du mal machen. Unser Kollege Thorsten Rössler, der hat nicht immer beim Radio gearbeitet. Der hat mal Zimmermann gelernt. What? Thorsten, warum sind denn diese Bleistifte flach und nicht rund?
3: Ja, zur Kernkompetenz eines Zimmermanns gehört der Aufbau eines Dachstuhls. Also das gesamte Gebälk unterhalb der Dachziegel. Die gebräuchlichste Dachform war und ist das schräge Satteldach. Wenn jetzt der Zimmermann bei der Arbeit immer mal wieder Markierungen auf die Dachlatten zeichnet und dann den Stift beiseite legt, würde der Stift herunterrollen, wenn er rund wäre. Sein abgeflachter Querschnitt sorgt aber dafür, dass er liegen bleibt. Nachteil, die Dinger passen so in keinen Bleistiftanspitzer. Sie werden deshalb mit dem Taschenmesser angespitzt. Das sieht auch viel cooler aus.
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0: Schönen guten Morgen mit euren Radio SAW Muckefuchs. Es ist 8:02. Schön, dass ihr dabei seid. Guten Start in diesen Mittwoch.
1: Moin.
2: Moin.
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8: Ich bin Fabian Hoffmann. Guten Morgen. Bundesjustizministerin Hubig will beim Hitzeschutz auch ans Mietrecht ran. Mieter sollen es künftig leichter haben, ihre Wohnungen mit Klimaanlagen oder Sonnenblenden auszustatten. Details von Imme Kasten.
9: Bislang sind solche baulichen Veränderungen oft mit rechtlichen Hürden verbunden, so die SPD-Ministerin in der Rheinischen Post. Hubig will deshalb, wie sie sagt, klare und praktikable Regeln für Mieter und Vermieter schaffen. Gerade ältere Menschen, Kinder und Menschen mit wenig Geld seien von großer Hitze besonders betroffen. Und Hitzeschutz sei auch eine Frage der sozialen Gerechtigkeit, so Hubig weiter.
8: In Halberstadt geht ein sogenanntes Sekundärmigrationszentrum an den Start. Dort kommen ab nächster Woche Menschen unter, für deren Asylverfahren andere EU-Staaten zuständig sind. Solche Zentren sind Teil des neuen gemeinsamen europäischen Asylsystems. Es soll Asylverfahren beschleunigen und unberechtigtes Weiterreisen innerhalb der EU verhindern. Nach der Eröffnung des neuen Drohnenforschungszentrums in Sachsen-Anhalt fordern Experten, bei der Abwehr schneller voranzukommen. Ein Problem sind demnach auch unterschiedliche Zuständigkeiten. Wolfgang Ischinger, der Vorsitzende der Münchner Sicherheitskonferenz, sagt in der ARD:
10: Wenn wir die Bundeswehr so ausrüsten, dass die uns, unser Land, unsere Menschen, unsere Einrichtung schützen kann, dann soll die sich bitte nicht nur um die militärischen Drohnen aus Russland oder aus dem Iran oder wo immer sie herkommen kümmern, sondern um Drohnenabwehr insgesamt. Ich hätte es gern in einer Hand und ich hätte gern einen Menschen, der in Deutschland für das Drohnenthema verantwortlich ist.
8: Sorgen um Jamal Musiala. Der FC Bayern-Star ist beim Testspiel in Heidenheim erneut auf dem Platz zusammengebrochen. Ärzte behandelten ihn kurz, danach ging er benommen in die Kabine. Schon am Wochenende hatte Musiala im Test gegen Leipzig einen Schwächeanfall. Dahinter steckt offenbar eine Störung, bei der das Bewusstsein kurz weg ist. Wir sind netter, als wir glauben. So kann man das Ergebnis einer internationalen Studie von Forschern aus Bonn und Frankfurt zusammenfassen. Anne Brauer hat die Einzelheiten.
11: Die Studie zeigt, weltweit sind die meisten Menschen dazu bereit, mit Fremden zu kooperieren, auch wenn das für einen selbst bedeutet, möglicherweise auf etwas verzichten zu müssen. Und gleichzeitig unterschätzen viele die Kooperationsbereitschaft der anderen. In Deutschland klafft da übrigens eine besonders große Lücke. Wenige glauben dran. Tatsächlich ist die Kooperationsbereitschaft hier aber besonders groß. Die Forscher sagen, wir Deutschen sehen das Glas oft halb leer. Die Welt wäre besser, wenn wir weniger pessimistisch, sondern realistischer wären.
8: Die nächsten Nachrichten in einer Stunde.
0: Wir gehen dann ganz positiv rein in die ganze Geschichte. Ja, aber sowas von, es ist 8:03, hier ist der Radio SAW Verkehrsservice, der schnellste im SAW-Land mit Christoph.
12: Ja, positiv nur eine Meldung für die A36 Richtung Braunschweig. Zwischen Schladen Nord und Flöte stockt's an der Baustelle. Ihr braucht circa 10 Minuten länger. Und Flitzerblitzer auf der A2 Richtung Berlin, hinter Allerringersleben und in Höhe der Raststätte Buckautal. Dann auf der A9 Richtung München, zwischen Niemeck und Kleinmarzehns und zwischen Eisenberg und Bad Kloster-Lausnitz. Außerdem auf der A9 Richtung Richtung Berlin in Höhe der Raststätte Köckern. A38 Richtung Göttingen wird geblitzt in Höhe Merseburg Süd und vorm Höllbergtunnel. Auf der B2 in Lindenhain Richtung Bad Düben. Auf der B4 in Oderbrück beidseitig und in Königskrug. Aufgebaut wurde auch auf der B79 Abfahrt Wernigerode Richtung Wolfenbüttel. Auf der B107 in Tuchheim beidseitig. In Merseburg stehen sie in der Straße des Friedens, in Leipzig Wodanstraße, in Schönebeck vor der Elbbrücke Richtung Grünewalde und zwischen Ackendorf und Gardelegen. Fehlt noch was? Dann immer her damit an unsere kostenfreie Service-Hotline 0800 1 630 630 oder schickt uns eine WhatsApp, die Nummer dazu auf radio.sab.de. Vielen Dank euch und eine gute Fahrt.
0: In Naschkau bei Bad Düben aktuell 17 Grad. Ansonsten haben wir heute viel Wolken an diesem Mittwoch. Nur ein bisschen Sonne, 20 bis 25 Grad, das sind die Höchstwerte. Örtlich kann es auch mal Regen oder ein einzelnes Gewitter geben. Morgen sieht es da schon ein bisschen besser aus. Heiter bis wolkig, wie es so schön heißt, bei 20 bis 27 Grad morgen am Donnerstag.
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0: Ja, schönen guten Morgen wünschen wir euch und wir sprechen heute Morgen mit euch gerne mal über eure Haustiere und die Namen derselben. Die meisten haben ja Hunde oder Katzen, es gibt aber auch andere Haustiere, die hier bei uns zu Hause sind im SAW-Land. Gibt ein kleines Geheimnis, der Unterschied zwischen Hunde und Katzen, der ist riesengroß. Logischerweise nicht nur, weil es zwei unterschiedliche Tiere sind und den anderen Unterschied, den sagen wir euch in 5 Minuten.
12: Eine Tasse Kaffee wirkt ungefähr 3 bis 5 Stunden. Noch besser als Kaffee oder Energy Drink ist die beste Mischung und die meiste Abwechslung. Testen wir gleich mit einem 2010er von James Blunt. Leonie und Callum Scott haben einen frischen am Start. Und jetzt ein echter Banger aus 2011. Durch ein Meme bei TikTok dieses Jahr nochmal ganze 5 Monate in den Charts gewesen. Guten Morgen euch mit Kato und Turn the Lights Off.

0: Schönen guten Morgen mit euren Radio SAW Muckefuchs. Einen ganz entspannten Mittwoch wünschen wir euch um 11 Minuten nach 8. Und wir möchten von euch heute gerne wissen, welche Haustiere ihr so habt, die bei euch so wohnen und wie die heißen und warum sie so heißen, wie sie heißen. Ruft gerne kurz durch 0801 630 630 oder schickt uns eine WhatsApp. Ein Hund kann ja über 250 Handzeichen und Kommandos erkennen.
1: So viel?
0: Ja.
1: Aha. Und wie ist bei Katzen?
0: Die auch, denen ist das aber scheißegal. So, Ayla, was hast du denn so für Haustiere? Wie heißen die denn?
2: Meine Wasserschildkröte heißt Bertha, weil ich den Namen einfach total cool und passend fand. Und die vier Landschildkröten heißen Karl, Jacqueline, Nick und Sputnik. Und unser Hund hieß Friedel, weil wir den Namen auch passend fanden.
0: Siehst du, das sind alles niedliche Namen.
1: Kann man nicht
0: an. Ja, sagt uns, wie eure Viecher heißen, die ihr zu Hause habt, die euch zu Hause und die Haustiere natürlich, die süßen Kleinen. Sagt es uns 0800 1 630 630 oder schickt uns eine WhatsApp-Sprachnachricht. Hier ist James Blunt. Schönen guten Morgen mit euren Radio SAW Mokofuchs jetzt mit Stay the Night.
1: Moin zusammen.

0: 9:15, aber hier ist Radio SAW Mokofok am Mittwoch. Mit dem Blick auf die Straßen im Radio SAW Verkehrsservice, dem schnellsten im SAW-Land mit Christoph.
1: A2 Richtung Hannover zwischen Irxleben und Bornstedt. Stockt wegen Bauarbeiten, plant hier ca. 10 Minuten mehr mit ein. Auch 10 Minuten mehr auf der A36 Richtung Braunschweig. Zwischen Schladen Nord und Flöte ebenfalls Bauarbeiten. Und eine Meldung aus dem Stadtverkehr Halle. Die Straße an der Magistrale ist zwischen Hettstädter Straße und am Bruchsee wegen Löscharbeiten gesperrt. Ihr werdet vor Ort umgeleitet. Aktuelle Flitzerblitzer, die stehen auf der B2 in Lindenhain Richtung Bad Düben und auf der B107 in Tuchheim beidseitig. Wenn ihr noch was habt, dann klingelt gern durch. Alle Staus und alle Blitzer wieder in einer Viertelstunde. Dankeschön und gute Fahrt.
0: Ein bisschen mehr Wolken als Sonne heute auf jeden Fall. Örtlich auch mal Regen oder einzelne Gewitter bei windigen 20 bis 25 Grad. So sieht er aus. Der Mittwoch wettertechnisch. Und so sieht die beste Mischung, die meiste Abwechslung für euren Job aus gerade. Wir haben es 8:45 und von daher kriegen wir jetzt mal Pink mit Runaway. Auf geht's. Schönen guten Morgen.
1: Morgen.

0: Schönen guten Morgen mit Radio SAB Muckefuck. Und jetzt könntet ihr eigentlich tatsächlich mal im Büro, wenn ihr jetzt gerade angekommen seid, mal wirklich die Fenster weit aufreißen. Denn draußen ist es recht angenehm. Es geht auch ein leichter Wind. Könnt ihr mal die Hütte mal schön durchlüften. Dann riecht es auch gleich wieder besser.
1: Und könnten wir auch mal machen.
0: Ja, sollten wir mal.
1: Ja.
0: Wir machen jetzt das Fenster auf und dafür gibt's Lenny Kravitz mit Fly Away. Macht sich das Fenster gleich viel besser auf.
1: Moin.

0: denke, kann ich's eigentlich kaum erwarten.
1: Schöne Grüße an alle Laubenpieper unter euch. Hier ist Radio SAW Muckefunk und das Haus am See. In 2 Minuten haben wir es 8:30. Guten Morgen.
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1: Uhr, 8:30. Guten Morgen, hier ist Radio SAW Muckefuck am Mittwoch. Jetzt die Nachrichten mit unseren Reporterinnen aus dem SAW-Land.
10: Es ist geschafft. Die Thürergrotte in Stolberg wird heute offiziell wiedereröffnet. Seit rund 5 Jahren war das Freizeitbad im Landkreis Mansfeld-Südharz für Besucher geschlossen. Die Thürergrotte wurde in dieser Zeit umfangreich saniert und modernisiert. Ab heute Nachmittag um 5 geht der Badespaß wieder los. Zur Feier des Tages gibt es für alle Besucher noch ein kleines Geschenk, der Eintritt ist frei. Aus Stolberg, Rebecca Göring, Radio SAW.
11: Wer in Hundesburg an der frisch sanierten Ruine Nordhusen vorbeikommt, sieht ein blau-weißes FCM-Zeichen an den alten Mauern. Kein neues Problem für die Gemeinde, die sich vom 1. FC Magdeburg Unterstützung wünscht, um solche Schmierereien künftig zu verhindern. Aus Sicht der Stadt könnten Fanprojekte des Vereins dabei eine Rolle spielen. Der FCM betont, er verurteile Sachbeschädigungen, könne aber keine Jugend- und Sozialarbeit in den Gemeinden leisten. Zu einem Gespräch mit der Stadtverwaltung über das Thema war der FCM nicht bereit. Aus Hundesburg, Laura Födisch, Radio SAW.
12: 100 Jahre, unzählige Fahrgäste und jede Menge Kilometer. Der Busverkehr in Dessau-Roßlau feiert heute Jubiläum. Heute vor genau einem Jahrhundert starteten die ersten beiden Buslinien. Inzwischen fährt eine komplett erneuerte Flotte mit Bioerdgas durch die Stadt. Zum Jubiläum schenkt die Dessauer Verkehrs GmbH ihren Fahrgästen freie Fahrt. Am Wochenende können sie Busse und Straßenbahnen im gesamten Netz kostenlos nutzen. Aus Dessau-Roßlau, Lena Vieregge, Radio SAW.
1: Die nächsten Nachrichten gibt's hier wieder um 9. Jetzt gucken wir auf die Straßen im Radio SAW Verkehrsservice, dem schnellsten im SAW-Land mit Christoph.
13: A2 Richtung Hannover zwischen Ilxleben und Bornstedt stockt wegen Bauarbeiten, plant hier 10 Minuten mehr mit ein. A36 Richtung Braunschweig zwischen Schladen Nord und Flöte stockt es auch an der Baustelle, auch hier kommt 10 Minuten oben drauf. Und eine Meldung aus Halle, die Magistrale ist in Höhe Niedlebener Straße wegen Löscharbeiten gesperrt, ihr werdet vor Ort umgeleitet. Und Flitzerblitzer auf der A2 Richtung Berlin hinter Allerringersleben und in Höhe der Raststätte Buckautal. Auf der A9 Richtung München wird geblitzt zwischen Niemeck und Kleinmarzenz, in Höhe Halle und zwischen Eisenberg und Bad Klosterlausnitz. Dann auf der A9 Richtung Berlin in Höhe der Raststätte Köckern. A38 Richtung Göttingen in Höhe Merseburg Süd und vorm Höllbergtunnel. Auf der B2 in Lindenhain Richtung Bad Düben. Ein Blitzer steht auf der B4 in Oderbrück beidseitig und in Königskrug. Auf der B79 Abfahrt Wernigerode Richtung Wolfenbüttel. Auf der B107 in Tuchheim beidseitig. gleichzeitig. In Magdeburg wurde aufgebaut Fermersleber Straße, in Merseburg Straße des Friedens, in Leipzig Wodanstraße, in Schönebeck vor der Elbbrücke Richtung Grüne Walde und zwischen Ackendorf und Gardelegen. Fehlt noch was? Ihr habt noch einen Stau oder einen Blitzer gesehen? Dann klingelt gern durch über unsere kostenfreie Service-Hotline 0800 1 630 630 oder schickt uns eine WhatsApp. Alle Infos dazu auf radiosab.de. Dankeschön schon mal und euch eine gute Fahrt.
3: In Warsleben bei Ausleben zeigt das Thermometer 17 Grad. Ein bisschen getröpfelt hat es schon hier und da im SAW-Land. Das kann auch durchaus noch ein bisschen mehr werden heute. Viel Sonne werden wir nicht sehen. Das ist heute mehr so Mangelware. Aber 20 bis 25 Grad bekommen wir und örtlich immer wieder mal Regen. Morgen wird es dann wieder schöner, heiter bis wolkig bei 20 bis 27 Grad örtlich. Freut euch drauf.
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3: Grüße schon mal, gehen raus an die Rathäuser und die Gemeindeverwaltung und an die Verwaltung im Allgemeinen. Eure Lieblingsbeamten Alfred und Hans Werner zum Schmunzeln, die gibt's in 5 Minuten.
13: Und nur bei uns eure Lieblingsmusik auf dem Weg zum Einkaufen, soll ja Leute geben, die das morgens machen. Superhit aus den 90ern in 10 Minuten von OMC, außerdem junges, freshes Talent aus Hamburg. Tiffany Harris, die hat schon Songs für Tokyo Hotel und Alle Farben geschrieben. Und jetzt ein Song aus 2021, den ich wirklich total feiere, ATB und Topic und Your Love bei Radio SAB Muckefuck.

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1: Ja, Oberamtsrat Alfred Klausen?
2: Borgs Alfred Navius.
1: Du hast ja gute Laune, Hans Werner.
2: Oh, hab ich. Mein erster Coachie ist da.
1: Dein was?
2: Coachie.
1: Ne neue Couch.
2: Nein, ein Coachie ist ein Klient.
1: Aha.
2: Ich hab doch Nebengewerbe am Laufen.
1: Hat der Bürgermeister das denn genehmigt?
2: Absolut. Wir haben da ja die 80-20-Regel. Also 80% bekomme ich und 20% der Bürgermeister.
1: Krass.
2: Ich finde das fair, weil eigentlich ist es ja nicht erlaubt.
1: Eben.
2: Und der Bürgermeister, der muss uns dann ja den Rücken frei halten beim Landrat.
1: Stimmt. Und der Landrat bekommt davon nichts mit?
2: Er bekommt sogar was ab. 10%.
1: Was für ein korruptes System. Unmöglich.
2: Das sagst du doch nur, weil du nichts abbekommst.
1: Stimmt. Aber sag mal, was coachst du denn?
2: Henning Timmermann aus der EDV.
1: Welches Thema?
2: Ach, der ist unglücklich in seiner Beziehung. Und ich zeige ihm, wie man aus einem garstigen Hase zu Hause wieder einen sanften Hasen macht.
1: Und was zahlt er dafür?
2: 500 Tacken.
1: Krass, also da könnte ich auch mitberaten, wie man zum Beispiel mit Frauen umgeht. Das ist ja meine Spezialität.
2: Das klären wir bei einem Besprechungskäffchen.
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0: Dreiviertel neun. Hier ist der Radio SAW Verkehrsservice, der schnellste im SAW-Land mit Christoph.
1: A4 Richtung Frankfurt, zwischen Wandersleben und Gotha gibt es Behinderungen nach einem Unfall. A7 Richtung Hamburg, zwischen Hannover-Annerten und dem Kreuz Hannover Ost stockt es für LKW. Und eine Meldung aus Halle, die Magistrale ist in Höhe Niedlebener Straße wegen Löscharbeiten gesperrt. Ihr werdet vor Ort umgeleitet. Und die aktuellsten Flitzerblitzer, die stehen auf der B2 in Lindenhain Richtung Bad Düben und in Magdeburg in der Fermersleber Straße. Alle Staus, alle Blitzer wieder in einer Viertelstunde. Bis dahin, euch eine gute Fahrt.
0: Wenig Sonne heute an diesem Mittwoch, dafür viele Wolken, hier und da auch mal Regentropfen. Muss nicht viel sein, kann aber auch nicht jeden treffen, aber es kann durchaus vorkommen. Windige 20 bis 25 Grad heute. Schönen guten Morgen jetzt mit David Guetta und Forever Young. Moin.

0: hier, zwischen den Äpfeln. Hier ist Egal Boning. 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
9: Ich bin Fabian Hoffmann. Guten Morgen. Bundesjustizministerin Hubig will Änderungen beim Hitzeschutz und dabei auch ans Mietrecht ran. Mieter sollen es künftig leichter haben, ihre Wohnungen mit Klimaanlagen oder Sonnenblenden auszustatten, sagte sie der Rheinischen Post. Aktuell sind solche baulichen Veränderungen oft kompliziert. Hubig will deshalb klare Regeln für Mieter und Vermieter schaffen. Hitzeschutz sei auch eine Frage der sozialen Gerechtigkeit, sagt sie. Seit mittlerweile fast 2 Jahren gibt es an den deutschen Grenzen wieder Polizeikontrollen und Bundesinnenminister Dobrindt will weitere 6 Monate dranhängen. Das hat er jetzt der EU gemeldet. Silas Quering berichtet.
10: Eigentlich wären die Kontrollen Mitte September ausgelaufen. Die erneute Verlängerung hatte Dobrindt aber schon seit einiger Zeit angedeutet, unter anderem im Zusammenhang mit den Ereignissen in der spanischen Nordafrika-Exklave Ceuta. Jede Verlängerung muss aber stets aufs Neue der EU gemeldet werden und die kann theoretisch widersprechen. Vorgesehen sind die Binnenkontrollen als vorübergehendes letztes Mittel bei außergewöhnlichen Umständen.
9: Nach 2 Vorfällen am Münchner Flughafen ermittelt die Bundesstelle für Flugunfalluntersuchung. Die Flugschreiber wurden sichergestellt. Gestern setzte eine Maschine schon vor der Landebahn auf. Am Wochenende war ein Flieger erst nach Ende der Startbahn abgehoben. Verletzt wurde niemand. In den USA ist der Prozess um Social-Media-Sucht gegen den Facebook- und Instagram-Konzern Meta gestartet. Zum Auftakt hat die Staatsanwaltschaft schwere Vorwürfe erhoben. Tim Britztrup mit mehr.
11: Meta habe Kinder und Jugendliche abhängig gemacht und die Öffentlichkeit in die Irre geführt, hieß es im Eröffnungsplädoyer. Der Konzern habe gewusst, wie schädlich seine Produkte seien, der Profit sei aber vorgegangen. Das Online-Imperium von Mark Zuckerberg weist die Vorwürfe zurück. Mit einem Urteil wird Anfang Oktober gerechnet. Meta droht eine massive Geldstrafe von rund 200 Milliarden Dollar. Die klagenden Bundesstaaten fordern außerdem weitreichende Beschränkungen für Facebook und Insta.
9: Erneuter Schreckmoment um Bayern-Star Jamal Musiala. Beim Testspiel gegen Heidenheim ist der 23-Jährige wieder zusammengebrochen. Musiala spricht von neurologischen Problemen mit kurzen Phasen der Abwesenheit. Das sei gut behandelbar. Bereits am Samstag im Test gegen Leipzig hatte der Nationalspieler einen Schwächeanfall. Die nächsten Nachrichten in einer Stunde.
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13: A7 Richtung Hamburg. Zwischen Hannover-Annerten und dem Kreuz Hannover Ost geht's für Lkw nur stockend voran. Und eine Meldung aus dem Stadtverkehr Halle. Die Magistrale ist in Höhe Niedlebener Straße wegen Löscharbeiten derzeit gesperrt. Ihr werdet vor Ort umgeleitet. Und Flitzerblitzer stehen auf der A2 Richtung Berlin hinter Allerингersleben und in Höhe der Raststätte Buckautal. Auf der A9 Richtung München zwischen Niemeck und Kleinmarzehns in Höhe Halle und zwischen Eisenberg und Bad Klosterlausnitz. Auf der A9 Richtung Berlin wird geblitzt in Höhe der Raststätte Köckern. A38 Richtung Göttingen vor Merseburg Süd und vorm Höllbergtunnel. Außerdem auf der B2 in Lindenhain Richtung Bad Düben. Auf der B4 in Oderbrück beidseitig und in Königskrug. Auf der B79 Abfahrt Wernigerode Richtung Wolfenbüttel wird geblitzt. Auf der B107 in Tuchheim beidseitig. In Magdeburg Fermersleber Straße. In Merseburg stehen sie in der Straße des Friedens, in Leipzig in der Wodanstraße, in Schönebeck vor der Elbbrücke Richtung Grüne Walde und zwischen Ackendorf und Gardelegen. Und wenn ihr noch was habt, noch einen Stau oder einen Blitzer, dann wäre es super, wenn ihr kurz durchklingelt über unsere kostenfreie Service-Hotline 0800 1 630 630 oder schickt uns eine WhatsApp, die Nummer dazu auf radiosab.de. Dankeschön und euch eine gute Fahrt.
14: In Elboy bei Barleben aktuell 17 Grad, 20 bis 25 Grad, das sind die Maximalwerte heute. Viele Wolken und es kommt immer mal wieder ein kleiner Regentropfen, wird da rausfallen. Kann mal mehr, mal weniger sein, vereinzelt ist auch mal ein Gewitter drin. Morgen wird es dann schon wieder ein bisschen schöner, heiter, mehr Sonne, weniger Wolken, kaum Regen und das Ganze dann bis 27 Grad.
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14: Und wir sind immer dran für euch an den Geschehnissen im SAW-Land. Und wir haben da gleich eine coole Nummer mitten aus dem SAW-Land für euch. Denn was passiert, wenn Schülerinnen und Schüler eine Party an einem Baggerloch selber organisieren? So ein Baggerloch, da ist ja nichts ringsrum, ne? Die ganze Geschichte in 5 Minuten.
13: Und im Februar 96 ist von ganz vielen Mädchen die Welt zusammengebrochen. Take That haben sich getrennt. Ein Jahr vorher waren sie bei uns noch auf Platz 1 mit Back for Good. Mega schöner Superhit aus den 90ern gleich bei uns. Und ihr hört den offiziellen Sommersuperhit aus 2016 in der besten Mischung und der meisten Abwechslung. Schönen guten Morgen mit Imani und Don't Be So Shy.

0: Schönen guten Morgen mit euren Radios, habe ich Muckefuchs um 12 nach 9 an diesem Mittwoch. Und wer sagt eigentlich, dass Erwachsene immer wissen, wie eine gute Party läuft? Wissen wir doch eigentlich gar nicht, oder Christoph? Wir wissen es eigentlich nicht.
1: Ich glaube, da sind wir raus.
0: Ja. In Meseberg in der Gemeinde Niedere Börde übernehmen diese Woche nämlich Kinder und Jugendliche das Kommando bei einer Beachparty, die sie selbst auf die Beine stellen. Und hinter der Beachparty steckt mehr als Sand, Musik und gute Laune. Das hat unsere Radio-SAW-Reporterin Laura Födisch im Gespräch mit den Verantwortlichen erfahren.
2: Ja, hier geht es darum, den Nachwuchs wirklich aktiv in das Gemeindeleben einzubeziehen und die Kinder und Jugendlichen mitreden und auch mitgestalten zu lassen. Dafür hatte der Ortschaftsrat im letzten Jahr Jugendliche eingeladen, um ihre Wünsche vorzustellen. Erzählt Daniela Baas von der Gemeinde.
3: Die hatten ganz viele tolle Ideen und unter anderem haben sie sich gewünscht, eine Veranstaltung, die nur für sie ist.
2: Bei der Organisation der Party wurde die Gruppe dann auch immer größer. Bis zu 15 Jugendliche haben zuletzt bei den Planungen geholfen und das mit Begeisterung, schwärmt die 15-jährige Steffi.
4: Das ist toll, also weil jetzt darf man halt auch mal so ein bisschen mitreden und das durfte man halt vorher nicht so, dass man als Jugendlicher halt mit so einbezogen wird.
2: Der Wunsch der Kids war also eine Beachparty am Baggerloch.
4: Weil wir das schon öfter bei den Erwachsenen gesehen haben, deswegen dachten wir uns ja, das wäre voll cool, wenn das einfach auch mal nur für Kinder wäre.
2: In den letzten Monaten hat das Team dafür eine mobile Toilette, Verpflegung und Deko besorgt und gelernt, Mensch, alles kostet, selbst die GEMA für die Musik. Die Gemeinde hofft, die Kids so noch stärker an sich zu binden.
3: Wenn die Kinder und Jugendlichen sich hier mitgenommen fühlen und hier wohlfühlen, hoffen wir natürlich, dass sie entweder gleich hier bleiben oder nach der Ausbildung, nach dem Studium dann wiederkommen und sich hier bei uns dann immer auch als Erwachsene wohlfühlen.
2: Die Beachparty startet am Samstag um 12 Uhr. Willkommen sind alle zwischen 12 und 16 Jahren. Mit den Einnahmen soll dann die nächste Party finanziert werden.
0: Also wir beide kommen schon mal nicht, weil wir sind raus. Aber es ist eine schöne Geschichte. Kinder und Jugendliche, die sich engagieren dürfen und einen Treffpunkt im Ort in Meseberg suchen die übrigens aktuell auch noch. Wenn ihr da in der Nähe wohnt und vielleicht eine Idee habt, wo die sich niederlassen können, meldet euch gern bei der Gemeinde.
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6: Katy Perry, Watch It Burn.

0: Muckefuck um 17 nach 9. 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
1: Im Stadtverkehr Halle ist die Magistrale in Höhe Niedlebener Straße wegen Löscharbeiten gesperrt. Ihr werdet vor Ort umgeleitet. Und eine Meldung aus dem Stadtverkehr Magdeburg. An der Haltestelle Ambrosiusplatz gibt es Behinderungen nach einem Unfall. Deshalb gibt es auch Probleme bei den Straßenbahnen. Und die aktuellsten Flitzerblitzer stehen auf der A9 Richtung Berlin in Höhe der Raststätte Köckern und in Magdeburg in der Fermerslebener Straße. Wenn ihr noch was habt, klingelt gern durch. Ansonsten alle Staus, alle Blitzer wieder in einer Viertelstunde. Und bis dahin euch eine gute Fahrt.
0: So, wir gucken mal aufs Thermometer in Altenbrak im Harz. Da haben wir aktuell 16 Grad. 20 bis 25 Grad, das sind die Maxi-Werte im Harz. Maximal 18 heute. Viele Wolken und nur ganz wenig Sonne. Örtlich auch mal Regen oder ein einzelnes Gewitter. Und morgen sieht es da schon ein bisschen schicker aus. Ein Mix aus Sonne und Wolken. Es bleibt meist trocken. Erst gegen Abend kann es hier und da mal einen Schauer oder ein Gewitter geben. Und es wird wärmer morgen. 22 bis 27 Grad. Schönen guten Morgen jetzt mit euren Radio SAW Muckefuchs und Gertje und Kimbra mit Somebody Used to Know. Moin.
1: Moin.

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1: Bevor am Samstag auf dem Magdeburger Domplatz der Christopher Street Day steigt, seid ihr morgen ins Café Mosaik auf der Sternstraße zum Speed Dating eingeladen. Dabei ist egal, was ihr für Vorlieben habt und wen ihr sucht. Hier stehen von 17 bis 19 Uhr interessante Gespräche, spannende Begegnungen, Austausch und das Knüpfen neuer Freundschaften im Mittelpunkt. Bringt einfach Neugier mit zum Pride Speed Dating morgen in Magdeburg. Wo ihr euch anmeldet, lest ihr auf radio-shw.de. Und ein ganzes Wochenende feiert Landsberg im Saalekreis wieder seinen Berg. 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Samstag startet das legendäre Fassrollen rund um den Kapellenberg. Dazu Rummel, Streetfood, Fackelumzug und abends die große 90er und 2000er Show. Sonntag übernehmen die Familien mit Superhelden, Kindershow, Musik und Frühshoppen. Das komplette Programm vom dreitägigen Landsberger Bergfest ab Freitag findet ihr bei uns im Netz.
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6: Halb zehn aber, hier ist der Radio SAW Verkehrsservice, der schnellste im SAW-Land mit Christoph.
7: In Halle ist die Magistrale in Höhe Niedlebener Straße immer noch wegen Löscharbeiten gesperrt. Ihr werdet vor Ort umgeleitet. Ansonsten alles gut, die Flitzerblitzer. Auf der A2 Richtung Berlin, hinter Allerengersleben und in Höhe der Raststätte Buckautal. Auf der A9 Richtung München, zwischen Niemeck und Kleinmarzenz, in Höhe Halle und zwischen Eisenberg und Bad Klosterlausnitz. Auf der A9 Richtung Berlin wird geblitzt, in Höhe der Raststätte Köckern. A38 Richtung Göttingen, in Höhe Merseburg Süd und vorm Höllbergtunnel. Dann auf der B2 in Lindenhain Richtung Bad Düben. Auf der B4 wurde aufgebaut, in Oderbrück beidseitig und in Königskrug. Auf der B79 Abfahrt Wernigerode Richtung Wolfenbüttel. Auf der B107 in Tuchheim beidseitig, in Merseburg Straße des Friedens. In Leipzig stehen sie in der Wodanstraße, in Schönebeck vor der Elbbrücke Richtung Grünewalde und zwischen Ackendorf und Gardelegen. So, wenn ihr noch was habt, noch einen Stau oder noch einen Blitzer, dann klingelt gern durch über unsere kostenfreie Service-Hotline 0800 1 630 630 oder schickt uns eine WhatsApp, die Nummer dazu auf radiosaw.de. Vielen Dank euch und eine gute Fahrt.
6: Wir gucken aufs Thermometer in Taterberg. Bei Ülbisfelde stehen gerade 17 Grad drauf. Das wird heute noch ein bisschen mehr. Windige 20 bis 25 Grad sind drin, aber wir sehen leider wenig Sonne. Viele Wolken sind dabei, örtlich auch mal Regen. Nicht viel, aber es tröpfelt halt immer so mal vor sich hin. Morgen wird es halt schon ein bisschen schöner. Mix aus Sonne und Wolken und es bleibt trocken. Erst zum Nachmittag vereinzelte Schauer oder Gewitter bei 22 bis 27 Grad.
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6: Ja, und wir haben heute Morgen über eure Haustiere und deren Namen gesprochen. Christoph hatte mal ein Meerschweinchen namens Johann.
8: Ja.
6: Ich habe zwei Hunde zu Hause, einmal Lilly aus dem Straßengraben und einmal Pushkin vom Palais Brin, einen adligen und eine nicht so adlige. Und eure Haustiere, die sind auch unser Thema heute den ganzen Tag weiter. Und einer, der auch ein Haustier hat und das hat auch einen ganz bestimmten Namen und warum, das erfahrt ihr hier in 5 Minuten. Kollege von uns. Erstmal guten Morgen jetzt mit Teddy Swims und Bad Dreams in Radio SAW Muckefuck. Moin!
8: Moin!

0: Schönen guten Morgen mit Radio SAW Muckefuck an diesem Mittwoch. Gleich ab 10 übernimmt der Kollege Ingolf Kloss die Regler und auch Ingolf hat Haustiere. Sag mal, welche hast du denn?
1: Also auf der einen Seite haben wir eine Katze und die haben wir als kleines Baby unterwegs irgendwo gefunden in einer verlassenen Gegend. Kam da auf uns zu, war komplett abgemagert, nur ein paar Tage alt und haben wir mitgenommen. Und Sohnemann hat gesagt, die Kleine hat ja richtig Glück gehabt, dass wir sie gefunden haben. Deswegen nennen wir sie Lucky.
0: Ach, wie schön, Lucky.
2: Ja, macht ja Sinn, ne?
0: Ja, macht Glück und Lucky auf jeden Fall. Eure Namen und eure Haustiere. Gerne wieder her damit bei uns 0800 1630 630 oder per WhatsApp Sprachnachricht. Wie gesagt, ohne Haustiere im Studio. Lucky ist zu Hause geblieben, aber gleich dafür mit ganz viel Lieblingsmusik bei der Arbeit. Der Kollege Ingolf Kloss. Viel Spaß.

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0: Hier ist Radio SAB Muckefuck am Mittwoch und ihr hörtet eine Weltpremiere zum ersten Mal mit dem Kollegen Christoph Schödel. Wie fandst du's?
1: Ich fand's richtig cool, muss ich sagen. Ich habe noch so ein bisschen wackelige Beine und früh aufstehen, muss ich sagen. Müsste ich jetzt nicht jeden Tag haben. Ich muss ganz, ganz dringend ins Bett.
0: Ja, du kannst dich morgen auch wieder ein bisschen länger im Bett wälzen. Du kannst etwas länger ausschlafen. Die Kollegin Holzapfel hat ihren Haushaltstag heute genommen, ist dann morgen wieder da.
1: Danke, Freddy.
0: Und ist morgen wieder bei uns an unserer Seite. Wir sagen tschüss, bis morgen.
2: Tschüss.

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10: Ich bin Fabian Hoffmann. Guten Tag. Bundesjustizministerin Hubig will es Mietern leichter machen, ihre Wohnungen gegen Hitze zu schützen. Denkbar seien neue Regeln für den Einbau von Klimaanlagen oder Sonnenblenden, sagte sie der Rheinischen Post. Bauministerin Verena Hubert setzt sich dafür ein, Hitzeschutz beim Neubau gleich mitzudenken. Das Argument, dass Bauen dadurch viel teurer wird, lässt sie nicht gelten. Die SPD-Politikerin sagt im ZDF:
11: Wenn wir gut planen und das von vornherein mitplanen, dann ist das gar nicht so viel teurer. Wenn man zum Beispiel eine neue Nachbarschaft entwickelt, dann ist das überhaupt gar keine Diskussion mehr. Da muss Grün mit rein, da müssen Bäume rein, da muss es schattige Plätze geben.
10: In Halberstadt geht ein sogenanntes Sekundärmigrationszentrum an den Start. Dort kommen ab nächster Woche Menschen unter, für deren Asylverfahren andere EU-Staaten zuständig sind. Solche Zentren sind Teil des neuen gemeinsamen europäischen Asylsystems. Es soll Asylverfahren beschleunigen und unberechtigtes Weiterreisen innerhalb der EU verhindern. Sorgen um Jamal Musiala. Der FC Bayern-Star ist beim Testspiel in Heidenheim erneut auf dem Platz zusammengebrochen. Ärzte behandelten ihn kurz, danach ging er benommen in die Kabine. Schon am Wochenende hatte Musiala im Test gegen Leipzig einen Schwächeanfall. Dahinter steckt offenbar eine Störung, bei der das Bewusstsein kurz weg ist. Wir sind netter, als wir glauben. So kann man die Ergebnisse einer internationalen Studie von Forschern aus Bonn und Frankfurt zusammenfassen, die belegt, dass weltweit die meisten Menschen bereit sind, mit anderen zu kooperieren, aber gleichzeitig viele die Kooperationsbereitschaft der anderen unterschätzen.
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12: Busfahren, ohne sich immer nach einem festen Fahrplan richten zu müssen, das ist jetzt im Burgenlandkreis möglich. Dort ist die Flotte Finne gestartet. Fahrgäste bestellen den Rufbus per App oder Telefon. Er kommt dann zur gewünschten Haltestelle. Er verbindet die Orte rund um die Verbandsgemeinde an der Finne mit weiteren Zielen in der Umgebung. So kommen auch Menschen aus kleineren Orten flexibler ans Ziel. Aus der Verbandsgemeinde an der Finne, Lena Vieregge, Radio SAW.
10: Die nächsten Nachrichten in einer Stunde.
13: Guten Tag, 2:02. Der Radio-Verkehrsservice, der schnellste im SAW-Land. Und das können wir uns mal auf der Zunge zergehen lassen. Alles frei, alles gut, nur Flitzerblitzer. Auf der A2 Richtung Berlin, hinter Allerengersleben und Höhe Raststätte-Buckautal. A9 Richtung München, zwischen Nemeck und Klammerzehns, Höhe Halle und zwischen Eisenberg und Bad Klosterlausnitz. A9 Richtung Berlin, Höhe Raststätte-Köckern. A38 Richtung Göttingen, Höhe Merseburg Süd und vorm Hüllbergtunnel. Auf der B2 Lindenhain Richtung Bad Düben. B4 Oderbrück, beide Richtungen und in Königskrug. B79 Abfahrt Wernigerode Richtung Wolfenbüttel. B107 in Sandau aus Havelberg. Merseburg Straße des Friedens. Leipzig-Wodernstraße, Schönebeck vor der Elbebrücke Richtung Grünewalde und Ebendorf Richtung Magdeburg. Und schon sind wir durch. Wenn ihr noch was seht, 0800 1630 630. WhatsApp geht auch. Nummer auf radiosrw.de. Wir wünschen euch eine gute Fahrt durchs SRW-Land. Hey, das werden heute noch bis zu 25 Grad, auch wenn sich das noch nicht so anfühlt. 17, Wickerode bei Roßlau. Viele Wolken, bisschen Sonne, bisschen Regen, vielleicht auch mal ein Gewitter. Heute Nacht 17 bis 12. Es ist windig und bleibt auch windig. Und morgen der Donnerstag Sonne-Wolken-Mix. Nachmittags, abends vereinzelt Schauer und Gewitter. Wieder ein bisschen wärmer, 22 bis 27 Grad.
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13: Haben wir eigentlich schon erwähnt, dass der Graf Ja gesagt hat?
1: Ja.
13: Zu einem Abend auf der Peisnitz in Halle. 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Tickets ab um 12 überall zu kaufen. Und wir wollen ja weiterhin wissen, wie heißen eure Haustiere und warum heißen sie denn so? Er heißt eigentlich Peter Hernandez, nennt sich aber Bruno Mars, weil er wohl als Kleinkind schon recht kräftig war, wie Profi-Wrestler Bruno Sammartino. Und Mars, weil immer alle meinen, er wirke wie nicht von dieser Welt. I Just Might, gleich nach der Bittersweet Symphony. Super.

0: Des Ray bei Radio Sovi. Wie heißen sie denn, eure Tiere zu Hause? Und vor allen Dingen, warum habt ihr sie so genannt? Euren Hund und eure Katze? Er hat ja vorhin schon gesagt, ne? Wir haben so einen kleinen Lucky zu Hause. Einen kleinen Kater, den haben wir als Baby unterwegs gefunden. In einer ganz verlassenen Gegend. War sehr, sehr hungrig. Haben wir mitgenommen, ein bisschen aufgepäppelt. Naja, und weil er so ein Glück hatte, gefunden worden zu sein, haben wir ihn einfach Lucky genannt. Und ist übrigens nicht das einzige Tier, was wir zu Hause haben. Das andere soll ich jetzt nicht so oft erwähnen. Ich weiß, viele von euch, denen wird ein bisschen schlecht, wenn sie das hören. Wir haben eine Vogelspinne zu Hause und die heißt Bobby. So. Wie ist das bei euch? Susi aus Halberstadt.
1: So, unsere Katzen heißen Hiltrud und Frauke. Und unser Hund heißt Aura, ja, weil mein Mann den ausgesucht hat und den schön fand.
0: Okay. Ayla hat sich gemeldet, hat Schildkröten und einen Hund.
2: Meine Wasserschildkröte heißt Bertha, weil ich den Namen einfach total cool und passend fand. Und die vier Langschildkröten heißen Karl, Jacqueline, Nick und Sputnik. Und unser Hund hieß Friedel, weil wir den Namen auch passend fanden.
0: Wir sind echt gespannt, was eure Tiere zu Hause für außergewöhnliche Namen haben. Und vor allen Dingen die Geschichte dazu, warum sie so heißen. Ruft uns doch gerne an oder schickt uns eine WhatsApp. Radio Sovi hier.
3: Hallo.

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7: Guten Tag, 10.30 Uhr. Der Radio-SAW-Verkehrsservice, der schnellste Messerweland. A2 Richtung Hannover, zwischen Irxleben und Bornstedt, 10 Minuten stockend, hier wird's gebaut. A2 Richtung Berlin, zwischen Wunsdorf-Kohlenfeld und Garbsen, 15 Minuten stockend, auch hier eine Baustelle. Und A7 Richtung Hamburg, zwischen Raststätte Hildesheimer Börde und Hildesheim, 10 Minuten stockend. Die Flitzerblitzer. A2 Richtung Berlin, hinter Allerengersleben und Höhe Raststätte-Buckautal. A9 Richtung München, zwischen Niemeyck und Lammerzins, Höhe Halle und zwischen Eisenberg und Bad Kloster-Lausnitz. A9 Richtung Berlin, Höhe Raststätte-Köckern. A38 Richtung Göttingen, Höhe Merseburg-Süd und vorm Hüllberg-Tunnel. B4 Oderbrück, beide Richtungen und in Königskrug. B79 Abfahrt Wernigerode Richtung Wolfenbüttel. B107 Sandau Richtung Havelberg. In Merseburg-Straße des Friedens, Leipzig-Wodernstraße und Ebendorf Richtung Magdeburg. Das war's. Habt ihr vielleicht noch was? Flitzer, Blitzer oder Staus? Ruft uns gerne an. Die kostenfreie Service-Hotline 0800 1 630 630. WhatsApp geht auch. Die Nummer auf radiosaw.de. Dankeschön. Gute Fahrt durchs SAW-Land. Es graut so vor sich hin, weil doch viele Wolken unterwegs sind. Ein bisschen Sonne zwischendurch und dann gibt's wieder so richtig dicke, fette Wolken mit Regen und vielleicht auch mal wieder Gewitter. Unter Rissdorf bei Lutherstadt Eisleben 17 Grad. Man glaubt's gar nicht, aber wir kriegen heute bis zu 25, morgen sogar bis 27 Grad. Morgen mehr Sonne, ja.
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7: Und übermorgen wird dann schon wieder gefeiert. 3 Tage lang Harzfest, das Bürgerfest für den Harz. Und zwar in Hasselfelde im Stadtpark. Ja. Eintritt ist übrigens frei zu unserer Radio-SAW-Party am Samstag mit unserem Englishman Warren Green. Alle Infos dazu und noch mehr Tipps für die nächsten Tage für das gesamte SAW-Land auf radiosaw.de. Wie wär's denn mit Ariana Grande, die bald eine längere Pause einlegen wird? Hate That I Made You Love Me kommt nach Welshley Arms. 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

0: Die Killers und Human bei Radio SAW. Heute Vormittag mit einem tierisch interessanten Thema, nämlich Tiernamen. Also meine Oma hatte ja damals zwei Katzen mit den wundervollen Namen Muschi und Maxel. Ja, kein Scherz. Dummerweise hieß der Nachbar damals mit Vornamen Axel, führte dann zu diversen Verwechslungen, vor allem bei nächtlichen Rufen. Naja, wie ist das bei euch? Sven aus Appenburg.
1: Ich habe eine Katze, die Kami Katze heißt. Ah. Das liegt einfach daran, dass sie als kleines Kitten schon voll, ich sag jetzt mal, die Macke hatte. Die ist immer hin und her geflitzt wie so eine Irre und ja, ist überall umhergesprungen und so. Und da kam mir dann der Name Kami Katze im Kopf und ja, seitdem ist das meine Kami Katze.
0: Die Kami Katze, ja, passt. Heike, wie sieht's bei dir aus?
2: Also, wir hatten mal eine Katze, die hieß Tutti. Die hieß deswegen Tutti, weil mein Vater damals die Sendung Tutti Frutti gerne geguckt hatte. Das war so in den 90er. Und ja, da hieß unsere Katze dann Tutti.
0: Schön. Mechthild aus Magdeburg.
3: Meine Kinder, die haben einen Magyar-Rischler-Hund. Weil er so braun ist wie ein Schokoriegel, hat er den Namen Snickers bekommen.
0: Klar, machen wir noch ein bisschen Werbung hier. Wie sieht denn das bei euch aus? Tiernamen, schönes Thema. Gerne anrufen, gerne WhatsAppen im Radio gleich. 90er Sound von Him, Join Me, nach Jonas Blue.

Der Radio-SAW-Verkehrsservice, eine Sofortmeldung für die A2 Richtung Hannover. Zwischen Lehrte Ost und Lehrte eine ungesicherte Unfallstelle auf der linken Spur. Vorsicht! A2 Richtung Hannover, zwischen Lehrte Ost und Lehrte ungesicherte Unfallstelle auf der linken Spur.

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7: Ich bin Fabian Hoffmann. Guten Tag. Bundesjustizministerin Hubig will Mietern den Hitzeschutz in den eigenen vier Wänden erleichtern. Das sagte sie der Rheinischen Post. Die SPD-Politikerin kann sich etwa Änderungen im Mietrecht vorstellen, damit Klimaanlagen oder Sonnenblenden einfacher eingebaut werden können. Bislang gibt es dabei rechtliche Hürden. Für Mieter und Vermieter brauche es klare und praktikable Regeln. Und Hubig meint, Hitzeschutz müsse insgesamt stärker zum politischen Schwerpunkt werden. Die Kontrollen an den deutschen Grenzen sollen über den September hinaus um ein weiteres halbes Jahr verlängert werden. Das hat Bundesinnenminister Dobrindt jetzt der EU gemeldet. Die kann noch widersprechen. Binnengrenzkontrollen sind in der EU als vorübergehendes und letztes Mittel gedacht. Viele Menschen in Deutschland schlafen zu wenig. Das Robert-Koch-Institut hat das Schlafverhalten untersucht und herausgefunden, dass mehr als ein Drittel nicht auf die empfohlenen 7 Stunden pro Nacht kommt. Vor allem Männer zwischen 45 und 64 Jahren sind betroffen. Nach seinem zweiten Zusammenbruch innerhalb weniger Tage hat sich Fußballnationalspieler und Bayern-Star Jamal Musiala zu seinem Gesundheitszustand geäußert. Auf Instagram spricht er von neurologischen Problemen. Mehr von Tim Britztrup.
8: Die äußern sich in kurzen Aussetzern inklusive Bewusstlosigkeit. Das Ganze würde scary wirken, sei aber harmlos, schreibt Musiala. Ihm gehe es gut, er sei in bester Behandlung, seine Fans müssten sich keine Sorgen machen. Der 23-Jährige war am Samstag im Testspiel gegen Leipzig und gestern gegen Heidenheim jeweils nach wenigen Minuten auf dem Platz plötzlich zusammengesackt.
6: Und jetzt mehr Nachrichten aus dem SAW-Land.
9: Busfahren ohne sich immer nach einem festen Fahrplan richten zu müssen, das ist jetzt im Burgenlandkreis möglich. Dort ist die Flotte Finne gestartet. Fahrgäste bestellen den Rufbus per App oder Telefon, er kommt dann zur gewünschten Haltestelle. Er verbindet die Orte rund um die Verbandsgemeinde an der Finne mit weiteren Zielen in der Umgebung. So kommen auch Menschen aus kleineren Orten flexibler ans Ziel. Aus der Verbandsgemeinde an der Finne, Lena Vieregge, Radio SAW.
7: Die nächsten Nachrichten in einer Stunde.
10: 11:02, der Radio-SAW-Verkehrsservice, der schnellste im SAW-Land. A2 Richtung Hannover, zwischen Irxleben und Bornstedt, 10 Minuten stockend, hier wird gebaut. Und zwischen Lehrte Ost und Lehrte stockend nach einem Unfall. A2 Richtung Berlin, zwischen Wunstorf-Kohlenfeld und Garbsen, 15 Minuten stockend, eine Baustelle. Und auf der A7 Richtung Hamburg, da gab es einen Unfall, zwischen Hannover-Anderten und dem Kreuz Hannover Ost, deswegen 10 Minuten stockend. Blitzer. Auf der A2 Richtung Berlin hinter Allerengersleben und Höhe Raststätte-Buckautal. A9 Richtung München zwischen Niemeck und Klammerzehns, Höhe Halle und zwischen Eisenberg und Bad Kloster-Lausnitz. A9 Richtung Berlin, Höhe Raststätte-Köckern. A38 Richtung Göttingen, Höhe Merseburg-Süd und vorm Hüllberg-Tunnel. B4 Oderbrück, beide Richtungen und in Königskrug. B79 Abfahrt Wernigerode Richtung Wolfenbüttel. B107 Sandendau aus Havelberg. Merseburg-Straße des Friedens, Leipzig, da blitzt's in der Wodanstraße und in Ebendorf, wenn er Richtung Magdeburg unterwegs seid. Habt ihr noch was gesehen? Flitzerblitzer oder Staus? Wurde vielleicht schon wieder was weggeräumt? Sagt bitte Bescheid. Die kostenfreie Service-Hotline 0800 1630 630. Alternativ das Ganze per WhatsApp. Die Nummer radiosrw.de. Wir wünschen euch eine gute Fahrt durchs SRW-Land. Ja, Wetter haben wir auch. Schön sieht anders aus. Aber wir wollen nicht meckern, ne? Die letzten Tage, die letzten Wochen waren zu heiß. Die waren noch sehr, sehr sonnig. Jetzt haben wir mal angenehmes, kühles Wetter, ne? In Nelben bei Könnern 19 Grad, höchstens 20 bis 25 und wer es ein bisschen wärmer mag, morgen bis zu 24, 25, 26 Grad und dann auch ein bisschen mehr Sonne. So.
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10: Der Graf kommt. Ja, nächstes Jahr. Open Air. Wann? Wohin und wen er mitbringt, das erzählen wir euch gleich. Wir freuen uns also jetzt schon auf den nächsten Sommer. Der Golden Summer, das ist die brandneue Single von Loy. Die hören wir uns gleich an. Haben für euch auch Beyoncé mit ihrem Halo 2000er Songs nach Michael Schulte. 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

0: Na, dieses Piano erkennt ihr sofort, oder? Klar, der Graf und seine Jungs von Unheilig. Der hat ja vor ein paar Jahren mal gesagt, so, Schluss, aus, Ende, das war's, ich komme nie wieder. Vor ein paar Jahren kam er dann doch wieder. So, und jetzt sagt er demnächst wieder, das war's.
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0: Aber zumindest sagt er diesmal, wir gehen in eine längere kreative Pause. Vorher geht er erstmal auf Tour. Liebe, Glaube, Monster. Und wir präsentieren euch das große Finale. Nächstes Jahr, und zwar am 11. September auf der Peisnitz in Halle. Die Tickets gibt's ab um 12 überall zu kaufen für Unheilig in Halle. Und dann gibt's auch...
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0: Oder das hier... Und wisst ihr was? Der Graf bringt noch jemanden mit.
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0: Ja, Frieda Goltze nächstes Jahr auch dabei. Also, alle Fans können zuschlagen ab um 12. Unheilig in Halle. 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
5: 11.30 Uhr, der Radio-SAW Verkehrsservice, der schnellste Messer WLANs. A2 Richtung Hannover, zwischen Irxleben und Bornstedt, 10 Minuten stockend, hier wird's gebaut. A2 Richtung Berlin, zwischen Bad Nenndorf und Garbsen, 20 Minuten stockend, die nächste Baustelle. Die A7 Richtung Hamburg, zwischen Hannover-Anderten und dem Kreuzhofer Ost nach einem Unfall gesperrt. Am besten ihr nutzt die Umleitung ab Laatzen. Blitzer. A2 Richtung Berlin, hinter Allerengersleben und Höhe Raststätte-Buckautal. A9 Richtung München, zwischen Niemeck und Lammerzehns und zwischen Eisenberg und Bad Kloster-Lausnitz. Auf der A9 Richtung Berlin, Höhe Raststätte-Köckern. A38 Richtung Göttingen, Höhe Merseburg-Süd. B4 Oderbrück, beide Richtungen und in Königskrug. B107 Sandau aus Havelberg. Merseburg-Straße des Friedens, Wernigerode-Schleifweg. Leipzig-Wodan-Straße und Ebendorf, wenn ihr in Richtung Magdeburg unterwegs seid. Habt ihr vielleicht noch was entdeckt, so ein Flitzerblitzer oder ein Stau? Ruft uns gerne an, die kostenfreie Service-Hotline 0800 1630 630. WhatsApp ist auch möglich. Die Nummer auf radiosavi.de. Wir wünschen euch eine gute Fahrt durchs SAW-Land.
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5: Oh, ganz schön grau. Ganz schön viele Wolken. Sonne? Naja, nicht ganz so viel. Also, da kommt schon noch ein bisschen was, aber erwartet bitte nicht zu viel. Im Moment in Zins. Bei Kalbe Saale 19 Grad. Immerhin werden es heute bis zu 25 Grad und die sind auch noch windig. Und dann gibt es aber auch wieder zwischendurch Regenschauer und einzelne Gewitter. Mehr Sonne morgen bei 24 bis 26 Grad.
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5: Was hat denn Robbie Williams da in Luxemburg gemacht? Das macht man doch nicht. Was? Hört er gleich. Vorher eine kleine Black Music Party in eurem Lieblingsradio mit 2000er Musik aus unserem Urban Music Stream. JC, Alicia Keys, Empire State of Mind. Dazu ein Song, der 12 Jahre gebraucht hat, um endlich veröffentlicht zu werden. Repeated, Martin Garrix und Ed Sheeran auch gleich in der Playlist. Dua Lipa jetzt für euch. 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

Mann. Mr. Robbie Williams. Eigentlich darf er wirklich alles. Ne? Oh, was war denn da neulich in Luxemburg los? Da stand er auf der Bühne und hat das mal drauf losgecovert. Und was er nicht alles gecovert hat und gesungen hat. You're the one that I want. Oder Another One Bites the Dust. Oder Paradise City. Ja, Guns N' Roses. Oder Ain't Nobody. Eine Runde YMCA. We are the Champions. Hey Jude und Always on the Run von Lenny Kravitz war auch mit dabei. Das ist ja alles in Ordnung. Und noch einen Song hat er gecovert. Aber da machten einige doch ein bisschen große Augen. Und dass die Leute dann anfangen zu schreien, nur weil er sein Oberteil ausgezogen hat. Ja, bitte nicht verwechseln. Ja. Online wurde er danach zerpflückt von den Depeche Mode-Fans, die sagen, ey, das macht man nicht. Ich sag auch, ne, Robbie, mach was du willst, aber Prisoner Jesus covert man nicht, ne? Hier ist das Original.

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8: Ich bin Fabian Hoffmann. Guten Tag. Bundesjustizministerin Hubig will es Mietern leichter machen, ihre Wohnungen gegen Hitze zu schützen. Denkbar seien neue Regeln für den Einbau von Klimaanlagen oder Sonnenblenden, sagte sie der Rheinischen Post. Bauministerin Verena Hubert setzt sich dafür ein, Hitzeschutz beim Neubau gleich mitzudenken. Das Argument, dass Bauen dadurch viel teurer wird, lässt sie nicht gelten. Die SPD-Politikerin sagt im ZDF:
9: Wenn wir gut planen und das von vornherein mitplanen, dann ist das gar nicht so viel teurer. Wenn man zum Beispiel eine neue Nachbarschaft entwickelt, dann ist das überhaupt gar keine Diskussion mehr. Da muss Grün mit rein, da müssen Bäume rein, da muss es schattige Plätze geben.
8: Schwere Vorwürfe zum Auftakt eines wohl wegweisenden Prozesses gegen Meta. Die Facebook- und Instagram-Mutter habe Kinder und Jugendliche abhängig gemacht und ausgenutzt, heißt es von der Staatsanwaltschaft. Mehrere US-Bundesstaaten klagen. Sie verlangen mehr Schutz sowie eine Strafzahlung von rund 200 Milliarden Dollar. Der Waldbrand in Belgien an der Grenze zu Deutschland breitet sich erstmal nicht weiter aus. Dabei hat auch der Regen geholfen. Das Feuer in dem Naturschutzgebiet könnte die Einsatzkräfte aber noch Monate beschäftigen, weil der Boden zum großen Teil aus Torf besteht. Wir sind netter, als wir glauben. So kann man die Ergebnisse einer internationalen Studie von Forschern aus Bonn und Frankfurt zusammenfassen, die belegt, dass weltweit die meisten Menschen bereit sind, mit anderen zu kooperieren, aber gleichzeitig viele die Kooperationsbereitschaft der anderen unterschätzen.
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10: Noch keine Wahlbenachrichtigung für die Landtagswahl bekommen? In Oebisfelde-Weferlingen in der Börde kann das an einem technischen Problem liegen. Bei der Umstellung einer Software sind möglicherweise einzelne Adressen fehlerhaft übernommen worden, warnt die Gemeinde. Trotz fehlender Benachrichtigung kann grundsätzlich gewählt werden. Über das Wählerverzeichnis kann der Wahlvorstand alles prüfen. Wichtig dafür ist der Personalausweis. Wer Fragen hat, sollte sich an das Bürgerbüro oder das Standesamt der Stadt wenden. Aus Oebisfelde Weferlingen, Laura Födisch, Radio SAW.
8: Die nächsten Nachrichten in einer Stunde.
11: 2 nach 12. Der Radio-SAW-Verkehrsservice, der schnellste Messerwelands. A2 Richtung Hannover, zwischen Irxleben und Bornstedt, 15 Minuten stockend, hier wird's gebaut. A2 Richtung Berlin, zwischen Bad Nenndorf und Hannover-Herrenhausen, 30 Minuten stockend, auch hier eine Baustelle. A7 Richtung Hamburg, zwischen Laatzen und dem Kreuzenhofer Ost, Stau wegen Bergungsarbeiten. Im Moment geht's nur über die Standsportrand vorbei, 60 Minuten dauert's länger. Und die A9 ist Richtung Berlin, zwischen Weißenfels und Kreuz-Rippachtal nach einem Unfall gesperrt. Am besten nehmt ihr hier die Umleitung ab Weißenfels. Blitzer, Blitzer. A2 Richtung Berlin, hinter Allerengersleben und Höhe Rastatt-Burkautal. A9 Richtung München, zwischen Niemeck und Lammerzins und zwischen Eisenberg und Bad Klosterlausnitz. A9 Richtung Berlin, Höhe Rastatt-Köckern. A36 Richtung Braunschweig, Höhe Wernigerode-Nord. A38 Richtung Göttingen, Höhe Merseburg-Süd. B4 Oderbrück, beide Richtungen und Königskrug. B107 Sandau aus Havelberg. In Halle-Elbe-Straße, Merseburg-Straße des Friedens. Wernigerode-Schleifweg und in Leipzig in der Wodanstraße. Vielleicht ist davon schon wieder einer verschwunden. Vielleicht gibt's aber auch was Frisches. Sagt gerne Bescheid. Die kostenfreie Service-Hotline 0800 1630 630. Geht natürlich auch per WhatsApp. Die Nummer auf radiosaw.de. Dankeschön. Wir wünschen euch eine gute Fahrt durchs SAW-Land. Seht ihr jetzt gerade die Sonne? Wahrscheinlich nicht, oder? Dafür sind die Wolken viel zu dick. Flächendeckend über Sachsen-Anhalt ganz schön viel Regen im Moment. Kochstedt bei Dessau 20 Grad und naja, es wären schon noch bis zu 25 Grad, aber ihr merkt schon, so richtig schön ist ja jetzt nicht. Ne? Immer wieder Regenschauer und einzelne Gewitter und im südlichen SAW-Land kann es auch mal auflockern. Mehr Sonne dann morgen im SAW-Land. Auch zum Nachmittag und zum Abend hin dickere Wolken mit Schauern und Gewittern, aber bis dahin immerhin sonnig. Ne? 24 bis 26 Grad.
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11: Die Unheilig-Fans sitzen jetzt hochkonzentriert vom Bildschirm und machen Tickets klar für das Konzert in Halle nächstes Jahr im September auf der Peisnitz. Wir drücken euch die Daumen mit Tickets für Teddy Swims. Nächstes Jahr in Hamburg, Köln und Berlin sitzt langsam dünn aus. Sein Besserwisser gleich in der Playlist Mr. Know It All. Neulich noch in Halle, gleich im Radio One Republic. Und 2010er Dance jetzt für euch. Avicii und Alo Black. Wake Me Up. Super.

0: Den finden wir auf so vielen Soundtracks, diesen 90er, nämlich Sixpence None the Richer. Kiss Me. Haben wir gleich in der Playlist.
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5: 12.30 Uhr. Der Radio-SAW Verkehrsservice, der schnellste im SAW-Land. A2 Richtung Hannover zwischen Irxleben und Bornstedt. Stockend 30 Minuten, weil hier gebaut wird. A2 Richtung Berlin zwischen Bad Nenndorf und Wunstorf-Lute 15 Minuten. Stockend, auch hier wird gebaut. A7 Richtung Hamburg zwischen Laatzen und dem Kreuzenhofer Ost. Stau wegen Bergungsarbeiten. Da geht's nur über die Standspur voran. 40 Minuten plus. A9 Richtung Berlin zwischen Weißenfels und Kreuz-Rippachtal. 20 Minuten plus rechte Spur nach einem Unfall gesperrt. Die Flitzerblitzer stehen auf der A2 Richtung Berlin hinter Allerengersleben und Höhe Raststätte-Burgautal. A9 Richtung München zwischen Nemeck und Lammerzins und zwischen Eisenberg und Bad Klosterlausnitz. A9 Richtung Berlin Höhe Raststätte-Köckern. A36 Richtung Braunschweig Höhe Wernigerode-Nord. A38 Richtung Göttingen Höhe Merseburg-Süd. B4 Oderbrück beide Richtungen und in Königskrug. B107 Sandau aus Havelberg. Halle Elbestraße, Merseburg-Straße des Friedens. Wernigerode-Schleifweg und Leipzig-Wodernstraße. Und das war's. Habt ihr noch was gesehen? Flitzerblitzer, Staus? Ruft doch gerne an, die kostenfreie Service-Online 0800 1630 630 oder das Ganze per WhatsApp, die Nummer auf radiosaw.de. Dankeschön. Wir wünschen euch eine gute Fahrt durchs SAW-Land.
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5: Da haben wir uns so nach Regen gesehnt. Und dann wurde uns letzte Woche fürs Wochenende ja auch Regen versprochen. Und dann kam da so 3 Tropfen und das war's dann schon wieder. Ne? Aber jetzt, ihr merkt schon, das sind ganz schön dicke Wolken und da kommt doch einiges runter. Das ist recht großflächig da. Im Moment in Schwerz bei Gossa 20 Grad. Sonne im Süden kommt ab und zu mal durch. Windige 20 bis 25 Grad. Mehr Sonne haben wir morgen bei 24 bis 26 Grad.
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5: Das ist ja spannend. In Dessau kommt die Kirche jetzt zu euch. Wie wir uns das vorstellen dürfen, das hört ihr gleich. Erstmal kommt 90er zu euch. London Beat, I've Been Thinking About You. Nach Abracadabra, Lady Gaga Lieblingsmusik und Shawn Mendes. Stitches haben wir jetzt in der Playlist. Mahlzeit.

0: Radio Sorbet spielt euch Lieblingsmusik von Olivia Rodrigo, Drop Dead. Musik aus den Clubs der 2000er, Mojo, Lady, Hear Me Tonight auch gleich, nach den Chainsmokers und Coldplay. Vielleicht seid ihr die nächsten Tage mal in Dessau unterwegs, dann könnt ihr ja doch mal in der Kirche vorbeischauen, auch ohne Gottesdienst. Denn die Kirche kommt für eine Weile mitten in die Innenstadt. Genau dort gibt es seit gestern eine Pop-Up-Kirche. Was es damit auf sich hat, weiß meine Kollegin Lena Fährge.
1: Genau, das Ganze ist für 6 Monate als Pilotprojekt vom Kirchenkreis geplant. Die Idee dahinter, raus aus den klassischen Gemeindehäusern und rein in die Innenstadt. Bis Februar ist das Mitmachlokal jetzt ein offener Treffpunkt. Und da ist für verschiedene Altersgruppen was dabei. Dienstags trifft sich vormittags die Krabbelgruppe Lämmchentreff. Nachmittags sind dann die Kirchendienst dran. Ab September kommt mittwochs noch der Chor dazu. Und donnerstags wird es dann generationsübergreifend. Morgens mit einem Seniorenfrühstück. Nachmittags treffen sich die Kirchenkids zum Quatschen, Spielen und Basteln.
0: Die Testphase läuft bis Februar. Und dann wird sich zeigen, ob aus der Pop-Up-Kirche in Dessau vielleicht ein dauerhaftes Angebot wird. Der Radio-SAW-Verkehrsservice jetzt mit einer Sofortmeldung. A38 Richtung Leipzig zwischen Heringen und Berger. Fahrzeugteile auf allen Spuren. Vorsicht, A38 Richtung Leipzig zwischen Heringen und Berger.
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DSAW Verkehrsservice eine Sofortmeldung. A38 Richtung Göttingen zwischen Heringen und Nordhausen. Eine Sperrung, weil hier brennt jetzt ein LKW. Vorsicht, A38, die ist Richtung Göttingen zwischen Heringen und Nordhausen gesperrt. Da brennt ein LKW.

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8: Ich bin Fabian Hoffmann. Guten Tag. Bundesjustizministerin Hubig will Änderungen beim Hitzeschutz und dabei auch ans Mietrecht ran. Mieter sollen es künftig leichter haben, ihre Wohnungen mit Klimaanlagen oder Sonnenblenden auszustatten, sagte sie der Rheinischen Post. Aktuell sind solche baulichen Veränderungen oft kompliziert. Hubig will deshalb klare Regeln für Mieter und Vermieter schaffen. Hitzeschutz sei auch eine Frage der sozialen Gerechtigkeit, sagt sie. Schwere Vorwürfe zum Auftakt eines wohl wegweisenden Prozesses gegen Meta. Der Facebook- und Instagram-Konzern habe Kinder und Jugendliche abhängig gemacht und ausgenutzt, heißt es von der Staatsanwaltschaft. Auch in Deutschland gelten viele junge Leute als suchtgefährdet. Die Psychologin Julia von Weiler sagt im ZDF.
9: Ungefähr 60% zeigen suchtähnliches Verhalten. 60% der Kinder und Jugendlichen zeigen suchtähnliches Verhalten. Das heißt, wir haben Probleme, das Gerät beiseite zu legen. Ja. Wir tragen das immer mit uns rum. Wir wollen gerne danach greifen. Es ist eine schöne Ablenkung und ich kriege ein Problem, wenn ich weiß, ich muss es jetzt für 2 Stunden abgeben.
8: In Sachen Nord Stream Anschlag gibt es eine weitere Festnahme. In Kroatien haben Ermittler einen ukrainischen Taucher aufgespürt. Er soll mit anderen vor knapp 4 Jahren die Gaspipeline von Russland nach Deutschland gesprengt haben. In wessen Auftrag ist nach wie vor unklar. Erneuter Schreckmoment um Bayern-Star Jamal Musiala. Beim Testspiel gegen Heidenheim ist der 23-Jährige wieder zusammengebrochen. Musiala spricht von neurologischen Problemen mit kurzen Phasen der Abwesenheit. Das sei gut behandelbar. Bereits am Samstag im Test gegen Leipzig hatte der Nationalspieler einen Schwächeanfall.
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10: Noch keine Wahlbenachrichtigung für die Landtagswahl bekommen? In Oebisfelde-Weferlingen in der Börde kann das an einem technischen Problem liegen. Bei der Umstellung einer Software sind möglicherweise einzelne Adressen fehlerhaft übernommen worden, warnt die Gemeinde. Trotz fehlender Benachrichtigung kann grundsätzlich gewählt werden. Über das Wählerverzeichnis kann der Wahlvorstand alles prüfen. Wichtig dafür ist der Personalausweis. Wer Fragen hat, sollte sich an das Bürgerbüro oder das Standesamt der Stadt wenden. Aus Oebisfelde Felde-Weferlingen, Laura Födisch, Radio SAW.
8: Die nächsten Nachrichten in einer Stunde.
11: 1:03, der Radio SAW Verkehrsservice, der schnellste im SAW-Land. A2 Richtung Hannover, zwischen Irxleben und Bornstedt, 1/2 Stunde stockend, eine Baustelle. A2 Richtung Berlin, zwischen Bad Nenndorf und Wunstorf-Lothe, 1/4 Stunde stockend, auch hier wird gebaut. Ein bisschen länger brauchen wir auf der A7 Richtung Hamburg, zwischen Laatzen und dem Kreuz Hannover Ost, Stau wegen Bergungsarbeiten, es geht nur über die Standspur, voran 50 Minuten plus. Die A38 ist Richtung Göttingen, zwischen Heringen und Nordhausen gesperrt, da brennt ein LKW, und A9 Richtung Berlin zwischen Weißenfels und Kreuz-Rippachtal rechte Spur nach Unfall gesperrt. 20 Minuten plus. Blitzer, Blitzer. Auf der A2 Richtung Berlin hinter Allerengersleben und Höhe Raststätte Buckautal. A9 Richtung München zwischen Niemeck und Klammerzehnt und zwischen Eisenberg und Bad Klosterlausnitz. A9 Richtung Berlin Höhe Raststätte Köckern. A36 Richtung Braunschweig Höhe Bernigerode Nord. A38 Richtung Göttingen Höhe Merseburg Süd. B4 Oderbrück beide Richtungen und Königskrug. B107 Sandau aus Havelberg. In Halle Elbestraße Merseburg Straße des Friedens. In Wernigerode Schleifweg Bitterfeld Saalegaster Chaussee und in Leipzig in der Wodanstraße. Und wenn ihr da draußen noch irgendwas sehen solltet, Flitzer, Blitzer, Staus, ruft uns gerne an. Die kostenfreie Service-Online 0800 1630 630. WhatsApp geht auch. Die Nummer auf radiosurvey.de. Dankeschön. Wir wünschen euch eine gute Fahrt durchs SAW-Land. So feucht war es lange nicht mehr, oder? Und das fast überall im SAW-Land. Nur wenig Ecken, wo es mal ein bisschen auflockert im Moment. Beuden bei Kostitz 21 Grad. Und da, wo es auflockert, kriegen wir aber noch bis zu 25 Grad. Ganz schön windig. Heute Nacht 15 bis 13. Wind bleibt. Morgen der Donnerstag 24 bis 26 Grad. Falls ihr hoch wollt auf dem Brocken, da ist ganz schön stürmisch. 15 Grad morgen. Und die Temperaturen, haben wir schon gesagt, es wird ein Mix aus Sonne und Wolken. Und am Nachmittag und am Abend wieder vereinzelt Schauer und Gewitter. Es kommt ja noch eine Meldung rein im Radio-Savi-Verkehrsservice. A14 Richtung Dresden, in der Abfahrt Könnern, Behinderung nach einem Unfall. Vorsicht, A14 Richtung Dresden, in der Abfahrt Könnern.
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11: Wie heißen eure Haustiere und warum heißen die denn so? Petra aus Wolferode.
0: Unsere beiden Enkel haben sich bei Kater zugelegt und die sind beide schwarz. Der eine heißt Cola und der andere heißt Pandi, weil sie beide schwarz sind. Jeder hat sich den Namen für seinen Kater selbst ausgesucht und ja, auseinandergehalten werden sie nur durch zwei Halsbänder, blau und grün.
11: Ja. Leonie hat ja ihre Mali immer dabei, auch im Interview oder bei ihren Konzerten. Mali, Havaneser. Kleiner, nicht haarender Hund. Ja? Leonie gleich in der Playlist mit ihrem Remedy. Wir spielen euch auch außergewöhnliche Musik. Ordinary Alex Warren gleich in der Playlist nach Madonna und nach Shaboozy. Beste Mischung, meiste Abwechslung.

0: nicht ganz so gewöhnlich, was da in Görlitz los war. Wenn eine sehr betagte Seniorin am Steuer sitzt und sich denkt, ach, ein Polizeiauto kann man schon mal rammen, auch mehrfach. War ja nicht meine Absicht. 91 Jahre jung, wollte um die Ecke biegen und krachte dabei in ein Polizeiauto, das da gerade an der Kreuzung wartete, wo die beiden Beamten darin nicht schlecht staunten, als die Dame versuchte, einfach weiterzufahren. Und dabei krachte sie in einen Renault, der hinter der Polizei stand. Aber auch das war jetzt irgendwie kein Grund für sie stehen zu bleiben. Stattdessen Rückwärtsgang rein und knallt wieder in das Polizeiauto. Ja, es war dann fast schon ein Stunt, den die Polizistin hinlegte, als sie die Tür der alten Dame aufriss und den Zündschlüssel zog. Nur so konnte die Seniorin gestoppt werden. Übrigens, der Fahrtüchtigkeitstest danach ergab eigentlich alles gut. Führerschein ist nun aber weg.
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7: 13.30 Uhr. Der Radio SAW Verkehrsservice, der schnellste im SAW-Land. A2 Richtung Hannover, zwischen Irxleben und Bornstedt, 30 Minuten stockend, hier wird's gebaut. A2 Richtung Berlin, zwischen Bad Nenndorf und Wunstorf-Lothe, 15 Minuten stockend, die nächste Baustelle. A7 Richtung Hamburg, zwischen Laatzen und Kreuzhannover Ost, Stau wegen Bergungsarbeiten. Derzeit geht's nur über die Standspur vorwärts, 40 Minuten plus. A14 Richtung Dresden, in der Abfahrt Könnern, Behinderung nach einem Unfall. A9 Richtung Berlin, zwischen Weißenfels und Kreuz-Rippachtal, 20 Minuten plus, die rechte Fahrspur ist nach einem Unfall gesperrt. Die A38 ist Richtung Leipzig, zwischen Nordhausen und Heringen wegen eines brennenden LKWs gesperrt. Die Flitzerblitzer auf der A2 Richtung Berlin hinter Allerengersleben und Höhe Raststätte Buckautal. A9 Richtung München zwischen Niemeck und Klammerzehns und zwischen Eisenberg und Bad Klosterlausnitz. A9 Richtung Berlin Höhe Raststätte Köckern. A36 Richtung Braunschweig Höhe Wernigerode Nord. A38 Richtung Göttingen Höhe Merseburg Süd. B4 Oderbrück beide Richtungen und in Königskrug. B107 Sandau aus Havelberg in Halle Elbe Straße in Merseburg Straße des Friedens. Flitzerblitzer auch in Wernigerode Schleifweg, Bitterfeld Saalegaster Chaussee und in Leipzig in der Wodanstraße. Und falls ihr da draußen noch einen sehen solltet, sagt doch bitte Bescheid. Die kostenfreie Service-Hotline 0800 1630 630. WhatsApp geht auch. Die Nummer auf radiosaw.de. Dankeschön. Wir wünschen euch eine gute Fahrt durchs SAW-Land.
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7: So lange, so dicke Wolken hatten wir schon lange nicht mehr, oder? Und da kommt doch einiges runter in den nächsten Stunden hier bei uns im SAW-Land. Bennewitz bei Gröbers 21 Grad, werden aber bis zu 25 Grad. Vor allem im südlichen SAW-Land, wo es dann zwischendurch auch mal auflockert. Windig ist es und bleibt heute Nacht 15 bis 13 Grad. Morgen 24 bis 26, erst so eine Wolkenmix. Nachmittags und abends vereinzelten Schauer oder ein Gewitter oder beides.
5: Klos.
7: Okay, die nächsten Tage kommt unser Englishman Warren Green zu euch mit der gesunden Frühstückspause. Aber wie dürfen wir uns das vorstellen? Was packen wir euch denn da so auf den Tisch? Das gucken wir uns gleich mal an, oder? Vorher ein Ex-90er, Faithless Insomnia, Bibi Rexha hat ihr New Religion draus gemacht. Ein ganz entspannter 2000er von Nelly Furtado, I'm Like a Bird. Den spielen wir gleich nochmal Smith. Beste Mischung, meiste Abwechslung.
8: Da.

0: Das war schon clever von Topic, sich Becky G ins Studio zu holen für Sorry Papi. Brandneu, gleich in der Playlist.
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Radio SAW Verkehrsservice eine Sofortmeldung für die A7 Richtung Hamburg. Zwischen Großburg-Wedel und Mellendorf mehrere Unterlegkeile auf der Fahrbahn. Aufpassen, A7 Richtung Hamburg. Zwischen Großburg-Wedel und Mellendorf mehrere Unterlegkeile auf der Fahrbahn.

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9: 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Und da kommt auch gern mal Synthie-Pop aus Frankreich. Aus den 2000er. Nächste Stunde hier in der Playlist, Alizé, Moi Lolita.
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13: Ich bin Silas Quiring. Guten Tag. Die Äußerungen des israelischen Sicherheitsministers Ben-Gvir schlagen auch in Deutschland immer höhere Wellen. Jetzt hat sich auch Kanzler Merz zu Wort gemeldet und die Aussagen des rechtsradikalen Hardliners scharf verurteilt. Mehr von Dirk Justus.
14: Die menschenverachtenden, völkerrechtswidrigen Appelle von Ben-Gvir seien nicht hinnehmbar, sagt ein Regierungssprecher. Ben-Gvir hatte sich in einem Interview für systematische Tötungen von Palästinensern im Gazastreifen ausgesprochen. Grünchefin Brandner hatte ein Einreiseverbot gegen den umstrittenen Politiker gefordert. Und Vizekanzler Klingbeil sprach sich für EU-Sanktionen gegen den Rechtsaußen aus. Darüber wollen die EU-Außenminister demnächst beraten.
13: In Sachen Nord Stream-Anschlag gibt es eine weitere Festnahme. In Kroatien haben Ermittler einen ukrainischen Taucher aufgespürt. Er soll mit anderen vor knapp 4 Jahren die Gaspipeline von Russland nach Deutschland gesprengt haben. In wessen Auftrag ist nach wie vor unklar. In den USA ist der Prozess gegen den Facebook-Mutterkonzern Meta mit schweren Vorwürfen losgegangen. Die Staatsanwaltschaft sagte im Eröffnungsplädoyer, Meta habe Kinder und Jugendliche abhängig gemacht und die Öffentlichkeit in die Irre geführt. Meta droht in dem Prozess um Social-Media-Sucht eine massive Geldstrafe.
12: Und jetzt mehr Nachrichten aus dem SAW-Land.
15: Nicht jede medizinische Behandlung braucht einen stationären Aufenthalt. Das Gesundheitszentrum Bitterfeld-Wolfen stellt seine Tagekliniken neu auf. Die geriatrische Tagesklinik ist jetzt in Bitterfeld. Die frei gewordenen Räume in Wolfen hat die Psychiatrie übernommen. Das Land Sachsen-Anhalt unterstützt den Umbau mit 200.000 Euro. Ältere und psychisch erkrankte Menschen können damit wohnortnah behandelt werden und bleiben trotzdem in ihrem gewohnten Umfeld. Aus Bitterfeld-Wolfen, Lena Vieregge, Radio SAW.
13: Die nächsten Nachrichten in einer Stunde.
9: 2 Minuten nach 2. Der Radio-Sowie-Verkehrsservice, der schnellste Messer Wielands. A2 Richtung Berlin, zwischen Bad Nenndorf und Wunstorf-Lute, stockend 15 Minuten, hier wird's gebaut. Weiter Richtung Berlin, zwischen Peine-Ost und Braunschweig-Wartenbüttel, eine ungesicherte Unfallstelle. Vorsicht, auf der linken Spur. A7 Richtung Hamburg, zwischen Laatzen und dem Kreuzenhofer-Ost, stockend nach Unfall. Und zwischen Mellendorf und Berghof stockt's auch hier nach einem Unfall 20 Minuten plus. A38 Richtung Leipzig, zwischen Heringen und Berger, ein defekter PKW auf dem Beschleunigungsstreifen. Und Wernigerode, hier ist die Karl-Friedrich-Gauß-Straße zwischen Imbruchanger und Hasseröder Straße nach einem Unfall gesperrt. Blitzer. A2 Richtung Berlin, hinter Allerengersleben und Höhe Raststätte Buckautal. A9 Richtung München, zwischen Niemeyck und Klammerzehns und zwischen Eisenberg und Bad Klosterlausnitz. A9 Richtung Berlin, Höhe Raststätte Köckern. A36 Richtung Braunschweig, Höhe Wernigerode Nord. A38 Richtung Göttingen, Höhe Merseburg Süd. B4 Oderbrück, beide Richtungen und in Königskrug. Leipzig-Modernstraße, Merseburgstraße des Friedens. Bitterfeld, Sadegaster Chaussee, Klein-Rodensleben Richtung Domersleben und wo noch? Habt ihr noch was gesehen? Blitzer, Staus? Ruft gerne an, die kostenfreie Service-Online 0800 1630 630 oder das Ganze per WhatsApp, die Nummer auf radiosrw.de. Dankeschön, wir wünschen euch eine gute Fahrt durchs SRW-Land. Nicht wirklich warm, ganz schön grau und feucht. Kommt hier und da ordentlich was runter. Bennewitz bei Gröbers 21 Grad. Im südlichen SRW-Land lockert es auch mal ein bisschen auf. Da gibt es dann sogar bis zu 25 Grad und vielleicht auch mal ein bisschen Sonne. Die Nacht 15 bis 13 Grad. Morgen der Donnerstag mehr Sonne. Erst am Nachmittag wieder die dicken Wolken mit vereinzelt Schauern und Gewittern. 24 bis 26 Grad.
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9: Eure Haustiere spielen ja heute hier die Hauptrolle. Wir wollen wissen, wie sie heißen und vor allem warum. Dennis aus Magdeburg.
16: Unsere Katze heißt Elsa. Warum? Weil wir in Hamburg waren, haben uns die Eiskönigin angeguckt und haben gesagt, so ein weißes Kleid kann nur der Name Elsa sein.
9: Passt. So, gleich kommt einer, der hielt sich quasi im ganzen Zoo zu Hause. Er hatte Lamas, Rinder, Vögel, Giraffen, eine Schlange namens Muscles, zwei Tiger, Thrill und Sabu und einen Schimpansen, der hieß Bubbles. Und der heißt heute noch so, denn der lebt noch. Die Rede ist von Michael Jackson, They Don't Care About Us, gleich in der Playlist. Michael Schulte, Lovesick, haben wir auch in der Playlist. Dann noch ein bisschen 90er-Sound von All Saints, Pure Shores, jetzt Walk the Moon.

0: Fantastische Musik aus dem Film The Beach mit Leo DiCaprio. All Saints, Pure Shorts. Klock, Klock, Mannheim, gleich.
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1: Radio SAW Verkehrsservice, eine Sofortmeldung für die A9 Richtung Berlin. Zwischen Eisenberg und Reußig eine Stoßstange auf dem Beschleunigungsstreifen. Vorsicht, A9 Richtung Berlin, zwischen Eisenberg und Reußig.

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5: 14.30 Uhr. Der Radio-SAW-Verkehrsservice, der schnellste im SAW-Land. Aufpassen, A7 Richtung Kassel, zwischen Northeim-West und Norden-Hardenberg ein defektes Fahrzeug und eine Ölspur, deswegen stehen hier nur zwei Fahrstreifen zur Verfügung. A2 Richtung Hannover, zwischen Irxleben und Bornstedt, 10 Minuten stockend, hier wird gebaut. A2 Richtung Berlin, zwischen Peine-Ost und Braunschweig-Wartenbüttel, 60 Minuten Geduld, Stau nach Unfall. A7 Richtung Hamburg, zwischen Laatzen und dem Kreuzhannover-Ost, stockend auch hier nach einem Unfall. Weiter Richtung Hamburg, zwischen Großburg-Wehl und Berghof, 40 Minuten Stau nach Unfall. A38 Richtung Leipzig, zwischen Heringen und Berger, defekter PKW auf dem Beschleunigungsstreifen. Bernigerode, hier ist die Karl-Friedrich-Gauß-Straße, zwischen im Bruchanger und Hasseröder Straße nach einem Unfall gesperrt. Blitzer. A2 Richtung Berlin, hinter Allerengersleben und Höhe Raststätte-Buckautal. A9 Richtung München, zwischen Niemeck und Lammerzins und zwischen Eisenberg und Bad Kloster-Lausnitz. A9 Richtung Berlin, Höhe Raststätte-Köckern. A36 Richtung Braunschweig, Höhe Wernigerode-Nord. A38 Richtung Göttingen, Höhe Merseburg-Süd. B4 Oderbrück, beide Richtungen und Königskrug. Leipzig-Wodernstraße, Merseburg-Straße des Friedens. Bitterfeld, Saalegaster Chaussee und Klein-Rodensleben Richtung Domersleben. Und wo noch? Habt ihr vielleicht noch was gesehen? So ein Flitzerblitzer oder ein Stau? Ruft gerne an, die kostenfreie Service-Hotline 0800 1630 630 oder das Ganze per WhatsApp, die Nummer auf radiosurvey.de. Wir wünschen euch eine gute Fahrt durchs SAW-Land. Immerhin jetzt nicht mehr ganz so viel Regen wie vorhin. Gibt schon mal so leicht lichte Momente, auch wenn es nicht so viele sind. Aber die Sonne kommt schon noch raus. Vielleicht nicht überall, aber... Wird. Bergau bei Bismarck 18 Grad, bis zu 25 Grad, mehr Sonne dann morgen bei bis zu 26 Grad.
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5: Unsicherheit macht sich breit, was die Mediennutzung unserer Kids angeht. Wir haben ja gar keine Ahnung von KI-Tools, wir Eltern. Ne? Diese Tools, die da wild genutzt werden, sagt zumindest eine Umfrage. Und genau darüber reden wir heute Nachmittag bei Sven von 3 bis 3. One Republic. Das Good Life. Packen wir gleich in die Playlist nach Holly Humberstone und den Ex-Ambassadors. Einen schönen guten Tag zusammen.

Radius AW Verkehrsservice eine Sofortmeldung. A36 Richtung Braunschweig, Höhe Holm, Behinderung durch einen defekten LKW. Aufpassen, A36 Richtung Braunschweig, Höhe Holm, Behinderung durch einen defekten LKW.

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1: Einmal gucken, wie sich das Leben auf vier Rädern anfühlt. In Ferropolis, der Stadt aus Eisen bei Gräfenhainichen im Landkreis Wittenberg, startet morgen das größte Vanlife- und Overlanding-Festival Deutschlands. Und dafür müsst ihr nicht mal einen eigenen Camper haben. Zwischen den riesigen Tagebaubaggern bestaunt ihr ausgebaute Vans, holt euch Ideen für den eigenen Ausbau, macht Workshops zu Solartechnik und Reparaturen mit. Dazu gibt's Reisegeschichten, Live-Musik, Yoga, SUP und Programm für die Kids. Beim Vanlife, morgen bis Sonntag in Ferropolis. Und die Freiwillige Feuerwehr Walhausen im Südharz lädt euch Freitag zu den Blaulicht-Summerbeats auf den Ziegelrasen ein. Ab 20 Uhr feiert ihr 7 Stunden lang eine Open-Air-Party mit Blondie, Paul Tesla, Tommy Schulz, Johannes Franke und Two Groove. Also genießt Beats, Bäume und eine richtig schöne Sommernacht. Tickets für die Blaulicht-Sommerbeats Freitag in Walhausen kosten im Vorverkauf 8, an der Abendkasse 10 Euro.
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Der Radio SAW Verkehrsservice. Sofortmeldung für die A9 Richtung Berlin zwischen Weißenfels und dem Kreuz Rippachtal. Vorsicht, Fahrradteile auf der rechten und mittleren Spur. Vorsicht, A9 Richtung Berlin zwischen Weißenfels und dem Kreuz Rippachtal liegen Fahrradteile rum auf der rechten und der mittleren Spur.

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10: Ich bin Silas Quiring, guten Tag. Die Äußerungen von Israels Sicherheitsminister Ben-Gvir sorgen in Deutschland immer mehr für Entsetzen. Kanzler Merz verurteilte die Aussagen des rechtsradikalen Politikers scharf. Ein Regierungssprecher nannte dessen Appelle menschenverachtend und nicht hinnehmbar. Ben-Gvir hatte systematische Tötungen von Palästinensern in Gaza gefordert. Grünen-Chefin Brandner verlangt ein Einreiseverbot. Vizekanzler Klingbeil fordert EU-Sanktionen. Mit diesem Thema wollen sich die EU-Außenminister demnächst auch befassen. Knapp 4 Jahre nach dem Anschlag auf die Nord Stream Pipeline gibt es eine zweite Festnahme. Es handelt sich um einen ukrainischen Taucher, den die Ermittler schon länger im Visier hatten. Mehr von Tim Britztrup.
11: Wladimir Z. wurde jetzt in Pula in Kroatien festgenommen. Fahnder hatten ihn schon letztes Jahr in Polen aufgespürt. Die polnische Justiz weigerte sich aber, ihn auszuliefern. Er soll gemeinsam mit anderen vor Bornholm die Gaspipeline zwischen Russland und Deutschland in die Luft gejagt haben. In der Sache war bereits der mutmaßliche Anführer festgenommen worden. Gegen ihn startet demnächst der Prozess vor dem Hamburger Oberlandesgericht. Unklar ist immer noch, wer die Sabotageaktion in Auftrag gegeben hat.
10: Der Waldbrand in Belgien an der Grenze zu Deutschland breitet sich erstmal nicht mehr weiter aus. Dabei hat auch der Regen geholfen. Das Feuer in dem Naturschutzgebiet könnte die Einsatzkräfte aber noch Monate beschäftigen, weil der Boden zum großen Teil aus Torf besteht.
0: Und jetzt mehr Nachrichten aus dem SAW-Land.
12: Nicht jede medizinische Behandlung braucht einen stationären Aufenthalt. Das Gesundheitszentrum Bitterfeld-Wolfen stellt seine Tageskliniken neu auf. Die geriatrische Tagesklinik ist jetzt in Bitterfeld. Die frei gewordenen Räume in Wolfen hat die Psychiatrie übernommen. Das Land Sachsen-Anhalt unterstützt den Umbau mit 200.000 Euro. Ältere und psychisch erkrankte Menschen können damit wohnortnah behandelt werden und bleiben trotzdem in ihrem gewohnten Umfeld. Aus Bitterfeld-Wolfen, Lena Vieregge, Radio SAW.
10: Die nächsten Nachrichten in einer Stunde.
1: 2 nach 3, der Radio SAW Verkehrsservice, der schnellste Messerweland. A2 Richtung Hannover zwischen Irxleben und Bornstedt stockt es wegen der Baustelle. 10 Minuten plus. A2 Richtung Berlin zwischen Peinhorst und Braunschweig-Watenbüttel. Stau nach Unfall. Dauert 3 Stunden länger mittlerweile. A7 Richtung Kassel zwischen Nordheim-West und Nörten-Hardenberg. Ein defektes Fahrzeug und eine Ölspur. Deswegen dort nur 2 Fahrstreifen frei. A7 in Richtung Hamburg zwischen Laatzen und dem Kreuz Hannover-Ost stockt es nach Unfall. A7 Richtung Hamburg nochmal zwischen Mellendorf und Berghof. Stau nach Unfall. 1 Stunde mehr einplanen. Wenn ihr könnt, fahrt weit drumrum. Auf der A9 Richtung Berlin zwischen Weißenfels und dem Kreuz Rippachtal immer noch aufpassen. Fahrradteile auf der rechten und der mittleren Spur. A36 Richtung Braunschweig, Höhe Holm, Behinderung wegen eines kaputten LKW. A38 Richtung Leipzig zwischen Heringen und Berger, defekter PKW auf der Beschleunigungsspur. Und in Wernigerode ist die Karl-Friedrich-Gauß-Straße zwischen Ambruchanger und Hassröder-Straße nach Unfall gesperrt. Die Flitzer-Blitzer auf der A2 Richtung Berlin hinter Allerengersleben und höher Raststätte Bugautal, dann A9 Richtung München zwischen Niemeck und Kleinmarzehns und zwischen Eisenberg und Bad Klosterlausnitz. A9 Richtung Berlin, Höhe Raststätte Köckern, auf der A36 Richtung Braunschweig, Höhe Wernigerode Nord. A38 Richtung Göttingen, Höhe Merseburg Süd. B4 in Oderbrück beidseitig und in Königskrug. In Leipzig Wodanstraße, in Merseburg Straße des Friedens, in Bitterfeld Saalegaster Chaussee und in Kleinrodensleben Richtung Domasleben. Wenn da noch was fehlt, ruft er kurz durch, kostet ja nix. 0800 1630 630. Danke und gute Fahrt durchs SAW-Land. Aktuelle Temperatur in Eggersdorf bei Schönebeck, 21 Grad. Der Regen heute, ja, ergiebiger als meine Leistung im Haushalt. Also für die Böden wirklich sehr, sehr gut. Und es regnet sich jetzt auch durch den Mittwoch. Auch nachts noch einige Schauer unterwegs bei 15 bis 11 Grad. Und morgen, da ist dann wieder etwas mehr Sommer angesagt. Meist so ein Mix aus Sonne und Wolken, meist auch trocken. Ab dem Nachmittag vielleicht nochmal örtlich so ein bisschen Regennachschlag und Gewitter durchaus möglich bei 24 bis 26 Grad.
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1: Hi zusammen, alles ist so teuer geworden, hat jeder von uns schon gemerkt. Ne? Supermarkt, Krankenkasse, Werkstatt. Insofern gibt's gleich mal eine gute Nachricht. Bei einer Sache lässt sich wohl jetzt so langsam immer mehr sparen, wenn ihr euch drum kümmert. Mehr Infos gleich. Woran auf keinen Fall gespart wird hier am Nachmittag? An schlechten Gags und Superhits. Und da gibt's einen sehr, sehr geilen 90er. TLC gleich mit Waterfalls. Passt ja zum Wetter. Wir haben Shakira mit dem Sommerhit Die Die. Passt nicht zum Wetter. Und jetzt Kuss aufs Ohr von Dermot Kennedy. Kiss Me. 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

0: Der Mittwoch im SAW-Land, hier ist Radio SAW von 3 bis 3 und das ist auch so ein, ja, so ein typischer Dad-Spruch, ne? Greif mal einem nackten Mann in die Tasche. Da scheinen sich wohl auch langsam die Versicherungsgesellschaften zu denken, zumindest bei Autoversicherungen. Das Vergleichsportal Verivox hat nämlich mal berechnet, dass die Preise bei Autoversicherungen mittlerweile doch ziemlich stabil bleiben. Gucke, Mensch, SAW-Kollege Thomas Bremser, ist ja durchaus mal eine gute Nachricht fürs Konto. Was wäre denn eigentlich so, kann man da was sagen, so eine aktuelle preiswerte Versicherung und was eine teure?
1: Das ist schwer pauschal zu beantworten, denn der Preis hängt von vielen Faktoren ab. Vom Fahrzeugmodell, dem Wohnort, dem Alter, wie viel ich fahre und vieles mehr. Darum kann ein Tarif, der für eine Person günstig ist, für jemand anderen deutlich teurer ausfallen. Gerade zwischen den Versicherern gibt es aber oft erhebliche Unterschiede. Laut Verbraucherzentrale können sich die Beiträge je nach Vertrag um mehrere hundert Euro im Jahr unterscheiden. Boah. Vergleichsportale sind dafür ein erster Anhaltspunkt.
0: Okay, sollte ich da wirklich mal nach längerer Zeit wieder vergleichen wollen und vielleicht sogar wechseln? Worauf muss ich vor allem achten?
1: Zunächst muss ich unterscheiden zwischen Haftpflicht, Teilkasko und Vollkasko. Die Haftpflicht muss ich gesetzlich haben und hier senken die Versicherer die Preise erstmals seit der Corona-Pandemie wieder. Sorgenkind ist die Vollkasko, hier steigen die Preise weiter. Die Vollkasko deckt auch verschuldete Schäden am eigenen Auto ab und Vandalismus. Gerade bei älteren Autos lohnt die oft nicht mehr. Und ich sollte auch schauen, ob ich mir die Werkstatt unbedingt aussuchen muss. Denn das ist teurer, als wenn ich gebunden bin an die des Versicherers.
0: Also wenn wir beim Tanken haben werden, können wir zumindest bei der Autoversicherung was rausholen. Da scheinen die Preise nach den letzten Anstiegsjahren mittlerweile nicht mehr nur eine Richtung zu kennen, nur noch eine.

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6: 15:30, der Radio SAW Verkehrsservice, der schnellste Messerweland. A2 Richtung Hannover zwischen Irxleben und Bornstedt. Baustelle, Viertelstunde Stop and Go. A2 Richtung Berlin zwischen Peine-Ost und Braunschweig-Wartenbüttel staut es sich nach Unfall, eine Stunde plant er aktuell mal mehr. A7 Richtung Hamburg zwischen Mellendorf und Berghof, Stau nach Unfall, 40 Minuten aktuell Verzögerung dadurch. Dann A36 Richtung Braunschweig, Höhe Holm, Behinderung wegen eines kaputten LKW. A38 Richtung Leipzig zwischen Heringen und Berger, defekter PKW auf der Beschleunigungsspur. Rüber auf die A71 Richtung Erfurt zwischen Erfurt-Gispersleben und Erfurt-Bindersleben. Behinderung wegen 2 defekter Pkw. In Wernigerode ist die Karl-Friedrich-Gauß-Straße zwischen Ambruchanger und Hasseröder Straße nach Unfall gesperrt. Und noch eine Meldung aus dem Landkreis Helmstedt zwischen Ochsendorf und Königslutter. Behinderung nach einem Unfall. Flitzer Blitzer auf der A2 Richtung Berlin, hinter Allerengersleben und Höhe Raststätte Bukautal, dann rüber auf die A9 Richtung München, da zwischen Niemeck und Kleinmarzehns aufpassen und zwischen Eisenberg und Bad Klosterlausnitz. A9 Richtung Berlin, Höhe Raststätte Köckern, auf der A36 Richtung Braunschweig, Höhe Wernigerode Nord. A38 Richtung Göttingen, Höhe Merseburg Süd, B4 in Oderbrück beidseitig und in Königskrug auch nochmal. In Leipzig Wodanstraße, in Merseburg Straße des Friedens, in Bitterfeld Saalegaster Chaussee. Und noch einer in Kleinrodensleben Richtung Domasleben. Wenn ihr noch was entdeckt, ja, gerne Bescheid sagen. Kostenfrei 0800 1630 630, die Radio SAW Service Hotline. Oder ihr macht's per WhatsApp, die Nummer auf radio-saw.de.
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6: Aktuelle Temperaturen Frank leben bei Merseburg 23 Grad. Heute genau dieser Mix zwischen zu warm in langer Hose, aber auch ganz schön frisch in kurzer Hose. Und dazu den ganzen Tag immer wieder mal Schauer im SAW-Land verteilt. Das lässt dann irgendwann nachts nach. Und morgen dann, wenn wir mit heute vergleichen, mehr Sonne als heute auf jeden Fall. Schauer oder Gewitter kann es geben, wenn dann aber am ehesten so ab dem Nachmittagabend. Insgesamt schöner als heute, also bei 24 bis 26 Grad.
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6: Gleich die Rhythmics, Sweet Dreams for Taylor.

SAW-Land ist voll schwül. Ich dachte erst, es liegt an mir, weil ich so unsportlich bin, dass ich deswegen heute so wirklich schnell schwitze. Aber auch der Rest der Radio SAW-Redaktion hat mir in einer Umfrage bestätigt, jo, heute ist ganz schön schwül. Wir schwitzen auch. Und das kann hier nun wirklich nicht an Arbeit liegen. So, bevor ich mich hier weiter um den Kopf und Kragen rede, irgendwann der Betriebsrat im Studio steht, schnell wieder rein in die beste Playlist fürs SAW-Land. Einer eurer Lieblinge aus unserem 90er-Stream, Eagle Eye Cherry, schwedischer Musiker, gleich mit Safe Tonight. Also Schweden haben wir damit in der Playlist, check. Norwegen kriegen wir auch noch hin, vorher nämlich Kygo, der kommt ja daher. Und dazu die Stimme von Whitney Houston, Higher Love. Damit wird es hier so ziemlich skandinavisch. Finnland fehlt. Reichen wir noch nach. Dafür haben wir L.A. im Angebot, ne, mit Linkin Park. Sound zum mal durchschnaufen bei der Arbeit. Shadow of the Day bei Radio SAW von 3 bis frei.

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2: Deutschlands ältesten Fastnachtsverein finden wir nicht in Köln und auch nicht in Mainz, sondern im Landkreis Mansfeld-Südharz. Den Martins-Rita-Fastnachtsverein gibt es seit 1809.
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5: Kommt gut durch den Mittwoch. Die Musik dazu von uns. Radio SAW von 3 bis 3 gleich mit dem frischen Super von Chris de Sarandi aus UK. Good Old Days.
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9: Ich bin Silas Quiring. Guten Tag. In Sachen Nord Stream-Anschlag gibt es eine weitere Festnahme. In Kroatien haben Ermittler einen ukrainischen Taucher aufgespürt. Er soll gemeinsam mit mehreren anderen vor knapp 4 Jahren die Gaspipeline von Russland nach Deutschland gesprengt haben. Vor einem Jahr war schon der mutmaßliche Anführer geschnappt worden. Gegen ihn startet demnächst in Hamburg der Prozess. Unklar ist immer noch, wer die Sabotageaktion in Auftrag gegeben hat. Auch in Deutschland zeigen sich immer mehr Politiker entsetzt über die Äußerungen des israelischen Sicherheitsministers Ben-Gvir. Kanzler Merz verurteilte die Aussagen des rechtsradikalen Politikers scharf. Ein Regierungssprecher nannte dessen Aussagen menschenverachtend. Ben-Gvir hatte systematische Tötungen von Palästinensern in Gaza gefordert. Auch Vizekanzler Klingbeil übte bei Sat.1 heftige Kritik und forderte EU-Sanktionen.
10: Solche Menschen wie Ben-Gvir, die zündeln immer wieder, das ist menschenverachtend, da muss die Bundesregierung deutlich widersprechen. Ich tue das hier auch, das darf in keinster Weise akzeptiert werden. Und da müssen wir auch bei aller Solidarität mit dem Staat Israel deutliche und klare Worte finden. Das tue ich, das tun andere auch aus der Bundesregierung. Da ist wirklich eine Grenze überschritten.
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11: Was macht den eigenen Stadtteil besonders? Das will die Stadt Magdeburg jetzt wissen und hat dafür einen Malwettbewerb ausgerufen. Mitmachen können Kinder von 5 bis 12 Jahren. Der Kreativität sind keine Grenzen gesetzt. Aus den Gewinnerbildern sollen neue Stadtteillogos entstehen. Sie erscheinen später im Beteiligungsportal und auf der Internetseite der Stadt sowie in der Magde-App. Einsendeschluss ist der 18. September. Mehr Infos gibt es auf radio-saw.de. Aus Magdeburg, Rebecca Göring.
9: Die nächsten Nachrichten in einer Stunde.
5: 4:02, der Radio SAW Verkehrsservice, der schnellste im SAW-Land. Vorsicht auf der A2 Richtung Berlin zwischen dem Rastplatz Ihlegrund und Thesen, da liegt ein Feuerlöscher auf der mittleren Spur. Vorsicht A2 Richtung Berlin zwischen Rastplatz Ihlegrund und Thesen, ein Feuerlöscher auf der mittleren Spur. A2 Richtung Hannover zwischen Irxleben und Bornstedt stockt es wegen Bauarbeiten, Viertelstunde plus. Dann A2 Richtung Berlin zwischen Peine-Ost und Braunschweig-Wartenbüttel. Stau nach Unfall, 3/4 Stunde kommt obendrauf. A7 Richtung Hamburg zwischen Mellendorf und Berghof stockend nach geräumter Unfallstelle, 25 Minuten Verzögerung, für Lkw ein bisschen mehr. Dann A38 Richtung Leipzig zwischen Heringen und Berger, ein defekter Pkw auf der Beschleunigungsspur immer noch. In Wernigerode ist die Karl-Friedrich-Gauß-Straße zwischen am Bruchanger und Hasseröder Straße nach Unfall gesperrt. Und eine Meldung aus dem Landkreis Helmstedt zwischen Ochsendorf und Königslutter Behinderung nach einem Unfall. Die Flitzer Blitzer auf der A2 Richtung Berlin hinter Allerengersleben und höher Raststätte Bugautal, auf der A9 Richtung München auch gleich zweimal, zwischen Niemeck und Kleinmarzehns und zwischen Eisenberg und Bad Kloster Lausnitz. A9 Richtung Berlin, Gegenrichtung, also höher Raststätte Köckern aufpassen, auf der A36 Richtung Braunschweig, Höhe Wernigerode Nord. A38 Richtung Göttingen, Höhe Meersburg Süd. B4 in Oderbrück beidseitig und in Königskrug in Leipzig-Wodanstraße, in Meersburg Straße des Friedens, in Halle aufpassen Diesterwegstraße und Elbestraße, in Bitterfeld-Saalegaster Chaussee und in Kleinrodensleben Richtung Domersleben. Jo, wenn da was fehlt, ihr wisst Bescheid. Anrufen kostenfrei 0800 1630 630. Danke und gute Fahrt durchs SAW-Land. Aktuelle Temperaturen Warnstedt bei Quedlinburg 20 Grad. Es riecht nach Regen auf trockenem Boden im SAW-Land und das liegt an Regen, der auf trockenem Boden prasselt. Und das heute mal ein bisschen ausführlicher. Ich glaube, unser Abel würde sagen, das ist ergiebiger Landregen, was wir da heute gehabt haben und was es auch noch gibt. Auch in den kommenden Stunden immer mal örtlich Schauer unterwegs. Nachts lässt es dann so langsam nach bei Temperaturen zwischen 15 und 11 Grad. Morgen schöner als heute, längere Zeit trocken, mehr Sonne in vielen Ecken. Erst ab dem Nachmittag wieder ein paar Schauer unterwegs. Und das bei 24 bis 26 Grad. Freitag genauso, Samstag auch ein bisschen wechselhafter.
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5: Hi zusammen, so schön und hilfreich viele der neuen KI-Tools auch sind. Es wird immer deutlicher, dass da gerade eine Welle über uns schwappt, die immer mehr Menschen umhaut, statt emotional mitzureißen und sich darüber zu freuen. Es gibt eine Gruppe neben der älteren Generation, die auch ziemlich überfordert ist. Viele von euch gehören dazu. Mehr gleich. Vorher Sound, der von MI ausgesucht ist. Von menschlicher Intelligenz, nämlich von euch und unserer Musikredaktion. Taylor Swift gleich mit Kinomusik aus Toy Story 5. I knew it, I knew you. Dann haben wir so richtig chilligen Country-Pop von Shaboozy. Die 2000er mit Rednecks, The Spirit of the Hawk. Wir haben Rock zum Mitgrün von Benson Moon. Also alles da, was eure Ohren brauchen.

0: Der Radio SAW Verkehrsservice, Sofortmeldung für Magdeburg, Neue Neustadt betrifft es. Derzeit gibt es im Bereich der Kreuzung Umfassungsstraße Siedlerweg Verkehrsbehinderungen und Sperrungen wegen eines Feuerwehreinsatzes. Umfahrt das erstmal, wenn es geht. In Magdeburg, Neue Neustadt, also derzeit im Bereich der Kreuzung Umfassungsstraße und Siedlerweg Verkehrsbehinderungen und Sperrungen wegen eines Feuerwehreinsatzes.
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2: Chris de Serendi, Good Old Days.

0: menschliche Fehler. Sowohl Versprecher als auch das Drücken falscher Knöpfe sind hier bei Radio SAW von 3 bis 2 alle Menschen gemacht. Da bin ich ganz stolz drauf. Alle von mir. Keine KI. Aber ansonsten, muss man ja schon sagen, hat sich künstliche Intelligenz in den letzten 2 Jahren extrem breit gemacht. Ne? Auf unseren Handys, in Software, in Kundenchats, in Schulen und Unis wird sie sowieso wie selbstverständlich genutzt. Aber für viele Eltern geht das doch alles ein bisschen zu schnell, hat jetzt eine Umfrage der Hamburger Körperstiftung herausgefunden. Mehr als jedes vierte Elternteil fühlt sich beim Umgang mit KI unsicher. Also ihr seid nicht allein. SAW-Kollegin Claudia Wächter, was bedeutet das?
1: Viele Fragezeichen im Kopf und viele Eltern würden auch gern mehr über KI lernen, wissen aber nicht, wo sie die Infos herbekommen. Und das alles auch mit Blick auf ihre Kids, denn mehr als ein Drittel hat keinen Plan, wo und wie der Nachwuchs online unterwegs ist. Ein Riesenproblem, sagen die Befragten, sei auch das Erkennen von Fake News. Und ein Handyverbot für unter 16-Jährige, das fänden die meisten gut.
0: Also wenn ihr euch als Eltern mit diesem ganzen KI-Mist überfordert fühlt, ihr seid nicht allein, aber ich sag mal so, so wie mein Opa es schafft, lustige Schlumpfvideos mittlerweile bei WhatsApp an die ganze Familie zu schicken, so werdet auch ihr irgendwann mit sämtlichen KI-Anwendungen immer besser klarkommen, bin ich mir ganz sicher. Oh.

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4: 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Halb fünf, der Radio SAW Verkehrsservice, der schnellste im SAW-Land. Vorsicht auf der A7 Richtung Kassel zwischen Berghof und Mellendorf, da liegen mehrere Plastikteile auf der Fahrbahn. A2 Richtung Hannover zwischen Irxleben und Bornstedt, Baustelle, Viertelstunde Stop and Go. A2 Richtung Dortmund zwischen Hannover-Lahr und Wunstorf-Lute, Baustelle, halbe Stunde stockend. A2 Richtung Berlin zwischen Peine-Ost und Braunschweig-Watenbüttel, da staut es sich nach Unfall, eine Stunde Verzögerung. A7 Richtung Hamburg zwischen Mellendorf und Berghof, stockend nach geräumter Unfallstelle, Viertelstunde, plan mal mehr, für Lkw noch ein bisschen mehr. In Magdeburg, Neue Neustadt im Bereich der Kreuzung Umfassungsstraße und Siedlerweg, Behinderungen wegen eines Feuerwehreinsatzes, umfahrt das Ganze am besten. Und in Wernigerode ist die Karl-Friedrich-Gauß-Straße zwischen Ambruchanger und Hasseröder Straße noch immer nach Unfall dicht. Flitzerblitzer auf der A2 Richtung Berlin hinter Allerengersleben und höher Raststätte Bugautal. A9 Richtung München zwischen Niemeck und Kleinmarzens und zwischen Eisenberg und Bad Klosterlausnitz. A9 Richtung Berlin höher Raststätte Köckern auf der A36 Richtung Braunschweig Höhe Wernigerode Nord. A38 Richtung Göttingen Höhe Merseburg Süd. B4 in Oderbrück beidseitig und in Königskrug auch nochmal. In Leipzig, Wodanstraße, in Merseburg, Straße des Friedens, in Halle, in der Diesterwegstraße und Elbestraße. Wenn da was fehlt, ja, ruft kurz durch, sagt gern Bescheid, kostenfrei an der Radio SAW Service Hotline, das ist die 0800 1630 630 oder schickt's per WhatsApp direkt ins Studio, das geht auch, die Nummer dafür auf radio-saw.de.
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4: Aktuelle Temperatur in Goldewitz bei Oranienbaum 22 Grad. Die Wolken, die werden nicht wirklich weniger, aber der Regen zumindest. So dieser ganz große Regen ist jetzt erstmal rausgezogen. Örtlich kann es immer noch mal ein bisschen schauern. Das geht auch in die Nacht so rein, aber wird dann im Laufe der Nacht auch immer trockener bei Temperaturen um die 13 Grad. Aber wer Sonne mag, der kann sich auf morgen freuen. Die ist dann doch wieder wesentlich öfter zu sehen als heute. Schauern, Gewitter kann es geben, aber eher erst nachmittags, abends. Und Temperaturen auch okay. 24 bis 26 Grad im Harz, bis zu 20 Grad maximal. Schönen Mittwoch mit Radio SAW und Best Hills.

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Gleich einer, der so eine krasse Erinnerung bei mir auslöst. Das Ding habe ich im Radio auf Kassette aufgenommen bei einer Chartsendung damals in den 90ern. Snap mit Rhythm is a Dancer. Immer noch so ein Brett. Noch sehr frisch in der Playlist. Die Jungs von Tampa City mit Self-Aware. Auch richtig gut. Wir haben Rihanna gleich noch mit dabei. Und vorher, ja, Pop zum Reinlegen, weil einfach so entspannt und wohltuend. Post Malone mit Chemical bei Radio SAW. Von 3 bis 3. Kommt gut. Noch mit

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1: Ich bin Silas Quiring. Guten Tag. Leichtes Aufatmen in der Waldbrandregion an der deutsch-belgischen Grenze. Die Stadt Monschau in NRW hat die Evakuierung mehrerer Straßenzüge jetzt aufgehoben. Dirk Justus berichtet.
2: Die betroffenen Bewohner können mit sofortiger Wirkung wieder in ihre Häuser zurückkehren, teilte die Stadtverwaltung mit. Der Waldbrand in Belgien ist unter Kontrolle. Laut Behörden konnte das Großfeuer eingegrenzt werden. Die Flammen dürften sich nicht weiter Richtung Deutschland ausbreiten. Entwarnung gibt es aber noch nicht. Mehrere Brandherde sind wieder aufgeflammt. In den dortigen Torfmooren kann das Feuer noch lange unterirdisch schwelen.
1: Auch Kanzler Merz hat die Äußerungen von Israels Sicherheitsminister Ben-Gvir scharf verurteilt. Dessen menschenverachtende Appelle zu gezielten Tötungen von Palästinensern seien nicht hinnehmbar, so ein Regierungssprecher. Grünen-Chefin Brandner hatte ein Einreiseverbot gegen den rechtsradikalen Politiker gefordert. Knapp 4 Jahre nach dem Anschlag auf die Nord Stream Pipelines gibt es eine zweite Festnahme. In Kroatien wurde ein ukrainischer Taucher festgenommen. Er soll mit anderen die Gaspipeline gesprengt haben. Unklar ist immer noch, wer die Sabotageaktion in Auftrag gegeben hat.
0: Und jetzt mehr Nachrichten aus dem SAW-Land.
3: Was macht den eigenen Stadtteil besonders? Das will die Stadt Magdeburg jetzt wissen und hat dafür einen Malwettbewerb ausgerufen. Mitmachen können Kinder von 5 bis 12 Jahren. Der Kreativität sind keine Grenzen gesetzt. Aus den Gewinnerbildern sollen neue Stadtteillogos entstehen. Sie erscheinen später im Beteiligungsportal und auf der Internetseite der Stadt sowie in der Magde-App. Einsendeschluss ist der 18. September. Mehr Infos gibt es auf radio-saw.de. Aus Magdeburg, Rebecca Göring.
1: Die nächsten Nachrichten in einer Stunde.
4: 5:02, der Radio SAW Verkehrsservice, der schnellste im SAW-Land A2 Richtung Berlin zwischen Peine und Braunschweig-Watenbüttel. 40 Minuten Stop and Go. Dann A2 Richtung Berlin nochmal zwischen Marienborn und Allerengersleben. Da kommt es nach einem Unfall zu Behinderung. Außerdem dort Aquaplaning-Gefahr derzeit. A2 Richtung Hannover zwischen Ilxleben und Bornstedt stocken wegen Bauarbeiten. A2 Richtung Dortmund zwischen Hannover-Lahr und Hannover-Herrenhausen, stockend wegen eines Liegenbleibers, halbe Stunde plus. A36 Richtung Braunschweig in den Ausfahrten Aschersleben und Heum, Vorsicht, Pannen-LKW. In Magdeburg-Neue Neustadt im Bereich der Kreuzung Umfassungsstraße-Siedlerweg immer noch Behinderung wegen eines Feuerwehreinsatzes und in Wernigerode weiterhin die Karl-Friedrich-Gauß-Straße zwischen Ambruchanger und Hasseröder Straße nach Unfall gesperrt. Die Flitzer-Blitzer auf der A2 Richtung Berlin hinter Allerengersleben und Höhe Raststätte Bugautal, dann A9 Richtung München zwischen Niemeck und Kleinmarzehns und noch einer zwischen Eisenberg und Bad Kloster Lausnitz. A9 Richtung Berlin, Höhe Raststätte Köckern auf der A36 Richtung Braunschweig, Höhe Wernigerode Nord. A38 Richtung Göttingen, Höhe Merseburg Süd, B4 in Oderbrück beidseitig und in Königskrug. In Leipzig Wodanstraße, in Merseburg Straße des Friedens und in Halle Diesterwegstraße und Elbestraße. Wenn da irgendwas fehlt, ruft gern durch, kostenfrei 0800 1630 630. Ihr könnt es auch gern per WhatsApp machen, die Nummer auf radio-saw.de. Danke, gute Fahrt! Aktuelle Temperatur in Faulenhorst bei Kalbe 18 Grad. Es regnet weiterhin, wobei nicht mehr so doll wie am Vormittag. Also so ein riesiges Regengebiet wie da. Das ist jetzt nicht mehr unterwegs. Jetzt haben wir örtlich ein paar Schauer. Und das wird auch in der Nacht noch so weitergehen. Ab und zu ein bisschen Regen mit dabei, wobei es dann immer trockener wird. 15 bis 11 Grad die Nachttemperatur. Und morgen wieder ein bisschen mehr Sommer mit dabei. So ein Mix aus Sonne und Wolken, meist trocken bis zum Nachmittag. Ab da dann vielleicht nochmal wieder ein paar Schauer örtlich möglich bei 24 bis 26 Grad.
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4: Hi zusammen, also im besten Fall mögt ihr eure Kollegen bei der Arbeit und im besten Fall mögt ihr auch Frühstück, das aus mehr besteht als nur Kippe und Kaffee. Dann haben wir wirklich die perfekte Aktion für euch. Die gesunde Frühstückspause. Warum ihr euch da unbedingt mal das Ganze in die Firma holen solltet, hört ihr gleich. Und dazu natürlich ganz viel Lieblingsmusik. Alex Warren gleich mit Fever Dream. Dann ein Dance-Song, bei dem ihr ja aufpassen müsst, nicht gleich einzuschlafen, weil er einfach so wunderschön ist und man fühlt sich so richtig wohl beim Hören. Tom Odell, Another Love. Und jetzt Zeit für Feierabend und Glockenbach.

0: Der Radio SAW Verkehrsservice, Sofortmeldung für die A2 Richtung Berlin. Aufpassen zwischen Lehrte Ost und Hämeler Wald. Metallteile auf der Fahrbahn. Vorsicht, A2 Richtung Berlin zwischen Lehrte Ost und Hämeler Wald. Metallteile.
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0: 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Radio-SAW.de, da schnell bewerben. Und wo es morgen hingeht, hört ihr bei dem Muckefuchs 10:06.
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5: 17:30, schönen Feierabend, falls es schon soweit ist bei euch. Hier ist der Radio SAW Verkehrsservice, der schnellste im SAW-Land. A2 Richtung Berlin zwischen Peine und Braunschweig-Wartenbüttel. Da aktuell 40 Minuten Stop and Go. Zwischen Marienborn und Allerengersleben, da haben wir Behinderungen nach einem Unfall. Außerdem dort Vorsicht Aquaplaning-Gefahr an einigen Stellen. A2 Richtung Dortmund zwischen Hannover-Lahr und Hannover-Herrenhausen, 25 Minuten stockend. A7 Richtung Kassel zwischen Nörten-Hardenberg und Göttingen-Nord, da gab es einen Unfall, 10 Minuten Verzögerung dadurch. Dann A36 Richtung Braunschweig in den Ausfahrten Aschersleben und Holm, jeweils Pannen-LKWs. Magdeburg-Neustadt, Neue Neustadt, im Bereich der Kreuzung Umfassungsstraße und Siedlerweg noch immer Behinderungen, da läuft ein Feuerwehreinsatz, umfahrt am besten. Und in Wernigerode weiter in die Karl-Friedrich-Gauß-Straße zwischen Imbruchanger und Hasseröder Straße nach Unfall gesperrt. Die Flitzer-Blitzer aktuell auf der A2 Richtung Berlin hinter Allerengersleben und höher Raststätte Bugautal, dann A9 Richtung München zwischen Niemek und Kleinmarzehns und zwischen Eisenberg und Bad Kloster-Lausnitz. A9 Richtung Berlin höhe Raststätte Köckern auf der A36 Richtung Braunschweig höhe Wernigerode Nord. A38 Richtung Göttingen höhe Merseburg Süd, B4 in Oderbrück beidseitig und in Königskrug. In Leipzig Wodanstraße, in Merseburg Straße des Friedens und in Halle in der Volkmannstraße. Wenn da irgendwas fehlt, ihr noch was entdecken solltet, ruft gern durch, kostenfrei 0800 1630630 oder per WhatsApp schicken das Ganze, die Nummer auf radio.saw.de.
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5: Aktuelle Temperatur in Alrode bei Thale 17 Grad. Im Harz ist gerade Regen unterwegs, dann so zwischen Stendal und Magdeburg ein Regenstreifen. Ansonsten doch in vielen Ecken derzeit trocken. Aber es geht so weiter. Viele Wolken, ab und zu örtlich nochmal Regen mit dabei zum Mittwoch. Das lässt dann irgendwann im Laufe der zweiten Nachthälfte nach und dann bleibt es trocken. Morgen haben wir mehr Sonne als heute mit dabei. Schauer und Gewitter kann es geben, wenn dann am ehesten ab dem Nachmittag, späten Nachmittag. Aber insgesamt schöner als heute bei 24 bis 26 Grad. Im Harz kriegen wir 20 Grad maximal hin.
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1: Ja, Oberamtsrat Alfred Klausen?
2: Borgs Alfred Navius.
1: Du hast ja gute Laune, Hans Werner.
2: Oh, hab ich. Mein erster Coachie ist da.
1: Dein was?
2: Coachie.
1: Ne neue Couch.
2: Nein, ein Coachie ist ein Klient.
1: Aha.
2: Ich hab doch Nebengewerbe am Laufen.
1: Hat der Bürgermeister das denn genehmigt?
2: Absolut. Wir haben da ja die 80-20-Regel. Also 80% bekomme ich und 20% der Bürgermeister.
1: Krass.
2: Ich finde das fair, weil eigentlich ist es ja nicht erlaubt.
1: Eben.
2: Und der Bürgermeister, der muss uns dann ja den Rücken frei halten beim Landrat.
1: Stimmt. Und der Landrat bekommt davon nichts mit?
2: Er bekommt sogar was ab. 10%.
1: Was für ein korruptes System. Unmöglich.
2: Das sagst du doch nur, weil du nichts abbekommst.
1: Stimmt. Aber sag mal, was coachst du denn?
2: Henning Timmermann aus der EDV.
1: Welches Thema?
2: Ach, der ist unglücklich in seiner Beziehung. Und ich zeige ihm, wie man aus einem garstigen Hase zu Hause wieder einen sanften Hasen macht.
1: Und was zahlt er dafür?
2: 500 Tacken.
1: Krass, also da könnte ich auch mitberaten, wie man zum Beispiel mit Frauen umgeht. Das ist ja meine Spezialität.
2: Das klären wir bei einem Besprechungskäffchen.
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1: Mehr Musik für euren Mittwochfeierabend. Gleich unter anderem vom Getter und Bibi Rexha. I'm good. Bei Radio SAW.
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5: Ich bin Silas Quiring. Guten Abend. Leichte Entspannung im Waldbrandgebiet an der deutsch-belgischen Grenze. In Monschau in NRW dürfen Bewohner zurück nach Hause. Die Stadt hat die Evakuierungen mehrerer Straßenzüge aufgehoben. Der Waldbrand auf belgischer Seite ist laut Behörden unter Kontrolle und eingegrenzt. Die Flammen dürften sich nicht weiter Richtung Deutschland ausbreiten. Entwarnung gibt es aber noch nicht. Mehrere Brandherde sind wieder aufgeflammt. In den Torfmooren kann das Feuer noch lange unterirdisch schwelen. Die Bundesregierung berät kommende Woche über besseren Schutz vor Hitze- und Klimafolgen. Anlass ist ein Aktionsplan der SPD-geführten Ministerien. Mehr von Lisa Schwarzkopf.
6: Das Thema steht bei der Kabinettsklausur auf Schloss Neuhardenberg in Brandenburg auf der Tagesordnung. Mehrere Ministerien wollen dort ihre Vorschläge vorstellen. Ob es auch Beschlüsse gibt, ist noch offen. Die SPD will Klimaanpassung und Naturschutz im Grundgesetz verankern. So könnte der Bund Länder und Kommunen leichter unterstützen. In der Union gibt es dazu aber noch Vorbehalte.
5: In Sachen Nord Stream-Anschlag gibt es eine weitere Festnahme. In Kroatien haben Ermittler einen ukrainischen Taucher aufgespürt. Er soll mit anderen vor knapp 4 Jahren die Gaspipeline von Russland nach Deutschland gesprengt haben. In wessen Auftrag ist nach wie vor unklar. Ein angeschlagener Immobilienfonds bringt offenbar auch Kirchen und Pensionskassen in Bedrängnis. Auch sie sollen dort investiert haben, berichtet etwa die Süddeutsche Zeitung. Demnach droht rund 50 Direktinvestoren ein Totalverlust. Zuvor hatten dort auch Krankenkassen und Ärztevereinigungen investiert und Geld verloren. Bayern-Stürmer Harry Kane ist zum 2. Mal als Europas bester Torschütze ausgezeichnet worden. Der 33-jährige englische Nationalspieler bekam dafür den goldenen Schuh in der Allianz Arena überreicht. Kane erzielte in der letzten Saison 36 Bundesliga-Tore. Die nächsten Nachrichten in einer Stunde.
1: 2:02, der Radio SAW Verkehrsservice, der schnellste im SAW-Land. A2 Richtung Berlin zwischen Peine und Braunschweig-Wartenbüttel. 40 Minuten Stop and Go. A2 nochmal Richtung Berlin, zwischen Marienborn und Allerengersleben, da gibt es aktuell Behinderungen nach einem Unfall. Dann A2 Richtung Dortmund, zwischen Hannover-Lahe und Hannover-Herrenhausen, 25 Minuten stockend. A7 Richtung Kassel, zwischen Nörten-Hardenberg und Göttingen-Nord gab es einen Unfall, 10 Minuten Verzögerung. In Magdeburg, Neue Neustadt, im Bereich der Kreuzung Umfassungsstraße, Siedlerweg, noch immer Behinderung wegen eines Feuerwehreinsatzes. Und in Wernigerode, die Karl-Friedrich-Gauß-Straße, noch immer gesperrt zwischen Imbruchanger und Hasseröder Straße, da gab es einen Unfall. Blitzer. Auf der A2 Richtung Berlin hinter Allerengersleben und Höhe Raststätte Bugautal. Auf der A9 Richtung München zwischen Niemeck und Klein-Marzehns und zwischen Eisenberg und Bad Kloster-Lausnitz. A9 Richtung Berlin, Höhe Raststätte Köckern. Auf der A36 Richtung Braunschweig, Höhe Wernigerode Nord. A38 Richtung Göttingen, Höhe Merseburg Süd. B4 in Oderbrück aufpassen, beidseitig. In Königskrug auch nochmal auf der B4. In Leipzig, Wodanstraße. In Merseburg, Straße des Friedens. Und in Halle, in der Volkmannstraße. Habt ihr noch was für uns? Dann immer her damit. Kostenfrei anrufen. Die Radio SAW Service Hotline 0800 1630. 630, danke und gute Fahrt durchs SAW-Land. Aktuelle Temperaturen Welle bei Stendal 18 Grad. Es bleibt wolkig, auch die Schauer sind immer noch mit dabei. Vor allem Richtung Harz ist jetzt ein bisschen nass. Und ansonsten, ja, örtlich immer mal Regen verteilt. Nachttemperaturen später zwischen 15 und 11 Grad. Morgen Schöner als heute. Längere Zeit nämlich trocken, mehr Sonne in vielen Ecken mit dabei. Ab dem Nachmittag, da steigt wieder so ein bisschen die Schauer- und Gewittergefahr und das bei ja, so 26 Grad maximal, Richtung Harz 20 Grad.
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1: Hi zusammen, die Jugend im SAW-Land, die hängt doch nur noch bei TikTok rum. Ja, einige schon, aber im SAW-Land gibt es auch in vielen Orten wirklich super engagierte junge Menschen. Und im Meseberg ist jetzt etwas passiert, was vielleicht so ein richtig schönes Vorbild für auch andere Orte und Gemeinden sein könnte. Was klären wir gleich nach Herzschmerz, Sound von No Doubt, Don't Speak. Wir haben Shabuzi mit dabei und vorne auch einer, ja, der mit seinem Dance-Sound einfach wahnsinnig viel Spaß macht. Alle Farben aus Berlin City mit Fading, die beste Mischung, die meiste Abwechslung. So.

0: Es ist doch oftmals überall dasselbe, ne? Junge Menschen für Politik und Gemeindeleben zu begeistern, da sagen viele, ist unmöglich. In Mieseberg, in der Gemeinde Niedere Börde, da sagen sie jetzt, ja, ist wohl möglich. Hier ist Radio SAW von 3 bis 3. Das einfache Geheimrezept? Lass sie mal mitmachen. Mal was mitentscheiden. Im letzten Jahr hatte der Ortschaftsrat mal ein paar Kids eingeladen und so, ja, einfach nur gefragt, was habt ihr denn so für Wünsche? Was würdet ihr gerne mal hier machen? Herauskam unter anderem eine Beachparty, aber nur für die Kids, hat uns die 15-jährige Steffi erzählt.
1: Weil wir das schon öfter bei den Erwachsenen gesehen haben, deswegen dachten wir uns ja, das wäre voll cool, wenn das einfach auch mal nur für Kinder wäre.
0: Ja, und die Gemeinde hat dann gesagt, jo, dann macht mal, wir legen euch keine Legosteine in den Weg.
1: Das ist toll, also weil jetzt darf man halt auch mal so ein bisschen mitreden und das durfte man halt vorher nicht so, dass man als Jugendlicher halt mit so einbezogen wird.
0: Diesen Samstag findet die Beachparty statt, am Baggerloch, geplant und organisiert von zuletzt bis zu 15 Jugendlichen. Und wir haben sie mal besucht, unsere Radio-SAW-Reporter für euch im Mieseberg. Das Video dazu gibt's natürlich auf der Radio-SAW-Instagram-Seite. Schönen Feierabend, gleich mit Bruno Mars in der Playlist, jetzt David Guetta, BB Rex.

Der Radio SAW Verkehrsservice, Sofortmeldung für die A2 Richtung Berlin. Aufpassen, kurz vor Lenin liegt ein Reifen auf der Fahrbahn. Rechte Spur. A2 Richtung Berlin, kurz vor Lenin, ein Reifen. Rechte Fahrspur. Fahrt vorsichtig dort.

Der Radio SAW Verkehrsservice, wichtige Sofortmeldung für die A4. Vorsicht, ein Falschfahrer dort unterwegs zwischen Erfurt West und Erfurt Ost. Fahrt bitte in beiden Richtungen vorsichtig, äußerst rechts, nicht überholen. Ein Falschfahrer aktuell unterwegs auf der A4 zwischen Erfurt West und Erfurt Ost.

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2: Gleich halb sieben, der Radio SAW Verkehrsservice, der schnellste im SAW-Land. Weiterhin Vorsicht auf der A4, ein Falschfahrer unterwegs zwischen Erfurt West und Erfurt Ost. Fahrt bitte äußerst rechts, nicht überholen, in beiden Richtungen aufpassen. Auf der A4, ein Falschfahrer dort unterwegs zwischen Erfurt West und Erfurt Ost. Dann nochmal die A4 Richtung Dresden zwischen Gotha und Wandersleben, Behinderung wegen eines kaputten Fahrzeugs. Und die Blitzer auf der A2 Richtung Berlin hinter Allerengersleben und Höhe Raststätte Bugautal. Auf der A9 aufpassen Richtung München zwischen Niemeck und Kleinmarzehns und zwischen Eisenberg und Bad Klosterlausnitz. A9 Richtung Berlin Höhe Raststätte Köckern. Auf der A36 Richtung Braunschweig Höhe Wernigerode Nord. A38 Richtung Göttingen Höhe Merseburg Süd. B4 in Oderbrück beidseitig und in Königskuk auch nochmal. In Leipzig Wodanstraße, in Merseburg Straße des Friedens und in Halle Volkmannstraße. Wenn da irgendwas fehlen sollte, ihr noch was Frisches seht oder irgendwas schon wieder weggeräumt ist, gerade in Sachen Flitzerblitzer, gerne Bescheid sagen. Waren wir gemeinsam die anderen? 0800 1630 630 oder per WhatsApp schicken, die Nummer auf radio-saw.de.
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2: Aktuelle Temperatur in Spickendorf bei Landsberg 21 Grad. Ja, gerade die Mitte im SAW-Land, die wird jetzt nochmal gut durchfeuchtet. Da ziehen auch in den nächsten Stunden nochmal so ein paar Schauer durch, teilweise auch ein bisschen kräftiger. Zweite Nachthälfte lässt dann alles nach bei Nachttemperaturen um die 13 Grad. Morgen mehr Sonne als heute mit dabei, denn es geht rein mit so einem Sonne-Wolken-Mix in den Donnerstag. Aber am Nachmittag, da kann es ja durchaus mal wieder ein paar Schauer geben, vielleicht auch mal ein Gewitter. Temperaturen sind durchaus sommerlich. 24 bis 26 Grad im Harz, kommen wir auf bis zu 20.
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2: Falls ihr noch ein bisschen Luft habt im Familienterminplaner, gleich Freddys Familienwelt mit ein paar schönen Events für euch. Jetzt hier sind Kings.

Der Radio SAW Verkehrsservice, noch keine Entwarnung der Polizei, weiterhin ein Falschfahrer unterwegs. Auf der A4 Vorsicht in beiden Richtungen zwischen Erfurt West und Erfurt Ost. Fahrt dort bitte äußerst rechts nicht überholen. Ein Falschfahrer noch immer unterwegs auf der A4 zwischen Erfurt West und Erfurt Ost. Passt auf euch auf, kommt gut an im Feierabend. Wir haben die Musik dazu. Tiffany Harris mit Word.

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1: Bevor am Samstag auf dem Magdeburger Domplatz der Christopher Street Day steigt, seid ihr morgen ins Café Mosaik auf der Sternstraße zum Speed Dating eingeladen. Dabei ist egal, was ihr für Vorlieben habt und wen ihr sucht. Hier stehen von 17 bis 19 Uhr interessante Gespräche, spannende Begegnungen, Austausch und das Knüpfen neuer Freundschaften im Mittelpunkt. Bringt einfach Neugier mit zum Pride Speed Dating morgen in Magdeburg. Wo ihr euch anmeldet, lest ihr auf radio-shw.de. Und ein ganzes Wochenende feiert Landsberg im Saalekreis wieder seinen Berg. Beim Bergfest gibt's Freitagabend Party im Felsenbad mit DJ, Saxophon und einem Apache 207-Double. Samstag startet das legendäre Fassrollen rund um den Kapellenberg. Dazu Rummel, Streetfood, Fackelumzug und abends die große 90er und 2000er Show. Sonntag übernehmen die Familien mit Superhelden, Kindershow, Musik und Frühshoppen. Das komplette Programm vom dreitägigen Landsberger Bergfest ab Freitag findet ihr bei uns im Netz.
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3: Der Radio SAW Verkehrsservice, Sofortmeldung für die A14 Richtung Dresden in Höhe Halle Zentrum. Da steht ein defekter Transporter. Vorsicht, A14 Richtung Dresden in Höhe Halle Zentrum, ein defekter Transporter.

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1: Der Radio SAW Verkehrsservice Sofortmeldung für die A7. Vorsicht zwischen Hannover-Anderten und Kreuz Hannover-Ost. Person auf der Fahrbahn.

0: Der Radio SAW Verkehrsservice. Eine weitere Sofortmeldung, diesmal für die A38 Richtung Leipzig. Aufpassen zwischen Altstädt und Eisleben. Da liegen Reifenteile auf allen Spuren verteilt. Vorsicht A38 Richtung Leipzig zwischen Altstädt und Eisleben. Reifenteile überall auf der Autobahn.
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2: Ihr sitzt gerade im Auto auf dem Weg nach Hause in den Feierabend. Sehr, sehr gut. Dann gleich zum richtig gut durchschnaufen und entspannen in der Radio Sabi Playlist. Teddy Swims, Mr. Know It All.
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2: Ich bin Cornelius Dreger. Guten Abend. Leichtes Aufatmen in der Waldbrandregion an der deutsch-belgischen Grenze. Die Stadt Monschau in NRW hat die Evakuierung mehrerer Straßenzüge jetzt aufgehoben. Dirk Justes berichtet.
3: Die betroffenen Bewohner können mit sofortiger Wirkung wieder in ihre Häuser zurückkehren, teilte die Stadtverwaltung mit. Der Waldbrand in Belgien ist unter Kontrolle. Laut Behörden konnte das Großfeuer eingegrenzt werden. Die Flammen dürften sich nicht weiter Richtung Deutschland ausbreiten. Entwarnung gibt es aber noch nicht. Mehrere Brandherde sind wieder aufgeflammt. In den dortigen Torfmooren kann das Feuer noch lange unterirdisch schwelen.
2: In Sachen Nord Stream Anschlag gibt es eine weitere Festnahme. In Kroatien haben Ermittler einen ukrainischen Taucher aufgespürt. Er soll gemeinsam mit mehreren anderen vor knapp 4 Jahren die Gaspipeline von Russland nach Deutschland gesprengt haben. Vor einem Jahr war schon der mutmaßliche Anführer geschnappt worden. Gegen ihn startet demnächst in Hamburg der Prozess. Unklar ist immer noch, wer die Sabotageaktion in Auftrag gegeben hat. Auch Kanzler Merz hat die Äußerungen von Israels Sicherheitsminister Ben-Gvir scharf verurteilt. Dessen menschenverachtenden Appelle zu gezielten Tötungen von Palästinensern seien nicht hinnehmbar, so ein Regierungssprecher. Grünen-Chefin Brandner hatte ein Einreiseverbot gegen den rechtsradikalen Politiker gefordert. Zum ersten Mal seit Jahren werden Autoversicherungen wieder günstiger. Zumindest Kfz-Haftpflichtversicherungen kosten aktuell 3% weniger, hat das Vergleichsportal Verivox rausgefunden. In den vergangenen Jahren waren Autoversicherungen massiv teurer geworden, unter anderem wegen gestiegener Reparaturkosten. Viele Menschen in Deutschland schlafen zu wenig. Das Robert-Koch-Institut hat das Schlafverhalten untersucht und herausgefunden, dass mehr als ein Drittel nicht auf die empfohlenen 7 Stunden pro Nacht kommt. Vor allem Männer zwischen 45 und 64 Jahren sind betroffen. Die nächsten Nachrichten in einer Stunde.
4: 2 nach 7, der Radio SAW Verkehrsservice, der schnellste im SAW-Land, A4 Richtung Dresden zwischen Gotha und Wandersleben, Behinderung wegen eines defekten Fahrzeugs. Dann A14 Richtung Dresden im Bereich Halle Zentrum, da steht ein defekter Transporter, Vorsicht. Und A38 Richtung Leipzig zwischen Altstädt und Eisleben, Behinderung wegen eines kaputten LKW. Blitzer, Blitzer auf der A2 Richtung Berlin hinter Allerengersleben und Höhe Raststätte Buckautal, dann rüber auf die A9 Richtung München zwischen Niemeck und Kleinmarzehns aufpassen und nochmal zwischen Eisenberg und Bad Klosterlausnitz. A9 Richtung Berlin, Höhe Raststätte Köckern, auf der A36 Richtung Braunschweig, Höhe Wernigerode Nord. A38 Richtung Göttingen, Höhe Merseburg Süd, B4 in Oderbrück beidseitig und in Königskrug. In Leipzig, Wodanstraße, in Merseburg, Straße des Friedens und in Halle in der Volkmannstraße. Wollt ihr noch was loswerden? Staus, Flitzer, Blitzer, sonstiges? Gerne hier anrufen an der kostenfreien Service-Hotline 0800 1630. 630, danke und gute Fahrt durchs SAW-Land. Aktuelle Temperaturen Kattau bei Lübbejün, 20 Grad, nicht mehr ganz so viel Regen wie heute in der ersten Tageshälfte, wobei aber durchaus noch mal ein bisschen was durchzieht. Teils auch kräftige Schauer örtlich mal noch möglich. Nachttemperaturen später 15 bis 11 Grad. Ja, und zweite Nachthälfte ist es dann doch meist trocken. Morgen ein Mix aus Sonne und Wolken, zumindest bis zum Nachmittag. Ab da dann wieder vermehrt Regen möglich bei 24 bis 26 Grad im Harz. Kriegen wir 20 Grad maximal hin und auch die Tage danach ja weiterhin durchwachsen.
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4: Hi zusammen, in dieser Woche haben wir noch ein Erlebnis für euch, dass ihr euer Leben nicht vergessen werdet. Ja, was genau wir euch schenken, hört ihr gleich. Und dazu die beste Mischung, die meiste Abwechslung aus den 90ern mit Snow. Informer. Da haben wir was Frisches von Katy Perry, Watch It Burn. Und ein der Gebrüder Kalkbrenner, Paul, kommt jetzt zu uns nach Magdeburg auf den Domplatz. Alle Infos und Tickets, radio.srw.de. Und Fritz kommt ins Radio in dieser halben Stunde mit Kings and Queens. Jetzt Harry Styles.

0: Radio SAW, Verkehrsservice, Sofortmeldung für die A7 Richtung Kassel zwischen Westenholz und Schwarmstedt. Reifenteile auf der Fahrbahn, Vorsicht. A7 Richtung Kassel zwischen Westenholz und Schwarmstedt liegen Reifenteile auf der Fahrbahn.
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4: Gleich halb acht, der Radio SAW Verkehrsservice, der schnellste im SAW-Land, A4 Richtung Dresden zwischen Gotha und Wandersleben, Behinderung wegen eines defekten Fahrzeugs. Immer noch Vorsicht auf der A14 Richtung Dresden im Bereich Halle Zentrum, da steht ein defekter Transporter und der steht so ein bisschen, ragt ein bisschen in die Fahrbahn rein. Vorsicht dort. A38 Richtung Leipzig zwischen Altstädt und Eisleben, da ein defekter LKW. Und Flitzer, Blitzer auf der A2 Richtung Berlin hinter Allerengersleben und Höhe Raststätte Buckautal, auf der A9 Richtung München zwischen Niemeck und Kleinmarzehns und zwischen Eisenberg und Bad Klosterlausnitz. A9 Richtung Berlin Höhe Raststätte Köckern, auf der A36 Richtung Braunschweig Höhe Wernigerode Nord. A38 Richtung Göttingen Höhe Merseburg Süd, B4 in Oderbrück beidseitig und in Königskrug. In Leipzig Wodanstraße, in Merseburg Straße des Friedens, in Halle Volkmannstraße und in Stendal Arneburger Straße. Tja, das wäre soweit meine Liste. Wenn ihr noch irgendwas habt, Staus, Flitzer, Blitzer, meldet ihr mal an der kostenfreien Service-Hotline 0800 1630 630 oder per WhatsApp die Nummer auf radio-saw.de. Aktuelle Temperatur in Kattenstedt bei Blankenburg 18 Grad. Es ist immer noch wolkig, es ist immer noch verregnet vom Harz bis rüber nach Dessau-Roßlau. Gerade so ein Regenstreifen unterwegs. Ja, und dann örtlich immer mal so ein bisschen was. Das wird auch in der Nacht noch so weitergehen, wobei zweite Nachthälfte dann ruhiger und trockener. Bei Nachttemperaturen zwischen 15 und 11 Grad. Morgen haben wir endlich mal wieder ein bisschen mehr Sonne am Start. Denn die meiste Zeit ein trockener Sonne-Wolkenmix erstmal. Am Nachmittag kann es dann wieder ein paar mehr Schauer geben. Und das bei 24 bis 26 Grad im Harz, maximale 20 Grad und auch die Tage danach weiterhin ziemlich wechselhaftes Wetter bei uns im SAW-Land. Schönen Feierabend mit Coldplay.

0: So, hier Pop-Up-Store, ne? Kennen wir ja schon, haben wir schon mal gehört. Aber Pop-Up-Kirche? Das ist dann doch nochmal was Neues. Hier ist Radio SAW von 3 bis 3. In Dessau könnt ihr jetzt in die Kirche gehen, ohne in die Kirche zu gehen. Und auch ohne Gottesdienst. Mitten in der City. Da gibt es nämlich seit gestern eine Pop-Up-Kirche. SAW-Reporterin Lena Vierecke, du hast dir das spannende Projekt mal angeschaut.
1: Genau, das Ganze ist für 6 Monate als Pilotprojekt vom Kirchenkreis geplant. Die Idee dahinter, raus aus den klassischen Gemeindehäusern und rein in die Innenstadt. Bis Februar ist das Mitmachlokal jetzt ein offener Treffpunkt. Und da ist für verschiedene Altersgruppen was dabei. Dienstags trifft sich vormittags die Krabbelgruppe Lämmchentreff, nachmittags sind dann die Kirchenteams dran. Ab September kommt mittwochs noch der Chor dazu und donnerstags wird es dann generationsübergreifend. Morgens mit einem Seniorenfrühstück, nachmittags treffen sich die Kirchenkids zum Quatschen, Spielen und Basteln.
0: Ja, ist mal was anderes. Dieses Projekt wird jetzt erstmal getestet, läuft bis Februar. Kirche und Stadtleben daten sich mal auf eine ganz besondere Art. Und was sonst noch wichtig ist, was so alles passiert ist, steht natürlich auf radio-saw.de. Ich bin Sven Bornstein, schönen Mittwoch im SAW-Land.

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0: Ich bin Cornelius Dreger. Guten Abend. Leichte Entspannung im Waldbrandgebiet an der deutsch-belgischen Grenze. In Monschau in NRW dürfen Bewohner zurück nach Hause. Die Stadt hat die Evakuierung mehrerer Straßenzüge aufgehoben. Der Waldbrand auf belgischer Seite ist laut Behörden unter Kontrolle und eingegrenzt. Die Flammen dürften sich nicht weiter Richtung Deutschland ausbreiten. Entwarnung gibt es aber noch nicht. Mehrere Brandherde sind wieder aufgeflammt. In den Torfmooren kann das Feuer noch lange unterirdisch schwelen. Knapp 4 Jahre nach dem Anschlag auf die Nord Stream Pipelines gibt es eine zweite Festnahme. Es handelt sich um einen ukrainischen Taucher, den die Ermittler schon länger im Visier hatten. Mehr von Tim Britztrup.
1: Wladimir Z. wurde jetzt in Pula in Kroatien festgenommen. Fahnder hatten ihn schon letztes Jahr in Polen aufgespürt. Die polnische Justiz weigerte sich aber, ihn auszuliefern. Er soll gemeinsam mit anderen vor Bornholm die Gaspipeline zwischen Russland und Deutschland in die Luft gejagt haben. In der Sache war bereits der mutmaßliche Anführer festgenommen worden. Gegen ihn startet demnächst der Prozess vor dem Hamburger Oberlandesgericht. Unklar ist immer noch, wer die Sabotageaktion in Auftrag gegeben hat.
0: Auch Kanzler Merz verurteilt die Aussagen von Israels Sicherheitsminister Ben-Gvir scharf. Der hatte systematische Tötungen von Palästinensern im Gazastreifen gefordert. Vizekanzler Klingbeil fordert EU-Sanktionen gegen den rechtsradikalen Politiker. Über dieses Thema wollen die EU-Außenminister demnächst beraten. Eine Bündelung von Sozialleistungen könnte das Armutsrisiko in Deutschland senken. Besonders Alleinerziehende und Familien würden von einer Zusammenlegung, etwa von Grundsicherung und Kinderzuschlag, profitieren, zeigt eine IFO-Studie. Untere Einkommen könnten im Schnitt bis zu 515 Euro mehr im Jahr haben. Nachdem KI-Modelle zuletzt von sich aus zu Hackern geworden sind, verschiebt das Unternehmen OpenAI seinen bisher größten Testlauf. Erstmal soll überprüft werden, ob das KI-Modell auch nur das macht, was es soll. Im vergangenen Monat hatte künstliche Intelligenz von OpenAI selbstständig eine Cyberattacke gestartet. Bayern-Stürmer Harry Kane ist zum zweiten Mal als Europas bester Torschütze ausgezeichnet worden. Der 33-jährige englische Nationalspieler bekam dafür den goldenen Schuh in der Allianz Arena überreicht. Kane erzielte in der letzten Saison 36 Bundesliga-Tore. Die nächsten Nachrichten in einer Stunde.
2: Der Radio SAW Verkehrsservice, der schnellste im SAW-Land, unterstützt durch KI. In Magdeburg ist die Walter-Rathenau-Straße zwischen der Gustav-Adolf-Straße und der Beethoven-Straße wegen Reinigungsarbeiten bis morgen früh gesperrt. Und auf der Umfassungsstraße gibt es in Höhe des Siedlerweges einen Feuerwehreinsatz. Alle Verkehrsmeldungen auch immer aktuell auf radio-saw.de und in unserer App. Gute Fahrt durchs SAW-Land.
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0: 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Im Kino hat Paul einen großen Traum. Er möchte nach Syrakus auf Sizilien reisen.
1: Ich würde gerne mit dir nach Italien wandern.
2: Ja, wenn du mir die richtigen Schuhe besorgst.
0: Einziges Problem, Paul lebt in der DDR und da kommt man nicht so einfach raus. Also macht Paul sich einen Plan.
1: Kennst du den Schriftsteller Johann Gottfried Säumer? Der ist damals einfach losgewandert bis ans Ende von Europa. Spaziergang nach Syrakus. Ich dachte mir, das mache ich auch. Aber dann wieder zurück in meine kleine DDR. Das ist Wahnsinn.
0: Spaziergang nach Syrakus. Da erleben wir Charlie Hübner in einem Film, der gleichzeitig Tragikomödie und Reisedoku ist, in der das Unmögliche doch irgendwie möglich wird.
1: Zu Hause ist immer am schönsten.
3: Zu Hause ist immer am schönsten.
0: Ihr habt Big Bang Theory geliebt, dann wird euch auch das gefallen, wenn Comicladenbesitzer Stuart Chaos im Multiversum auslöst.
4: Ich habe nur ein paar Sekunden, um euch das zu erklären. Also konzentriert euch bitte.
5: Hast du einen eineigen Zwillingsbruder?
4: Ich bin du aus einer anderen Dimension der Realität. Nichts hiervon ist normal.
0: Zusammen mit vielen bekannten Gesichtern aus Big Bang reist Stuart durch absurde Parallelwelten und durchbricht dabei immer wieder die vierte Wand. Das ist kein billiger Abklatsch, sondern echt witzig. Auch Penny und die anderen tauchen zwischendurch mal auf.
4: Comicbücher sind meine Superkraft.
6: Das Dümmste, was ich je gehört habe.
0: Stuart fails to save the universe. Die ersten vier Folgen findet ihr bei HBO Max.
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2: Der Radio SAB Verkehrsservice, der schnellste im SAB-Land, unterstützt durch KI. Auf der A7 Hannover Richtung Kassel, Vorsicht, zwischen dem Kreuz Hannover Ost und Laatzen liegen Reifenteile auf der Autobahn. Auf der A2 Hannover Richtung Dortmund gibt es in der Abfahrt Hannover-Bodfeld eine Ölspur auf der Straße. In Magdeburg ist die Walter-Rathenau-Straße zwischen der Gustav-Adolf-Straße und der Beethoven-Straße wegen Reinigungsarbeiten bis morgen früh gesperrt. Und in Höhe des Siedlerweges kommt es auf der Umfassungsstraße zu einem Feuerwehreinsatz. Alle Verkehrsmeldungen auch immer aktuell auf radiosab.de und in unserer App. Gute Fahrt durchs SAW-Land.
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1: Ich bin Cornelius Dreger. Guten Abend. Leichte Entspannung im Waldbrandgebiet an der deutsch-belgischen Grenze. In Monschau in NRW dürfen Bewohner zurück nach Hause. Die Stadt hat die Evakuierung mehrerer Straßenzüge aufgehoben. Der Waldbrand auf belgischer Seite ist laut Behörden unter Kontrolle und eingegrenzt. Die Flammen dürften sich nicht weiter Richtung Deutschland ausbreiten. Entwarnung gibt es aber noch nicht. Mehrere Brandherde sind wieder aufgeflammt. In den Torfmooren kann das Feuer noch lange unterirdisch schwelen. Knapp 4 Jahre nach dem Anschlag auf die Nord Stream Pipelines gibt

0: gibt es eine zweite Festnahme. Es handelt sich um einen ukrainischen Taucher, den die Ermittler schon länger im Visier hatten. Mehr von Tim Britztrup.
1: Wladimir Z. wurde jetzt in Pula in Kroatien festgenommen. Fahnder hatten ihn schon letztes Jahr in Polen aufgespürt. Die polnische Justiz weigerte sich aber, ihn auszuliefern. Er soll gemeinsam mit anderen vor Bornholm die Gaspipeline zwischen Russland und Deutschland in die Luft gejagt haben. In der Sache war bereits der mutmaßliche Anführer festgenommen worden. Gegen ihn startet demnächst der Prozess vor dem Hamburger Oberlandesgericht. Unklar ist immer noch, wer die Sabotageaktion in Auftrag gegeben hat.
0: Auch Kanzler Merz verurteilt die Aussagen von Israels Sicherheitsminister Ben-Gvir scharf. Der hatte systematische Tötungen von Palästinensern im Gazastreifen gefordert. Vizekanzler Klingbeil fordert EU-Sanktionen gegen den rechtsradikalen Politiker. Über dieses Thema wollen die EU-Außenminister demnächst beraten. Eine Bündelung von Sozialleistungen könnte das Armutsrisiko in Deutschland senken. Besonders Alleinerziehende und Familien würden von einer Zusammenlegung, etwa von Grundsicherung und Kinderzuschlag, profitieren, zeigt eine IFO-Studie. Untere Einkommen könnten im Schnitt bis zu 515 Euro mehr im Jahr haben. Nachdem KI-Modelle zuletzt von sich aus zu Hackern geworden sind, verschiebt das Unternehmen OpenAI seinen bisher größten Testlauf. Erstmal soll überprüft werden, ob das KI-Modell auch nur das macht, was es soll. Im vergangenen Monat hatte künstliche Intelligenz von OpenAI selbstständig eine Cyberattacke gestartet. Bayern-Stürmer Harry Kane ist zum zweiten Mal als Europas bester Torschütze ausgezeichnet worden. Der 33-jährige englische Nationalspieler bekam dafür den goldenen Schuh in der Allianz Arena überreicht. Kane erzielte in der letzten Saison 36 Bundesliga-Tore. Die nächsten Nachrichten in einer Stunde.
2: Der Radio SAW Verkehrsservice, der schnellste im SAW-Land, unterstützt durch KI. Auf der A7 Hannover Richtung Kassel, bitte aufpassen, zwischen Seesen im Harz und Echte gibt es eine ungesicherte Unfallstelle und es liegen Fahrzeugteile auf der Straße. In Magdeburg ist die Walter-Rathenau-Straße zwischen der Gustav-Adolf-Straße und der Beethoven-Straße wegen Reinigungsarbeiten bis morgen früh gesperrt. Und auf der Umfassungsstraße gibt es in Höhe des Siedlerweges einen Feuerwehreinsatz. Alle Verkehrsmeldungen auch immer aktuell auf radio-saw.de und in unserer App. Gute Fahrt durchs SAW-Land.
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3: Der Radio-SAW-Verkehrsservice, der schnellste im SAW-Land, unterstützt durch KI. Die A7 Hannover Richtung Kassel ist zwischen Seesen im Harz und Echte wegen eines Unfalls gesperrt. In Magdeburg ist die Walter-Rathenau-Straße zwischen Gustav-Adolf-Straße und Beethoven-Straße wegen Reinigungsarbeiten bis morgen früh gesperrt. Und auf der Umfassungsstraße gibt es in Höhe des Siedlerweges einen Feuerwehreinsatz. Alle Verkehrsmeldungen auch immer aktuell auf radio-saw.de und in unserer App. Gute Fahrt durchs SAW-Land.

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1: Ich bin Imme Kasten. Guten Abend. Leichtes Aufatmen in der Waldbrandregion an der deutsch-belgischen Grenze. Die Stadt Monschau in Nordrhein-Westfalen hat die Evakuierung mehrerer Straßenzüge jetzt aufgehoben. Dirk Justus berichtet.
2: Die betroffenen Bewohner können mit sofortiger Wirkung wieder in ihre Häuser zurückkehren, teilte die Stadtverwaltung mit. Der Waldbrand in Belgien ist unter Kontrolle. Laut Behörden konnte das Großfeuer eingegrenzt werden. Die Flammen dürften sich nicht weiter Richtung Deutschland ausbreiten. Entwarnung gibt es aber noch nicht. Mehrere Brandherde sind wieder aufgeflammt. In den dortigen Torfmooren kann das Feuer noch lange unterirdisch schwelen.
1: Auch in Deutschland zeigen sich immer mehr Politiker entsetzt über die Äußerungen des israelischen Sicherheitsministers Ben-Gvir. Kanzler Merz verurteilte die Aussagen des rechtsradikalen Politikers scharf. Ein Regierungssprecher nannte dessen Aussagen menschenverachtend. Ben-Gvir hatte systematische Tötungen von Palästinensern in Gaza gefordert. Auch Vizekanzler Klingbeil übte bei Sat.1 heftige Kritik und forderte EU-Sanktionen.
3: Solche Menschen wie Ben-Gvir, die zündeln immer wieder, das ist menschenverachtend, da muss die Bundesregierung

0: Regierung deutlich widersprechen. Ich tue das hier auch, das darf in keinster Weise akzeptiert werden. Und da müssen wir auch bei aller Solidarität mit dem Staat Israel deutliche und klare Worte finden. Das tue ich, das tun andere auch aus der Bundesregierung. Da ist wirklich eine Grenze überschritten.
1: Die Bundesregierung berät kommende Woche über besseren Schutz vor Hitze- und Klimafolgen. Anlass ist ein Aktionsplan der SPD-geführten Ministerien. Bei der Kabinettsklausur stellen mehrere Ministerien Vorschläge vor. Die SPD will Klimaanpassung und Naturschutz ins Grundgesetz schreiben. Die Union hat Vorbehalte. In Sachen Nord Stream-Anschlag gibt es eine weitere Festnahme. In Kroatien haben Ermittler einen ukrainischen Taucher aufgespürt. Er soll mit anderen vor knapp 4 Jahren die Gaspipeline von Russland nach Deutschland gesprengt haben. In wessen Auftrag ist nach wie vor unklar. Viele Menschen in Deutschland schlafen zu wenig. Das Robert-Koch-Institut hat das Schlafverhalten untersucht und herausgefunden, dass mehr als ein Drittel nicht auf die empfohlenen 7 Stunden pro Nacht kommt. Vor allem Männer zwischen 45 und 64 Jahren sind betroffen. Die nächsten Nachrichten in einer Stunde.
2: Der Radio SAW Verkehrsservice, der schnellste im SAW-Land, unterstützt durch KI. Auf der A7 Hamburg Richtung Hannover, Vorsicht, zwischen dem Kreuz Hannover-Kirchhorst und dem Kreuz Hannover-Ost liegen Fahrzeugteile auf der Autobahn. Im Burgenlandkreis sind auf der Straße zwischen Döbris und dem Abzweig nach Profen Ziegen auf der Straße. Die A7 Hannover Richtung Kassel ist zwischen Seesen im Harz und Echte wegen eines Unfalls gesperrt. In Magdeburg ist die Walter-Rathenau-Straße zwischen der Gustav-Adolf-Straße und der Beethoven-Straße wegen Reinigungsarbeiten bis morgen früh gesperrt. Und dort kommt es auf der Umfassungsstraße in Höhe des Siedlerweges zu einem Feuerwehreinsatz. Alle Verkehrsmeldungen auch immer aktuell auf radio-saw.de und in unserer App. Gute Fahrt durchs SAW-Land.

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1: Der Radio SAW Verkehrsservice, der schnellste im SAW-Land, unterstützt durch KI. Im Burgenlandkreis auf der Straße zwischen Döbris und dem Abzweig nach Profen, Achtung, da sind Ziegen auf der Straße. Die A7 Hannover Richtung Kassel ist zwischen Seesen im Harz und Echte wegen eines Unfalls gesperrt. Und in Magdeburg ist die Walter-Rathenau-Straße zwischen Gustav-Adolf-Straße und Beethoven-Straße wegen Reinigungsarbeiten bis morgen früh gesperrt. Alle Verkehrsmeldungen auch immer aktuell auf radio-saw.de und in unserer App. Gute Fahrt durchs SAW-Land.
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3: Ich bin Imme Kasten. Guten Abend. Leichte Entspannung im Waldbrandgebiet an der deutsch-belgischen Grenze in Monschau in Nordrhein-Westfalen dürfen die Bewohner zurück nach Hause. Die Stadt hat die Evakuierung mehrerer Straßenzüge aufgehoben. Der Waldbrand auf belgischer Seite ist laut Behörden unter Kontrolle und eingegrenzt. Die Flammen dürften sich nicht weiter in Richtung Deutschland ausbreiten. Entwarnung gibt es aber noch nicht. Mehrere Brandherde sind wieder aufgeflammt. In den Torfmooren kann das Feuer noch lange unterirdisch schwelen. Die Äußerungen des israelischen Sicherheitsministers Ben-Gvir schlagen auch in Deutschland immer höhere Wellen. Jetzt hat sich auch Kanzler Merz zu Wort gemeldet und die Aussagen des rechtsradikalen Hardliners scharf verurteilt. Mehr dazu von Dirk Justus.
4: Die menschenverachtenden, völkerrechtswidrigen Appelle von Ben-Gvir seien nicht hinnehmbar, sagt ein Regierungssprecher. Ben-Gvir hatte sich in einem Interview für systematische Tötungen von Palästinensern im Gazastreifen ausgesprochen. Grünchefin Brandner hat ein Einreiseverbot gegen den umstrittenen Politiker gefordert. Und Vizekanzler Klingbeil sprach sich für EU-Sanktionen gegen den Rechtsaußen aus. Darüber wollen die EU-Außenminister demnächst beraten.
3: Knapp 4 Jahre nach dem Anschlag auf die Nord Stream Pipelines gibt es eine zweite Festnahme. In Kroatien wurde ein ukrainischer Taucher festgenommen. Er soll mit anderen die Gaspipeline gesprengt haben. Unklar ist noch, wer die Sabotageaktion in Auftrag gegeben hat. Ein angeschlagener Immobilienfonds bringt offenbar auch Kirchen und Pensionskassen in Bedrängnis. Auch sie sollen dort investiert haben, das berichtet etwa die Süddeutsche Zeitung. Demnach droht rund 50 Direktinvestoren ein Totalverlust.

0: Zuvor hatten dort auch Krankenkassen und Ärztevereinigungen investiert und Geld verloren. Wir sind netter, als wir glauben. So kann man die Ergebnisse einer internationalen Studie von Forschern aus Bonn und Frankfurt zusammenfassen, die belegt, dass weltweit die meisten Menschen bereit sind, mit anderen zu kooperieren, aber gleichzeitig viele die Kooperationsbereitschaft der anderen unterschätzen.
1: Die nächsten Nachrichten in einer Stunde.
2: Der Radio SAW Verkehrsservice, der schnellste im SAW-Land, unterstützt durch KI. Auf der A38 Halle Richtung Göttingen, Achtung, zwischen Groß-Wechsungen und Bleicherode ist ein Unfall passiert. Im Burgenlandkreis sind zwischen Döbris und dem Abzweig nach Profen Ziegen auf der Straße. Die A7 Hannover Richtung Kassel ist zwischen Seesen im Harz und Echte wegen eines Unfalls gesperrt. Und in Magdeburg ist die Walter-Rathenau-Straße zwischen der Gustav-Adolf-Straße und der Beethoven-Straße wegen Reinigungsarbeiten bis morgen früh gesperrt. Alle Verkehrsmeldungen auch immer aktuell auf radio-saw.de und in unserer App. Gute Fahrt durchs SAW-Land.
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1: Der Radio SAW Verkehrsservice, der schnellste im SAW-Land, unterstützt durch KI. Auf der A38 Halle Richtung Göttingen, Vorsicht, zwischen Groß-Wexungen und Bleicherode ist ein Unfall passiert. Die A7 Hannover Richtung Kassel ist zwischen Seesen im Harz und Echte wegen eines Unfalls gesperrt. Und in Magdeburg ist die Walter-Rathenau-Straße zwischen der Gustav-Adolf-Straße und der Beethoven-Straße wegen Reinigungsarbeiten bis morgen früh gesperrt. Alle Verkehrsmeldungen auch immer aktuell auf radio-saw.de und in unserer App. Gute Fahrt durchs SAW-Land.
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1: Ich bin Imme Kasten. Guten Abend. Knapp 4 Jahre nach dem Anschlag auf die Nord Stream Pipelines gibt es eine zweite Festnahme. Es handelt sich um einen ukrainischen Taucher, den die Ermittler schon länger im Visier hatten. Mehr dazu von Tim Britztrup.
2: Wladimir Z. wurde jetzt in Pula in Kroatien festgenommen. Fahnder hatten ihn schon letztes Jahr in Polen aufgespürt. Die polnische Justiz weigerte sich aber, ihn auszuliefern. Er soll gemeinsam mit anderen vor Bornholm die Gaspipeline zwischen Russland und Deutschland in die Luft gejagt haben. In der Sache war bereits der mutmaßliche Anführer festgenommen worden. Gegen ihn startet demnächst der Prozess vor dem Hamburger Oberlandesgericht. Unklar ist immer noch, wer die Sabotageaktion in Auftrag gegeben hat.
1: Leichtes Aufatmen in der Waldbrandregion an der deutsch-belgischen Grenze. Die Stadt Monschau in Nordrhein-Westfalen hat die Evakuierung mehrerer Straßenzüge jetzt aufgehoben. Dirk Justus berichtet.
3: Die betroffenen Bewohner können mit sofortiger Wirkung wieder in ihre Häuser zurückkehren, teilte die Stadtverwaltung mit. Der Waldbrand in Belgien ist unter Kontrolle. Laut Behörden konnte das Großfeuer eingegrenzt werden. Die Flammen dürften sich nicht weiter Richtung Deutschland ausbreiten. Entwarnung gibt es aber noch nicht. Mehrere Brandherde sind wieder aufgeflammt. In den dortigen Torfmooren kann das Feuer noch lange unterirdisch schwelen.
1: Auch Kanzler Merz hat die Äußerungen von Israels Sicherheitsminister Ben-Gvir scharf verurteilt. Dessen menschenverachtende Appelle zu gezielten Tötungen von Palästinensern seien nicht hinnehmbar, so ein Regierungssprecher. Grünen-Chefin Brandner hatte ein Einreiseverbot gegen den rechtsradikalen Politiker gefordert. Ein angeschlagener Immobilienfonds bringt offenbar auch Kirchen und Pensionskassen in Bedrängnis. Auch sie sollen dort investiert haben, das berichtet etwa die Süddeutsche Zeitung. Demnach droht rund 50 Direktinvestoren ein Totalverlust. Zuvor hatten dort auch Krankenkassen und Ärztevereinigungen investiert und Geld verloren. Prinz Harry und seine Frau Meghan planen offenbar die Rückkehr nach Großbritannien. Das berichtet der britische Telegraph unter Berufung auf das Umfeld des britischen Königshauses. Wann genau und wie dauerhaft die beiden zurückkehren wollen, ist demnach noch offen. Die nächsten Nachrichten in einer Stunde.
4: Der Radio SAW Verkehrsservice, der schnellste im SAW-Land, unterstützt durch

KI. Auf der A38 Halle Richtung Göttingen, Achtung, zwischen Groß-Wexungen und Bleicherode ist ein Unfall passiert. Die A7 Hannover Richtung Kassel ist zwischen Seesen im Harz und Echte wegen eines Unfalls gesperrt. Und in Magdeburg ist die Walter-Rathenau-Straße zwischen der Gustav-Adolf-Straße und der Beethoven-Straße wegen Reinigungsarbeiten bis morgen früh gesperrt. Alle Verkehrsmeldungen auch immer aktuell auf radio-saw.de und in unserer App. Gute Fahrt durchs SAW-Land. 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
1: Der Radio SAB Verkehrsservice, der schnellste im SAB-Land, unterstützt durch KI. Auf der A2 Magdeburg Richtung Berliner Ring, Achtung, zwischen Thesen und Ciesa ist ein Unfall passiert und es befinden sich Personen auf dem Standstreifen. Die A7 Hannover Richtung Kassel ist zwischen Seesen im Harz und Echte wegen eines Unfalls gesperrt. Und in Magdeburg ist die Walter-Rathenau-Straße zwischen Gustav-Adolf-Straße und Beethoven-Straße wegen Reinigungsarbeiten gesperrt. Alle Verkehrsmeldungen auch immer aktuell auf radio-saw.de und in unserer App. Gute Fahrt durchs SAW-Land.

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1: Ich bin Imme Kasten. Knapp 4 Jahre nach dem Anschlag auf die Nord Stream Pipelines gibt es eine zweite Festnahme. Es handelt sich um einen ukrainischen Taucher, den die Ermittler schon länger im Visier hatten. Mehr dazu von Tim Britztrup.
2: Wladimir Z. wurde jetzt in Pula in Kroatien festgenommen. Fahnder hatten ihn schon letztes Jahr in Polen aufgespürt. Die polnische Justiz weigerte sich aber, ihn auszuliefern. Er soll gemeinsam mit anderen vor Bornholm die Gaspipeline zwischen Russland und Deutschland in die Luft gejagt haben. In der Sache war bereits der mutmaßliche Anführer festgenommen worden. Gegen ihn startet demnächst der Prozess vor dem Hamburger Oberlandesgericht. Unklar ist immer noch, wer die Sabotageaktion in Auftrag gegeben hat.
1: Die Äußerungen des israelischen Sicherheitsministers Ben-Gvir schlagen auch in Deutschland immer höhere Wellen. Jetzt hat sich auch Kanzler Merz zu Wort gemeldet und die Aussagen des rechtsradikalen Hardliners scharf verurteilt. Mehr dazu von Dirk Justus.
3: Die menschenverachtenden, völkerrechtswidrigen Appelle von Ben-Gvir seien nicht hinnehmbar, sagt ein Regierungssprecher. Ben-Gvir hatte sich in einem Interview für systematische Tötungen von Palästinensern im Gazastreifen ausgesprochen. Grünchefin Brandner hatte ein Einreiseverbot gegen den umstrittenen Politiker gefordert. Und Vizekanzler Klingbeil sprach sich für EU-Sanktionen gegen den Rechtsaußen aus. Darüber wollen die EU-Außenminister demnächst beraten.
1: Leichte Entspannung im Waldbrandgebiet an der deutsch-belgischen Grenze in Monschau in Nordrhein-Westfalen dürfen Bewohner zurück nach Hause. Die Stadt hat die Evakuierung mehrerer Straßenzüge aufgehoben. Der Waldbrand in Belgien ist unter Kontrolle. Entwarnung gibt es aber noch nicht, weil Brandherde wieder aufgeflammt sind. Prinz Harry und seine Frau Meghan wollen offenbar zurück nach Großbritannien, schon bis Ende des Monats, das berichten mehrere britische Medien. Ihre beiden Kinder sollen ab September eine britische Schule besuchen. Harry und Meghan hatten sich 2020 aus dem Königshaus zurückgezogen und waren in die USA gezogen. Die nächsten Nachrichten in einer Stunde.
4: Der Radio SAW Verkehrsservice, der schnellste im SAW-Land, unterstützt durch KI. Auf der A2 Magdeburg Richtung Berliner Ring. Achtung, zwischen Thesen und Ziesa ist ein Unfall passiert und es befinden sich Leute auf dem Standstreifen. Im Kreis Harz zwischen dem Abzweig nach Eggeröder Brunnen und Büchenberg hat es auf der Straße einen Unfall gegeben. Die A7 Hannover Richtung Kassel ist zwischen Seesen im Harz und Echte wegen eines Unfalls gesperrt. Und in Magdeburg ist die Walter-Rathenau-Straße zwischen Gustav-Adolf-Straße und Beethoven-Straße wegen Reinigungsarbeiten gesperrt. Alle Verkehrsmeldungen auch immer aktuell auf radio-saw.de und in unserer App. Gute Fahrt durchs SAW-Land.

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3: Der Radio SAW Verkehrsservice, der schnellste im SAW-Land, unterstützt durch KI. Auf der A2 Magdeburg Richtung Berliner Ring, Achtung, zwischen Thesen und Ziesa ist ein Unfall passiert und es befinden sich Personen auf dem Standstreifen. Im Kreis Harz hat es auf der Straße zwischen dem Abzweig nach Eggeröder Brunnen und Büchenberg einen Unfall gegeben. Die A7 Hannover Richtung Kassel ist zwischen Seesen im Harz und Echte wegen eines Unfalls gesperrt. Und in Magdeburg ist die Walter-Rathenau-Straße zwischen der Gustav-Adolf-Straße und der Beethoven-Straße wegen Reinigungsarbeiten gesperrt. 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